0: Der deutsche Triathlet Patrick Lange hat beim Ironman auf Hawaii vorzeitig aufgegeben. Der Hesse stieg von Krämpfen geplagt vom Rad. Beim Schwimmen lag er zunächst noch in aussichtsreicher Position. Lange hat den Ironman bereits dreimal gewonnen. Das Wetter in Deutschland in der Nacht, vor allem im Nordwesten, teils kräftige Schauer. Tiefstwerte 10 bis 4 Grad. Tagsüber Regen und Sonne im Wechsel, zwischendrin auch länger trocken, im Norden wolkiger und öfter nass. Der Wind kann frisch bis böig werden, Höchstwerte 10 bis 18 Grad. Am Montag im Osten noch Schauer, sonst weitgehend trocken, 11 bis 19 Grad. Die Zeit 2.03 Uhr.
1: Kurzer Blick auf die Straßen. 6 Meldungen habe ich für euch. Fange an mit der A1. Osnabrück Richtung Bremen ist zwischen Vechta und Kloppenburg wegen Brückenarbeiten bis Montag 5 Uhr dicht, und zwar in beiden Richtungen. Eine Umleitung ist aber eingerichtet. Die A1 Lübeck Richtung Hamburg ist zwischen Kreuz Hamburg Ost und Dreieck Norderelbe wegen Bauarbeiten bis Montag ca. 5 Uhr dicht in beiden Richtungen, aber Umleitung ist eingerichtet. Die A7 Kassel Richtung Hannover ist zwischen Lutherberg und Hedemünden wegen Reinigungsarbeiten gesperrt. Die A40 Duisburg Richtung Essen ist zwischen Mülheim-Winkhausen und Mülheim-Heißen in beiden Richtungen bis Montag 5 Uhr gesperrt. Da wird ein neues Brückenteil eingehoben. Die A40 Dortmund Richtung Essen ist zwischen Kreuz-Bochum und Hamme wegen Bauarbeiten bis Montag 5 Uhr dicht. Und zum Schluss noch die A45 Dortmund Richtung Gießen ist zwischen Willensdorf und Haiger-Burbach wegen einer Nachtbaustelle gesperrt. Und zwar bis 6 am Morgen. Kommt gut an.
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1: Adam Plug ist hier. Guten Morgen zusammen. Die Frage war ja am Anfang der Sendung schon, wie bleiben wir alle gesund? Deswegen sammle ich von euch Tipps und ich kann euch schon mal sagen, ich habe hier eben was gekriegt, ich habe es noch nicht ganz durchgelesen, nur mal überflogen. Irgendwas mit Zwiebeln. Ist das vielleicht so eine Lösung, dass man so viel Zwiebeln isst, dass die Leute sich nicht nah an einen ranwagen und immer so einen Sicherheitsabstand halten wegen des Gestanks? Und dann wird man nicht krank, weil sich alle Leute fernhalten? Checken wir gleich mal. Fände ich zumindest eine coole Idee. 3 Songs gibt's vorher in 10 Minuten. Gucken wir mal, was der Zwiebeltipp ist, um gesund zu bleiben.

Da ist auf jeden Fall schon jemand heiser vom Schreien. Linkin Park, New Divide. Wie kriegen wir das denn eigentlich hin, dass wir nicht heiser werden, dass wir nicht krank werden, dass wir nicht die ganze Welt voll husten? Alexander hat mir geschrieben, ich soll gesund bleiben. Meine Frage ist, ja, wie denn, wenn ein jeder anhust? Deswegen sammle ich von euch Tipps, wie bleibt ihr gesund oder wie werdet ihr auch schnell wieder gesund? Und die Kathleen hat geschrieben, etwas mit Zwiebeln, ich habe es angekündigt. Pass auf, sie schreibt aus Datteln, hallo, du solltest Zwiebeln mit braunem Zucker in einen Topf geben und das kalt stellen. Nächsten Tag nur den Saft davon ein bisschen trinken und das so lange trinken, bis du wieder gesund bist. 4-mal am Tag machst du das. Liebe Grüße von Kathleen. Ja, Grüße gehen raus nach Datteln. Kathleen, toll. Nebeneffekt ist, du hast dann auch keine Freunde mehr, weil wenn du nach Zwiebeln stinkst, dann halten sie sich alle fern von dir und dann gibt es auch keinen mehr, der dich ansteckt. Ist das der Sinn der Sache? Möglicherweise. Ich werde es ausprobieren, wenn ich das Gefühl habe, dass ich zu viele Freunde habe.

Hier ist die Junge nach der ARD mit eurer kleinen Medizinservice-Rubrik. Ja, ich bin ja dafür verantwortlich, dass wir alle gesund bleiben. Ich habe eben einen Tipp vorgelesen hier von Kathleen aus Datteln, die geschrieben hat, man muss sowas mit Zwiebeln und braunem Zucker machen und das dann trinken, wenn man krank ist. Und ich habe gefragt, stinkt man da nicht furchtbar nach Zwiebeln? Und Kathleen hat noch geschrieben, nein, du riechst nicht nach Zwiebeln. Das ist gut. Wir wollen ja unsere Freunde behalten. Wir machen jetzt gleich weiter mit neuer Musik von Taylor Swift. Patient Zero heißt das Ding. Was halten wir jetzt von diesem Titel? Patient Zero, also Patient Nummer 0. Das ist ja normalerweise der, von dem die erste Ansteckung ausgeht. Ist es jetzt ein Pandemiesong oder so? Nein, das ist es nicht. Also Fans vermuten, dass dieser Songtitel auf eine Kolumne von einem Journalisten von der New York Times zurückgeht, von der Los Angeles Times zurückgeht, aus dem Januar 24. Da hat sie den Beinamen bekommen, Patient Zero der emotionalen Ansteckung. Ja, das stimmt, ihre Musik steckt emotional an, da muss ich dem recht geben, der Zeitung. Und wir checken jetzt auch mal, wie es mit diesem Song ist. Den hat sie auf jeden Fall gedroppt in der Deluxe-Version, in der Encore-Version von Life of the Showgirl. Da ist das Ding drauf. Hier ist ganz neu in der jungen Nacht für euch Taylor Swift mit Patient Zero. Und da wird erstmal gefiedelt am Anfang. Aber gleich geht's los. Verspreche ich euch.

0: EO, 32 ist junge Nacht. Einmal Zeit für die Straßen. 6 Meldungen habe ich für euch und ich starte mit der A1. Osnabrück Richtung Bremen ist zwischen Vechta und Kloppenburg wegen Brückenarbeiten bis 5 Uhr gesperrt am Montag. Und zwar in beiden Richtungen. Eine Umleitung ist aber eingerichtet. Die A1 Lübeck Richtung Hamburg ist zwischen Kreuz Hamburg-Ost und Dreieck Norderelbe wegen Bauarbeiten bis Montag 5 Uhr ungefähr in beiden Richtungen dicht. Auch da eine Umleitung für euch am Start. Die A7 Kassel Richtung Hannover ist zwischen Lutherberg und Hedemünden wegen Reinigungsarbeiten gerade gesperrt. Wenn da wieder freigegeben wird, ihr erfahrt es hier bei mir. Die A40 Duisburg Richtung Essen ist zwischen Mülheim-Winkhausen und Mülheim-Heißen in beiden Richtungen bis Montag 5 Uhr dicht. Da wird ein neues Brückenteil eingehoben. Die A40 Dortmund Richtung Essen ist zwischen Kreuz-Bochum und Hamme wegen Bauarbeiten bis Montag 5 Uhr gesperrt. Und zum Schluss noch die A45 Dortmund Richtung Gießen ist zwischen Wilnsdorf und Heiger-Burbach wegen einer Nachtbaustelle bis 6 Uhr dicht. Kommt gut durch.
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0: Adrian Flug ist hier, moin zusammen. Friends, was soll ich sagen? Ich dachte ja eben schon, der Tipp von Kathleen war strange und ein bisschen ausgefallen mit den Zwiebeln und dem braunen Zucker, den man stehen lassen soll und dann mit dem Sud ein bisschen trinken, wenn man krank ist und so und dann wird man wieder gesund. Okay, aber jetzt habe ich was gehört vom Kollegen, der hat das mitbekommen, was wir hier machen gerade, dass wir drüber reden in der jungen Nacht, wie wir gesund bleiben oder gesund werden, jetzt wo die Schniefsaison anfängt. Und also, was der mir erzählt hat, das hat was mit Knoblauch zu tun und mit Alkohol. Und wie das funktionieren soll, haltet euch fest, verrate ich euch gleich in 2 Songs hier in der jungen Nacht. Nico Santos jetzt, Why Don't You Say?

2.38 Uhr, die junge Nacht ist hier mit Service Gesundheit. Ja, damit ihr weniger euch Sorgen macht darüber, ob ihr krank werdet oder nicht, sammle ich jetzt heute mal Tipps, wie wir das schaffen, gesund zu bleiben. Und jetzt hat der Kollege, der das mitgekriegt hat hier aus dem Sender, ist gerade reingekommen und meinte, weißt du, wie mein Opa das vorher gemacht hat? Der hat Knoblauch geschält, ja, in ein Schraubglas, so ein Marmeladenglas mit Schnaps, also wirklich hochprozentigem reingetan, ordentlich Knoblauch, das dann 6 Wochen stehen lassen auf der Fensterbank. Und dann hat er Folgendes damit gemacht. Regelmäßig in seinen Kaffee, ja, in den Kaffee, diesen Sud, diesen Alkoholtröpfchen mit Knoblauch reingetröpfelt und das getrunken. O-Ton, damit er gesund bleibt. Und haltet euch fest, das hat geklappt. Müssen wir alle ausprobieren.

Hier ist die Junge nach der ARD mit dem Falschfahrer, der gerade gemeldet wurde, auf der A565 Bonn Richtung Meckenheim. Und zwar zwischen Bonn-Lengsdorf und Bonn-Hartberg kommt euch ein Falschfahrer entgegen. Fahrt bitte äußerst rechts und überholt nicht. Auf der A565 Bonn Richtung Meckenheim zwischen Bonn-Lengsdorf und Bonn-Hartberg ist ein Falschfahrer unterwegs. Bitte fahrt vorsichtig in beiden Richtungen.

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1: We are next. Hier ist die Junge Nacht der ARD. Was soll ich sagen? Ich könnte eventuell gleich mal eine neue Musik spielen. Ja? Wie wär's? Einfach so? Nein. Ich sage euch, warum ich das spiele. Als Geschenk. Für den Jonas. Der Jonas hat Geburtstag, hat geschrieben, hier Musik immer interessiert. Und mein lieber Jonas, damit du hier von uns was schön Verpacktes zum Geburtstag bekommst, kollektiv von allen Leuten, die jetzt hier am Start sind, in ganz Deutschland die Junge Nacht hören, wir widmen dir diesen Song, Jonas. Und zwar gibt es Chiago. Was könnte es Schöneres geben als ein Song von Chiago von dem neuen Album Chiago Musik? Kommt am 23. raus dieses Monats, ja, und wir sind sehr gespannt, was uns da erwartet. Auf jeden Fall der Track, den ich jetzt für euch spiele, Oasis, ist etwas ruhiger, bisschen gechillt und es ist nicht zufällig, dass das Ding Oasis heißt. Ja? Es gibt diese Textzeile und wir kommen wieder zusammen wie Oasis. Ihr kennt diese Band, die haben sich irgendwann mal getrennt, diese zwei Streithälse, die beiden Gallagher-Brüder haben sich getrennt, haben sich wieder zusammengerauft und zack. Übrigens auch hier bei Kraftklub, ne? Wenn du mich küsst, dann schreibt Noel wieder Songs für Liam. Und so kam es dann auch. Mal gucken, was Chiago für eine Folge hat, dieser Song. Hier ist Oasis ganz neu in der jungen Nacht. Gerade erst rausgekommen. Hören wir mal rein zusammen.
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Hier ist die Junge Nacht der ARD. Ein weiterer Falschfahrer wurde gerade gemeldet. Auf der A4 Köln Richtung Aachen zwischen Eschweiler Ost und Eschweiler West kommt euch ein Falschfahrer entgegen. Fahrt bitte äußerst rechts und überholt nicht. Auf der A4 Köln Richtung Aachen zwischen Eschweiler Ost und Eschweiler West ist ein Falschfahrer gemeldet worden. Bitte vorsichtig in beiden Richtungen und kommt sicher an.

Wie groß war eure größte Klasse in der Schule? 30? 40? In Olsberg gab es jetzt einen Versuch mit 1000 Leuten gleichzeitig unterrichten. Es wollte ein Lehrerduo schaffen. Ob das ein Weltrekord geworden ist? Hören wir in der nächsten Stunde.

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1: Um 3 Uhr mit Stefan Eferts. Nach der Serie von verlorenen Landtagswahlen trifft sich heute in Berlin das CDU-Präsidium zu einer zweitägigen Klausurtagung. Dabei soll es auch um den weiteren Kurs der Partei gehen. Heftige Kritik an Kanzler Merz kam vorab aus Bayern. Andreas Hein aus der Nachrichtenredaktion.
2: Der ehemalige bayerische Ministerpräsident und CSU-Vorsitzende Seehofer nutzt ein Interview in der Bild für scharfe Kritik. Dem Kanzler wirft er soziale Kälte vor und Wahlversprechen gebrochen zu haben. Die Union habe eine Senkung der Stromsteuer versprochen, passiert sei nichts. Außerdem brauche es nicht ständig neue Expertenkommissionen, sondern Politiker mit Haltung, zum Beispiel bei der Pflege. Als Kernproblem sieht Seehofer ein grundlegendes Vertrauensdefizit der Bevölkerung gegenüber Kanzler Merz.
1: Der SPD-Spitzenkandidat für die Landtagswahl in Nordrhein-Westfalen, Ott, sieht Altkanzler Schröder in der SPD isoliert. Zwar seien dessen Putin-Kumpeleien von der Meinungsfreiheit gedeckt, aber niemand in der SPD hätte sich mit Schröder solidarisiert, sagte Ott dem Kölner Stadtanzeiger. Schröder ist seit seiner Kanzlerschaft mit dem russischen Präsidenten Putin befreundet und war kürzlich auf dessen Geburtstagsfeier. Frankreichs Präsident Macron ist so unbeliebt wie nie in seiner 9-jährigen Amtszeit. Nur noch 15% der Franzosen sind laut einer französischen Umfrage mit Macron zufrieden. Die Befragten nennen die hohen Energiekosten und die Staatsverschuldung als Grund. Frankreich ist so stark verschuldet wie kein anderes EU-Land. Bei Angriffen auf den internationalen Flughafen der saudi-arabischen Hauptstadt Riad hat es 12 Tote und mehr als 300 Verletzte gegeben. Die saudischen Behörden machten die mit dem Iran verbündete Houthi-Miliz dafür verantwortlich. Es war der dritte und folgenschwerste Angriff auf den Flughafen in dieser Woche. Unter den Toten seien 4 Saudis sowie Staatsbürger unter anderem aus den USA, Palästina und Ägypten. In der Fußball-Bundesliga hat Frankfurt das Abendspiel gegen Leipzig mit 0:6 verloren. Trainer Adi Hütter sprach von einer deftigen Niederlage.
3: Natürlich werden wir es hart und fair, so wie es gehört, auch analysieren. Und dann muss man trotz allem den Spielern auch wieder die Hände reichen. Oft, was ich so gehört habe, was die Jungs auch bei den Interviews gesagt haben mit Selbstkritik, so stelle ich mir das auch vor. Wir haben einfach schlecht verteidigt, das muss man klar sagen. Und wenn du nach 5 Minuten 2:0 hinten bist, ist es hier nicht so einfach.
1: In der zweiten Liga trennten sich Nürnberg und Wolfsburg 4:4. Das Wetter in Deutschland in der Nacht, vor allem im Nordwesten, teils kräftige Schauer. Tiefstwerte 10 bis 4 Grad. Tagsüber Regen und Sonne im Wechsel, zwischendrin auch länger trocken. Im Norden wolkiger und öfter nass. Der Wind kann frisch bis böig werden. Höchstwerte 10 bis 18 Grad. Am Montag im Osten noch örtlich Schauer, sonst weitgehend trocken. 11 bis 19 Grad. Die Zeit. Es ist 3:03 Uhr.
4: Und kurzer Blick auf die Straßen. Ich lese euch erstmal nochmal die Falschfahrer vor, die immer noch aktuell zu sein scheinen. Einmal auf der A4 Köln Richtung Aachen zwischen Eschweiler Ost und Eschweiler West immer noch ein Falschfahrer gemeldet. Äußerst rechts und vorsichtig fahren. Nicht überholen auf der A4 Köln Richtung Aachen zwischen Eschweiler Ost und Eschweiler West. Falschfahrer immer noch gemeldet, vorsichtig in beiden Richtungen. Und auch auf der A565 Bonn Richtung Meckenheim ist auch der Falschfahrer noch aktuell gemeldet zwischen Bonn-Lengsdorf und Bonn-Hartberg. Äußerst rechts fahren und nicht überholen auf der 565 Bonn Richtung Meckenheim. Zwischen Bonn-Lengsdorf und Bonn-Hartberg ein Falschfahrer noch gemeldet worden. In beiden Richtungen bitte vorsichtig fahren. Dann noch eine Meldung von der A7 Ulm Richtung Füssen-Reute ist zwischen Bad Grönenbach und Dietmannsried gerade gesperrt. Da hat es einen Unfall gegeben. Und jetzt gucken wir auf die A1, Osnabrück Richtung Bremen. Die ist zwischen Vechta und Kloppenburg wegen Brückenarbeiten bis Montag 5 Uhr dicht in beiden Richtungen. Umleitung ist eingerichtet. Die A1 Lübeck Richtung Hamburg ist zwischen Kreuz Hamburg Ost und Dreieck Norderelbe wegen Bauarbeiten bis Montag ca. 5 Uhr gesperrt in beiden Richtungen. Auch da, Umleitung gibt's für euch. Die A7 Kassel Richtung Hannover ist zwischen Lutherberg und Hedemünden wegen Reinigungsarbeiten gesperrt. Die A40 Duisburg Richtung Essen ist zwischen Mülheim-Winkhausen und Mülheim-Heißen in beiden Richtungen bis Montag 5 Uhr dicht. Es gibt ein neues Brückenteil, das da eingehoben wird. Die A40 Dortmund Richtung Essen ist zwischen Kreuz Bochum und Hamme wegen Bauarbeiten bis Montag 5 Uhr gesperrt. Und zum Schluss die A45 Dortmund Richtung Gießen ist zwischen Wilnsdorf und Heiger-Burbach wegen einer Nachtbaustelle bis 6 Uhr noch gesperrt in der Früh. Wo ihr auch gerade unterwegs seid, gute Fahrt, kommt gut an.
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4: Adam Flug ist hier, guten Morgen zusammen. Tampa City jetzt, Self-Aware. Und dann gleich, wie versprochen, der Weltrekordversuch von Schülerinnen in Olsberg. 1000 Leute simultan unterrichten. Hat das wohl geklappt?

0: Leute, wie war das eigentlich bei euch so in der Schule? Was waren die größten Klassen? 20, also meine war, glaube ich, mal 31. Ja, das war in der 5. Klasse und da waren meine Klassenlehrerin sich einig mit sich selbst, das sind zu viele. Und hat sie so lange dran gearbeitet, bis wir nur noch 21 waren. Sorry an alle, die damals sitzen geblieben sind. Französisch hat sie gekillt. Das war dann wirklich sehr viel auf einmal weg gewesen. Aber wir schauen jetzt mal nach Olsberg am Berufskolleg. Da gab es einen krassen Rekordversuch. Eine Lehrkraft oder besser gesagt ein Duo wollte 1000 Schülerinnen und Schüler gleichzeitig unterrichten. Wir haben mal Kim gefragt, die ist der Schülersprecherin, Berufskolleg in Olsberg. Musste uns leider Folgendes sagen, die Kim.
1: Leider hat es nicht geklappt, nein. Wir waren nur ein bisschen mehr als 850 Schüler, meine ich. Aber naja, ist ja trotzdem ein Erfolg für uns.
0: Ja, das ist Wahnsinn. Also da wäre bei mir, das hätte man draußen Unterricht machen müssen. Vielleicht haben einige noch gepennt oder in der Mensa abgehangen. Trotzdem hat Kim uns gesagt, diese außergewöhnliche Unterrichtsstunde ist wie folgt abgelaufen.
1: Zuerst gab es wie so einen kleinen Sketch und es gab die Simulation, wie Schule vielleicht 2036 aussehen könnte, also halt sehr KI-gestützt und mit einem KI-Lerntool. Genau, und daraufhin hat man dann gesagt, okay, wir können gerade noch nicht so richtig sagen, wie Zukunft dann irgendwann aussieht und dass wir die auch noch nicht bestimmen können. Und daraufhin gab es dann so Fragen, wie zum Beispiel die Zukunft verändert werden kann und Schüler durften das dann über einen QR-Code einscannen und ihre eigenen Antworten dann abgeben.
0: Ach krass, ey, wenn man sich das anhört, vor 3 Jahren wäre das quasi alles noch gar nicht möglich gewesen in der Schule. Klingt heftig nach Zukunft, wenn ihr mich fragt, und sehr, sehr gut vorbereitet. Gab es früher auch nicht immer so. Und mit 850 weiteren Schülerinnen und Schülern zusammen unterrichtet werden, hat auf jeden Fall bei Kim ein sehr besonderes Gefühl ausgelöst.
1: Es war auf jeden Fall schon ein anderes Gefühl. Man wollte da jetzt nicht unbedingt was für eine Klausur mitnehmen, sondern es ging halt vielmehr darum, dass wir unbedingt diesen Rekord aufstellen wollen. Also es war auf jeden Fall ein anderes Gefühl. Und ich glaube, das Lernen an sich war vielleicht auch mehr so Nebensache.
0: Ja, trotzdem, es hat leider auch nicht geklappt mit dem Rekord. Aber Berufskolleg lässt sich nicht unterkriegen. Und hat den Tag am Ende, sagt sie, trotzdem noch genossen.
1: Die Ausstellungen sind auf jeden Fall noch geöffnet und auch die Labore. Also man kann sich ja auch noch die Ausbildungsgänge angucken. Und soweit ich informiert bin, gibt es dann auch noch eine Afterwork-Party mit Band und Streetfood. Also ich glaube, das wird hier noch heute was. Ja.
0: So, das ist doof. Man sollte nicht vorher sagen, dass es eine Afterparty gibt bei sowas, weil dann kommen die Leute immer erst dann. Katy Perry jetzt.

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Die junge Nacht ist hier. Das ist ein Mix, der echt krass ist. Bin froh, dass es ihn gibt jetzt von Mako und The Chainsmokers. Und ich finde, sie haben es irgendwie geschafft, dass beide gut repräsentiert sind. Weil es gibt manchmal so Kollabos, wo du denkst, krass, da ist ja auch noch der andere dabei, den hört man gar nicht, das kriegt man gar nicht mit. Aber ich finde, die haben irgendwie so einen Stilmix gefunden, der sich irgendwie in der Mitte trifft. Also wie gesagt, Mako und The Chainsmokers in- und auswendig. Und jetzt Purple Disco Machine habe ich am Start. Dopamin können wir alle gebrauchen. Ein bisschen Glücksgefühle um 3:23 Uhr.

0: Das mal nochmal zu Ende klampfen hier, Giant Rooks. Slow Dance, for a minute. Wenn ihr mich fragt, ist für ein Slow Dance ein bisschen schnell gewesen, das Lied. 3.30 Uhr ist es. Und das ist los auf den Straßen. Erstmal die A7 Ulm Richtung Füssen-Reute ist zwischen Bad Grönenbach und Dietmannsried nach einem Unfall immer noch dicht. Wenn da wieder frei ist, ihr erfahrt es hier bei mir. Die A1 Osnabrück Richtung Bremen ist zwischen Vechta und Kloppenburg wegen Brückenarbeiten bis Montag 5 Uhr dicht in beiden Richtungen. Umleitung ist aber eingerichtet. Die A1 Lübeck Richtung Hamburg ist zwischen Kreuz Hamburg Ost und Dreieck Norderelbe wegen Bauarbeiten bis Montag ca. 5 Uhr gesperrt in beiden Richtungen. Aber auch da eine Umleitung ist für euch am Start. Die A7 Kassel Richtung Hannover ist zwischen Lutherberg und Hedemünden wegen Reinigungsarbeiten gesperrt. Die A40 Duisburg Richtung Essen ist zwischen Mülheim-Winkhausen und Mülheim-Heißen in beiden Richtungen bis Montag 5 Uhr gesperrt. Da wird ein neues Brückenteil eingehoben. Die A40 Dortmund Richtung Essen ist zwischen Kreuz Bochum und Hamme wegen Bauarbeiten bis Montag um 5 Uhr gesperrt. Und die A45 zum Schluss noch Dortmund Richtung Gießen ist zwischen Willensdorf und Heiger-Burbach wegen einer Nachtbaustelle gesperrt. Und zwar bis 6 Uhr morgen. Kommt gut durch.
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0: Adam Flug ist hier, moin zusammen. Der nächste Song erinnert mich leider wieder daran, dass ich hier vor allem wach bin, weil ich einen Energy trinke und dass der Taste mir nicht so gut schmeckt. Also kurzum, ich finde das Zeug ekelhaft, aber ich trinke es trotzdem und es wirkt. Und warum der Song mich daran erinnert? Sabrina Carpenter, halt Taste, ne? Oh, I leave quiet.

folgenden 5 Minuten widme ich der Frage, wer macht eigentlich alles mit bei diesem Song? Sexy Magic heißt das Ding und dabei ist Catriel und Paco Amoroso, extrem erfolgreiches Duo aus Argentinien, sind so ziemlich exzentrisch unterwegs bei Hip-Hop und Urban so in der Kante. Dann haben wir Pink Panthers, die dabei ist, aus Großbritannien, auch ja weltbekannt für ihre Songs. Fred Again, britischer Produzent und DJ, ist dabei. Und es geht weiter, bisschen französisch, House ist dabei, auch das hört man, Etienne de Crécy. So, bin ich fertig damit? Ja. Ach, und dann habe ich noch ein Computerspiel. Das ist im Prinzip auch ein Featuring dabei, weil es ist Teil des offiziellen Soundtracks von GTA 6. Sexy Magic. Ist auch unser nächster Artist. Justin Timberlake. Und passt auf, jetzt kommt hier gerade ein Falschfahrer rein. Auf der B65 Hannover Bornung, Brückenburger Allee bis Nendorfer Landstraße. Zwischen der B217 Kreisverkehr Tönnesberg-Kreisel und Ortsausgang kommt euch ein Falschfahrer entgegen. Fahrt bitte äußerst rechts und überholt nicht. Auf der B65 Hannover Richtung Bornheim, Brückenburger Allee bis Nendorfer Landstraße. Zwischen B217 Kreisverkehr Tönnesberg-Kreisel und Ortsausgang ist ein Falschfahrer unterwegs. Bitte vorsichtig fahren in beiden Richtungen.

Wie bleiben wir gesund, ist die große Frage, die wir uns stellen hier in der Jungen nach der ARD. Nachdem ja ganz am Anfang der Sendung jemand geschrieben hat, hier 0221567891111, Nummer ins Studio, geschrieben hat, hier, Adrian, schön, dass du da bist, bleib gesund. Ja, war meine Frage, wie macht man das denn? Von euch kommen ganz viele wertvolle Tipps, von Zwiebeln bis Knoblauch, die einem gesund halten sollen. Und jetzt habe ich von Frank was gekriegt. Sehr, sehr gut. Er schreibt, moin, ich bleibe so gesund. Dicke Jacke an, Kapuze tief ins Gesicht, zum Supermarkt rennen, Chips und Schokolade kaufen, nach Hause rennen, aufs Sofa, alles aufessen, dann wieder von vorn. Eat, sleep, repeat.

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1: Um 4 Uhr mit Stefan Eferts. Die ukrainische Regierung weist die Forderung von US-Präsident Trump nach einem neuen Staatschef zurück. Außenminister Sibiha schrieb in Online-Medien, Selenskyj genieße die Unterstützung des ukrainischen Volkes. Trump hatte nach Kritik an seinem Diesel-Deal mit Russland Selenskyjs Ablösung gefordert. Aus Washington berichtet Anne Schneider.
2: Ich denke, es ist Zeit, dass die Ukraine einen neuen Präsidenten bekommt, sagte Trump. Das Land brauche einen Staatschef, der verhandlungsbereit sei. Selenskyj hätte den Krieg mit Russland schon mehrfach beenden können, habe dies aber nicht getan. Die Äußerungen fielen einen Tag nach Trumps umstrittenem Dieselabkommen mit Russland. Aus Kiew kam daraufhin heftige Kritik. Der Deal spiele Moskau wirtschaftlich in die Hände und untergrabe die Sanktionen des Westens.
1: Bei einer Gewalttat in Erie im US-Bundesstaat Pennsylvania sind 9 Menschen getötet worden, darunter 2 Kinder und eine hochschwangere Frau. Der Polizeichef sprach vom schlimmsten Tatort, den er miterlebt habe. 7 der Opfer seien mit dem 45-jährigen Täter verwandt, so die Polizei. Alle wurden in einem Wohnhaus oder davor gefunden. Der Täter habe sich mutmaßlich selbst erschossen. Der Hintergrund der Tat ist noch unklar. Der britisch-französische Völkerrechtler und Schriftsteller Philip Sands wird heute in der Frankfurter Paulskirche mit dem Friedenspreis des deutschen Buchhandels ausgezeichnet. Der Jurist sei ein Autor und Humanist, der unermüdlich für Menschenrechte eintrete, so die Begründung des Stiftungsrats. Der Friedenspreis ist einer der bedeutendsten Kulturpreise Deutschlands. Er wird seit 1950 vergeben und ist mit 25.000 Euro dotiert. Beim Ironman-Triathlon auf Hawaii hat die Heidelbergerin Laura Philipp sich mit dem 2. Platz erneut eine Medaille gesichert. Erst wenige 100 Meter vor dem Ziel überholte sie noch eine Konkurrentin. Robin Niehaus.
3: Die Silbermedaille ist das beste Ergebnis, das die 39-Jährige je auf Hawaii eingefahren hat. Ihren Weltmeistertitel gewann Philipp 2024 in Nizza. Vor ihr lief im Rennen der Frauen nur die Britin Taylor Knipp ins Ziel. Sie wurde nach 8 Stunden und 36 Minuten Weltmeisterin. Bei den Herren sicherte sich der Franzose Vincent Louis nach 7 Stunden und 47 Minuten den WM-Titel. Der dreimalige deutsche Weltmeister Patrick Lange konnte sein letztes WM-Rennen nicht beenden. Der 40-Jährige stieg nach knapp 3,5 Stunden während des Radfahrens aufgrund von Krämpfen aus.
1: Das Wetter in Deutschland. Tagsüber Regen und Sonne im Wechsel, zwischendrin auch länger trocken. Im Norden wolkiger und öfter nass. Der Wind kann frisch bis böig werden. Höchstwerte 10 bis 18 Grad. Morgen im Osten noch örtlich Schauer, sonst weitgehend trocken. Höchstwerte 11 bis 19 Grad. Die Zeit. Es ist gleich 4.03 Uhr.
4: Ich habe erstmal eine Warnung für euch auf der B65 Hannover Richtung Bornum, Brückenburger Allee bis Nendorfer Landstraße. Kein Falschfahrer mehr unterwegs zwischen B217, Kreisverkehr, Tönnisbergkreisel und Ortsausgang. Dann machen wir weiter mit der A1. Osnabrück Richtung Bremen ist zwischen Vechta und Kloppenburg wegen Brückenarbeiten bis Montag 5 Uhr gesperrt in beiden Richtungen, aber Umleitung ist eingerichtet. Die A1 Lübeck Richtung Hamburg ist zwischen Kreuz Hamburg Ost und Dreieck Norderelbe wegen Bauarbeiten bis Montag ca. 5 Uhr gesperrt in beiden Richtungen. Umleitung ist eingerichtet. Die A40 Duisburg Richtung Essen ist zwischen Mülheim-Winkhausen und Mülheim-Heißen in beiden Richtungen bis Montag 5 Uhr gesperrt. Da wird ein neues Brückenteil eingehoben. Die A40 Dortmund Richtung Essen ist zwischen Kreuzbuchen und Hamme wegen Bauarbeiten bis Montag 5 Uhr gesperrt. Und die A45 Dortmund Richtung Gießen ist zwischen Wilnsdorf und Haiger-Burbach wegen einer Nachtbaustelle bis 6 Uhr dicht. Kommt gut durch.
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4: Adrian Flug ist hier, guten Morgen zusammen. Wir haben ja im Kino normalerweise eine gute Zeit, vor allem mit Popcorn im Arm und Co. Mark Zuckerberg hat gerade nicht so eine gute Zeit. Ja, er wird ein bisschen gegrillt im neuen Film Social Reckoning. Wenn ihr den schon gesehen habt und mehr Bock habt auf andere Tech-Bros im Kino, wo ihr so ein paar Insider-Stories hört oder seht, dann bleibt jetzt mal dran. Ich habe in 2 Songs ungefähr 7 Minuten unseren Kinokollegen hier, der uns ein paar Tipps gibt für die Watchlist. Gleich jetzt.

Hier ist Höhe Nacht. Einmal Achtung bitte, eine Meldung von den Straßen auf der A3 Nürnberg Richtung Passau zwischen Garham, Vilshofen und Eicher vorm Wald sind Kinder auf der Fahrbahn. Auf der A3, sage ich es nochmal, Nürnberg Richtung Passau zwischen Garham, Vilshofen und Eicher vorm Wald sind Kinder auf der Fahrbahn. Bitte da äußerst vorsichtig fahren.

0: Since You've Been Gone von Kelly Clarkson. Hier ist die junge Nacht, Freunde. Wir gehen zusammen ins Kino, denn da wird was gegrillt. Mark Zuckerberg. Vielleicht habt ihr es schon gesehen, Social Reckoning. Facebook gegen eine Whistleblowerin ist da das Thema. Und junge Nacht-Kollege Marcel Emmerl hat eine Watchlist für uns am Start mit noch mehr Filmen und Serien über die großen Tech-Bros.
1: Gibt halt viele Verfilmungen in den letzten Jahren. Der No-Brainer, Apple.
2: Wie kommt es also, dass ich 10-mal am Tag lese, Steve Jobs ist ein Genie? Was tust du eigentlich? Musiker spielen ihre Instrumente. Ich spiele das Orchester.
0: Na, das ist ja meine Ansage. Ist ja irgendwie logisch, dass sich Hollywood so diese ganzen Gründer aus dem Self-Made-Milieu schnappt und die Geschichte verfilmt.
1: Na? Ja, natürlich. Also es sind halt diese Aufsteiger-Stories, ne? Und es gibt wenig, was Hollywood mehr liebt. Ja. Außer dazu kommt noch ein Absturz. Also wer die Steve Jobs-Filme gesehen hat, sollte direkt danach mal BlackBerry gucken.
3: Wir sind jetzt im Backlauf um die Markteinführung und sind ein Jahr im Rückstand. Ich brauche den Prototyp, aber ich mach's perfekt oder gar nicht.
1: Lange Zeit ist das die Firma, die den geilen neuen Handyscheiß macht, revolutionieren den Markt, bis das iPhone kommt. Und ich finde das als Ergänzung zu diesen Apple-Filmen total krass zu sehen.
0: Oh, das kann ich mir aber vorstellen. Ich muss aber kritisch anmerken, mein lieber Marcel, ist alles sehr testosterongesteuert gerade. Wie sieht's aus mit den Girlbosses?
1: Zugegeben, es ist ein sehr, sehr maskulines Genre bisher. Ja. Es gibt aber eine große Ausnahme und die heißt Swiped.
4: Was ist das für ein großes, geheimes Projekt, das wir gerade entwickeln?
5: Wir müssen die Regeln, wie man sich online verhält, neu schreiben. Mein Name ist Whitney Wolf und ich starte eine Revolution.
1: Da spielt Lily James die Erfinderin der Dating-App Bumble. Das basiert auch auf wahren Begebenheiten. Die ist ja vorher bei Tinder ausgestiegen, weil sie eine Alternative wollte zu den ganzen Dickpics und dem Sexismus.
0: Irgendwie verständlich. Filme und Serien über große Tech-Unternehmen. Wir basteln die Watchlist zusammen mit unserem Kinokollegen Marcel. Gibt ja einen neuen Film hier, den ihr euch auch mal angucken könnt, durchaus über den Facebook-Skandal, The Social Reckoning.

Tonight ist es 4.22 Uhr. Hier ist die junge Nacht. Moin zusammen. Ich habe jetzt neue Musik für euch von Tiffany Harris. Und zwar ein Song, als ich das gelesen habe, dachte ich mir, also Moment, ich muss mal die Reihenfolge sagen. Ich habe das erst gelesen, was ich euch jetzt verrate, und habe dann den Song gehört, dachte mir so, oh krass, dass sie das über diesen Song sagt. Und zwar, Find Me, so heißt der Track, beschreibt sie erst depressiv, aber hoffnungsvoll. Das sei die musikalische DNA von diesem Track. Depressiv, aber hoffnungsvoll. Und dann habe ich den gehört. Und ich wusste sofort, ja nicht ganz sofort, aber relativ schnell, was sie meint. Denn hört mal jetzt genau hin bei dem Track, wie er losgeht und wie der am Ende weitergeht. Hier ist ganz neu in der jungen Nacht Tiffany Harris, Find Me.

0: 4.30 Uhr. Das ging schnell. Der Song ist aber immer so plötzlich vorbei. Achtung, erstmal auf der A3 immer noch. Nürnberg Richtung Passau zwischen Garm und Vilshofen und Eicher vom Wald sind Kinder auf der Fahrbahn nach wie vor gemeldet. Dann gucken wir auf die A1 Osnabrück Richtung Bremen. Die ist zwischen Vechta und Kloppenburg wegen Brückenarbeiten bis Montag 5 Uhr gesperrt in beiden Richtungen. Umleitung ist aber eingerichtet. Die A1 Lübeck Richtung Hamburg ist zwischen Kreuz Hamburg Ost und Dreieck Norderelbe wegen Bauarbeiten bis Montag ca. 5 Uhr in beiden Richtungen gesperrt. Aber auch da Umleitung ist eingerichtet. Die A40 Duisburg Richtung Essen ist zwischen Mülheim-Winkhausen und Mülheim-Heißen in beiden Richtungen bis Montag 5 Uhr gesperrt. Da wird ein neues Brückenteil reingehoben. Die A40 Dortmund Richtung Essen ist zwischen Kreuz-Bochum und Hamme wegen Bauarbeiten bis Montag 5 Uhr gesperrt. Und die A45 Dortmund Richtung Gießen ist zwischen Wilnsdorf und Heiger-Burbach wegen einer Nachtbaustelle bis 6 Uhr dicht. Kommt gut durch.
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0: Adam Flug ist hier, guten Morgen zusammen. Mega, ich merke gerade, die Nachtbaustelle auf der A45 hat zur selben Zeit frei wie ich. Was sagt das über mich aus? Jo, bin wohl auch eine Nachtbaustelle.

5 hier ist die junge Nacht. Leute, man hört ja immer so viel darüber, dass wir alle manifestieren müssen, damit wir dahin kommen, wo wir hinwollen. Manchmal müssen wir aber auch einen Arsch bewegen, muss man ehrlicherweise sagen. Wenn wir uns hier Ashlyn Ray Wilson angucken, Ash heißt sie, als Musikerin. Die hat sich auf jeden Fall bewegt. Die ist in Kalifornien geboren, wo es schön und sonnig ist, in San Jose, wollte aber auf jeden Fall Musik machen und ist dann nach Nashville abgedüst und hat gesagt, ich zieh da jetzt hin und will karrieremäßig durchstarten für die Musik. Hat dann wirklich sich durchgekämpft als Demosängerin. Also da wirst du engagiert, um ja für andere Leute Demos zu singen, die dann an Plattenfirmen zum Beispiel geschickt werden. Also ganz klein, bis sie dann da aufgefallen ist und dickere Fische bekommen hat, sag ich mal, musikalisch. Dieser Song hat es jetzt über den Atlantik geschafft, Stop the Wedding. Und es ist tatsächlich so ein Gedanke, den sie selber hatte. Stop the Räuspern, müsste ich mal sagen. Stop the Wedding hat sie gedacht, als sie letztes Jahr bei der Hochzeit stand und dachte so, ey, eigentlich bin ich noch gar nicht bereit. Bin ich bereit? Ha, eigentlich will ich gar nicht. Und sie hat es dann nicht gesagt, Stop the Wedding. Und sie hätte es besser getan. Hier ist Ash, neu in der jungen Nacht. Stop the Wedding.

Aber meine Frage, wie machen wir das denn? Wie kriegen wir das hin, dass wir nie wieder im Leben krank werden? Schon viele wertvolle Tipps gesammelt von euch und jetzt kommt der ultimative Tipp von Elke. Wie wäre es denn eigentlich mit wegfahren? Einfach gar nicht da sein. Einfach gar nicht da sein, wo es kalt ist, sondern nach Fuerteventura sich verziehen. Na, einfach mal Urlaub machen. Elke hat auch Fotos geschickt. Hier 0221-567-89111. Digitale Postkarte. Sieht mega aus. Also so richtig Sonnenuntergang. Palmen unzählig. Ich kann es gar nicht sehen. Bis zum Horizont irgendwelche Palmen. Und dann hinten, ich glaube, da hinten ist noch das Meer. Also, ich glaube, da wird man auch nicht krank. Nee, da kriegt man auch nicht mal Heimweh. Wobei Heimweh auch gar keine anerkannte Krankheit ist.

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1: Um 5 Uhr mit Stefan Eferts. Nach der Serie von verlorenen Landtagswahlen trifft sich heute in Berlin das CDU-Präsidium zu einer zweitägigen Klausurtagung. Dabei soll es auch um den weiteren Kurs der Partei gehen. Heftige Kritik an Kanzler Merz kam vorab aus Bayern. Aus der Nachrichtenredaktion Andreas Hein.
2: Der ehemalige bayerische Ministerpräsident und CSU-Vorsitzende Seehofer nutzt ein Interview in der Bild für scharfe Kritik. Dem Kanzler wirft er soziale Kälte vor und Wahlversprechen gebrochen zu haben. Die Union habe eine Senkung der Stromsteuer versprochen, passiert sei nichts. Außerdem brauche es nicht ständig neue Expertenkommissionen, sondern Politiker mit Haltung, zum Beispiel bei der Pflege. Als Kernproblem sieht Seehofer ein grundlegendes Vertrauensdefizit der Bevölkerung gegenüber Kanzler Merz.
1: Die ukrainische Regierung weist die Forderung von US-Präsident Trump nach einem neuen Staatschef zurück. Außenminister Sibiha schrieb in Online-Medien, Präsident Selenskyj genieße die Unterstützung des ukrainischen Volkes. Selenskyj hatte zuvor eine Vereinbarung zwischen den USA und Russland über Diesellieferungen kritisiert und sie als Investition in die russische Kriegskasse bezeichnet. Daraufhin forderte Trump Selenskyjs Ablösung. Der britisch-französische Völkerrechtler und Schriftsteller Philip Sands wird heute in der Frankfurter Paulskirche mit dem Friedenspreis des deutschen Buchhandels ausgezeichnet. Der Jurist sei ein Autor und Humanist, der unermüdlich für Menschenrechte eintrete, so die Begründung des Stiftungsrates. Der Friedenspreis ist einer der bedeutendsten Kulturpreise Deutschlands. Er wird seit 1950 vergeben und ist mit 25.000 Euro dotiert. Beim Ironman-Triathlon auf Hawaii hat die Heidelbergerin Laura Philipp sich mit dem zweiten Platz erneut eine Medaille gesichert. Erst wenige hundert Meter vor dem Ziel überholte sie noch eine Konkurrentin. ARD-Sportreporter Robin Niehaus.
3: Die Silbermedaille ist das beste Ergebnis, das die 39-Jährige je auf Hawaii eingefahren hat. Ihren Weltmeistertitel gewann Philipp 2024 in Nizza. Vor ihr lief im Rennen der Frauen nur die Britin Taylor Knipp ins Ziel. Sie wurde nach 8 Stunden und 36 Minuten Weltmeisterin. Bei den Herren sicherte sich der Franzose Vincent Louis nach 7 Stunden und 47 Minuten den WM-Titel. Der dreimalige deutsche Weltmeister Patrick Lange konnte sein letztes WM-Rennen nicht beenden. Der 40-Jährige stieg nach knapp 3,5 Stunden während des Radfahrens aufgrund von Krämpfen aus.
1: Das waren die Nachrichten. Das Wetter in Deutschland, tagsüber Regen und Sonne im Wechsel, zwischendrin auch länger trocken, im Norden wolkiger und öfter nass. Der Wind kann frisch bis böig werden, Höchstwerte 10 bis 18 Grad. Morgen im Osten noch örtlich Schauer, sonst weitgehend trocken, Höchstwerte 11 bis 19 Grad. Die Zeit 5.03 Uhr. Und das ist los auf den Straßen. Die A1 Osnabrück Richtung Bremen ist zwischen Vechta und Kloppenburg wegen Brückenarbeiten bis Montag 5 Uhr dicht in beiden Richtungen. Umleitung ist eingerichtet. Die A1 Lübeck Richtung Hamburg ist zwischen Kreuz Hamburg Ost und Dreieck Norderelbe wegen Bauarbeiten bis Montag ca. 5 Uhr gesperrt in beiden Richtungen. Umleitung ist eingerichtet. Die A7 Kassel Richtung Hannover ist zwischen Lutherberg und Hedemünden wegen Reinigungsarbeiten immer noch gesperrt. Wie lange das dauert, ist noch nicht klar. Halt euch auf dem Laufenden hier. Die A40 Duisburg Richtung Essen ist zwischen Mülheim-Winkhausen und Mülheim-Heißen in beiden Richtungen bis Montag 5 Uhr gesperrt. Da wird ein neues Brückenteil eingehoben. Die A40 Dortmund Richtung Essen ist zwischen Kreuz Bochum und Hamme wegen Bauarbeiten bis Montag 5 Uhr gesperrt. Und zum Schluss noch die A45 Dortmund Richtung Gießen ist zwischen Willensdorf und Heiger-Burbach wegen einer Nachbaustelle bis 6 Uhr dicht. Kommt gut an!
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4: Guten Morgen zusammen. Adrian Pflug ist hier. Schön, dass ihr am Start seid. Wir gucken gleich nochmal ins Kino. Da gibt es nämlich Würstchen. Gegrilltes Würstchen. Gegrillten Mark Zuckerberg. Worum es da geht, klären wir ungefähr 20 Minuten mit so einem Kinomann Marcel. Und der ist Mr. Know-It-All, zumindest was Kino angeht. Teddy Swims ist Mr. Know-It-All, was Musik angeht. Singt da jetzt selber drüber.

0: 5.13 Uhr, hier ist die junge Nacht. Moin zusammen. Wir sitzen ja, wenn wir nicht gerade im Studio sitzen, permanent am Fernseher oder am Internet und suchen nach den besten O-Tönen für euch. Jetzt habe ich hier schon einen großartigen O-Ton gehabt. Habt ihr es gehört gerade? Ja, ich habe hier nicht ins Radio gepupst, ich habe die Tastatur verschoben und die macht so ein Geräusch. So, aber das, was jetzt kommt, ist noch besser. Es ist aus der ZDF-Miniserie Go West, die letzte Elf der DDR. Und ich würde mal sagen, eine etwas schwere Geburt.
1: Eine Chemiestadt, in der es kocht und qualmt und dampft.
2: Ich bin alles Leverkusener. Ja. Wir wohnen hier seit 8 Jahren. Nee, 9 ist sie. Wie alt bist du?
3: 7.
2: 7 ist meine Tochter, ist 7.
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0: 5.19 Uhr hier ist die junge Nacht und was jetzt folgt ist...
1: Rage Bait.
0: So ist es. Wir gucken auf eine Plattform, die eigentlich schon längst irrelevant ist. Zumindest bei mir im Kopf. Facebook. Ja, das gibt's noch und kommt jetzt ins Kino. Mit The Social Reckoning. Gab ja schon The Social Network vor vielen, vielen Jahren. Da ging es um die Gründung von Facebook. Junge Nachtkollege aus dem Kinoteam, Marcel Emmel. Worum geht's denn jetzt in The Social Reckoning?
2: Also in diesem Film geht's um die Facebook Files. Also ein ganz anderes, dunkles Kapitel. Vor ein paar Jahren will eine Whistleblowerin Facebook auffliegen lassen.
3: Ängste und Depressionen bei weiblichen Teenagern werden schlimmer als Folge der Nutzung der Plattform.
4: Die Firmenleitung weiß das und tut nichts.
5: Ich weiß, man kann sich ungefährlichere Feinde machen.
6: Die Mafia wäre ein ungefährlicherer Feind.
2: Es geht um den ganzen dreckigen Scheiß. Falschinformationen, Hetze, psychische Gefahren für junge Leute. Facebook lässt das zu. Mark Zuckerberg lässt das zu.
7: Mark, wir wollen gegen Hassreden vorgehen. Und du willst sie noch anfachen und auf die Spitze treiben?
8: Ende der Diskussion.
2: Und im Film geht es halt jetzt darum, wie die geheimen Daten veröffentlicht wurden und um die Anhörung von Mark Zuckerberg.
0: Ja, das heißt, es ist eher so ein Journalismus-Insider-Film?
2: Ja, ist es. Und dann halt eben so ein bisschen die Maschinerie hinter diesem Social-Saftladen da. Ich dachte kurz, boah, wen juckt das denn noch? Aber man muss wirklich bei jedem Öffnen von Facebook, auch heute, oder von WhatsApp oder von Instagram, immer bitte an diesen Film denken.
0: Ist das denn alles die wahre Geschichte oder wieder nur so halb und auch ein bisschen kreativ nacherzählt?
2: Also es wurde natürlich wieder eine Filmstory draus gemacht, aber die Key Facts sind halt aus diesen Leaks. Das geballt nochmal zu sehen, das ist wirklich so, puh, das Filmstudio hat auch extra eine Anwaltsabteilung nur für diesen einen Film am Start, ja, weil Facebook wohl relativ schnell mit Klagen zuckt.
0: Ach nee.
2: Ich finde, das ist ein guter Enthüllungsthriller, aber bitte bloß, bloß kein zweites The Social Network erwarten.
0: Dann tun wir das nicht. Vielen Dank für den Hinweis. Social Reckoning, jetzt im Kino.

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1: Ja, Sunday ist 5.30 Uhr, ist die junge Nacht. Und das ist los auf den Straßen. 6 Meldungen habe ich noch für euch. Fange an mit der A1, Osnabrück Richtung Bremen. Die ist zwischen Vechta und Kloppenburg wegen Brückenarbeiten bis Montag 5 Uhr gesperrt in beiden Richtungen. Umleitung ist eingerichtet. Die A1 Lübeck Richtung Hamburg ist zwischen Kreuz Hamburg Ost und Dreieck Norderelbe wegen Bauarbeiten bis Montag ca. 5.30 Uhr gesperrt in beiden Richtungen. Auch da eine Umleitung ist am Start für euch. Die A7 Kassel Richtung Hannover ist zwischen Lutherberg und Hedemünden wegen Reinigungsarbeiten vorübergehend dicht. Die A40 Duisburg Richtung Essen ist zwischen Mülheim-Winkhausen und Mülheim-Heißen in beiden Richtungen bis Montag 5 Uhr gesperrt. Da wird ein neues Brückenteil eingehoben. Die A40 Dortmund Richtung Essen ist zwischen Kreuz-Bochum und Hamme wegen Bauarbeiten bis Montag 5 Uhr gesperrt. Und noch eine halbe Stunde ist die A45 Dortmund Richtung Gießen gesperrt, und zwar zwischen Wilmsdorf und Haiger-Burbach. Da ist eine Nachtbaustelle am Start. Und am Tag ist keine Nachtbaustelle, deswegen ist da gleich in einer halben Stunde Schluss. Kommt gut durch.
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1: Adam Flug ist hier, moin zusammen. Wir starten die letzte halbe Stunde der jungen Nacht der ARD. Und gleich mit neuer Mucke übrigens, in ungefähr 6 Minuten von Lost Frequencies. Warum der gut ist, der Track, gucken wir gleich drauf. Und jetzt reisen wir ein bisschen zurück in der Zeit. Ich erinnere mich ja immer an die Stimme aus Miley Cyrus' Hit We Can't Stop, wenn ich den Titel hier höre. Und es klingt nicht nur zufällig wie die gleiche Stimme, es ist auch dieselbe Stimme. Hier, hört mal genau hin. Adela, Ain't in L.A.

5.38 Uhr ist die junge Nacht. Wir haben, ich habe es angekündigt, neue Musik am Start hier von Lost Frequencies. Quasi ganz frisch, der ist noch warm, der Titel. Nicht nur, weil er gerade rausgekommen ist, sondern weil der quasi auch die Sonne reingebrannt hat, finde ich. Das ist aber bei jedem Track von Lost Frequencies ehrlich gesagt der Fall. Was mir da besonders gut dran gefällt, ist, wer das singt. So, wer singt es? Clementine Douglas. Kennt ihr von Blessings letztes Jahr? Calvin Harris, großartiger Sommertrack. Sommertrack, so heißt es. Und Clementine singt nicht nur, sondern schreibt auch mit an Sachen für David Guetta zum Beispiel oder Georgia Smith, hat da echt eine riesen Bandbreite, finde ich auch. Und irgendwie bilde ich mir zumindest ein, dass ich das auch merke, wenn sie singt. Lost Frequencies, Don't Forget About Me. Es geht darum, dass man sich trotz Entfernung sicher sein kann, dass der andere einem im Herzen behält. Was für eine schöne Botschaft. Lost Frequencies ist hier und singt Clementine Douglas.

0: Also bei so einem schmusigen Song kommt man ja schon ans Nachdenken. Ich glaube zum Beispiel, wir reden viel zu viel darüber, was wir doof finden. Was uns nicht gefällt, was uns nicht passt, was uns stört. Lass mal lieber mehr darüber quatschen, was wir gut finden, was uns Freude macht. Ja, 1Live-Hörer und junge Nachthörer Michali aus Dortmund ist total into Fantasy-Kartenspielen. Magic, The Gathering, ist er voll Fan von. Er spielt es nicht nur in der Uni auf Magic-Turnieren, ist er auch am Start. Und er liebt es einfach.
1: Magic ist halt einfach so eine schöne Kombination aus Strategie und Kreativität. Und man kann halt seine Kreativität freien Lauf lassen, indem man so sein eigenes Deck baut und gewisse Kombinationen entwickelt. Dieses Spiel hat wirklich eine sehr, sehr große Gemeinschaft. Es gibt viele Läden, wo es große Turniere gibt. Und wirklich der größte Spaß an dem Spiel habe ich, wenn man einfach in so einer großen Runde über das Spiel redet. Magic ist, was den preislichen Aspekt angeht, für manche Karten, weil es ja ein Sammelkartenspiel auch ist, wirklich teuer. Die beliebteste IP war halt auch Herr der Ringe, weil das halt auch in diesem Fantasy

3 vor 6. Bleibt eurem Lieblingssender jetzt bitte treu. Tut mir den Gefallen. Die junge Nacht ist durch. Ich bin Adam Pflug. Wünsche euch einen großartigen Sonntag und einen schönen Feiermorgen. Bis bald.

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1: Mit Sophie. Hi. Bei der CDU läuft es gerade alles andere als glatt. Deshalb trifft sich heute die Spitze der Partei, um sich für 2 Tage zu beraten. Voraussichtlich wird es in den Gesprächen unter anderem um die Wahlschlappen bei den Landtagswahlen und um die Brandmauer gehen. In der Bild-Zeitung hat sich heute auch Seehofer von der Schwesterpartei CSU geäußert. Er wirft Bundeskanzler Merz unter anderem vor, sich nicht an seine Wahlversprechen zu halten. Die deutsche Laura Philipp hat bei der Ironman-WM auf Hawaii Silber geholt. Dafür ist sie 3,86 Kilometer geschwommen, über 180 Kilometer Rad gefahren und einen Marathon gelaufen. SR-Info-Reporter Robin Niehaus weiß, wie das Rennen gelaufen ist.
2: Der Silbererfolg von Laura Philipp zeichnete sich erst sehr spät bei der Ironman-WM ab. Sie holte erst spät beim Laufen des Marathons auf. Am Ende war dann nur die Britin Taylor Nipp bei den Frauen schneller und wurde Weltmeisterin. Bei den Herren konnte der deutsche Triathlet Patrick Lange bei seiner letzten WM-Teilnahme vor seinem Karriereende im nächsten Jahr das Rennen nicht beenden. Der dreimalige Ironman-Weltmeister stieg nach knapp 3,5 Stunden während des Radfahrens aufgrund von Krämpfen aus. Das Rennen bei den Herren hat der Franzose Vincent Louis gewonnen.
1: Im Topspiel der Bundesliga hat RB Leipzig Eintracht Frankfurt platt gemacht. Die Leipziger haben mit einem 6:0 gewonnen. Darüber konnte sich besonders der Leipziger Abwehrchef Willi Orban freuen.
3: Ja, mich hat es gewundert, warum ich heute zum Interview muss. Ich glaube, wenn du 6:0 gewinnst, habe ich selten ein Interview gegeben als Verteidiger, kein Tor gemacht. Es ist wichtig, gerade für uns Defensivspieler. Es sieht natürlich immer besser aus, wenn du 0 spielst.
1: Und wir schauen noch aufs Wetter. Heute erwartet uns eine Mischung aus Sonne und Wolken. Dabei kann es auch mal regnen. Das Ganze bei bis zu 15 Grad. Gerade sind es bei euch in Bliesmengen-Bolchen 9 Grad, in Reimsbach sind es 9 Grad und bei euch in Obersalbach-Kurhof, da sind es auch 9 Grad. Die kommende Nacht wird dann nochmal bewölkt. Regnen kann es aber nicht oder soll es eher nicht. Die Temperaturen gehen runter auf 7 bis 4 Grad. Am Montag starten wir dann auch erstmal mit ein paar Wolken in die Woche. Es bleibt aber meist trocken, das Ganze bei bis zu 17 Grad.

wunderschönen guten Morgen, schön, dass ihr dabei seid. Aber ey, Sonntag, 6:02. Das ist schon verdammt früh. Aber ich bin für euch da, begleite euch sehr gerne in den Tag. Bin auch gerne, falls das braucht, euer Emotional Support Animal quasi hier durchs Radio durch. Ihr könnt euch immer melden. WhatsApp 0172 1010 951. Wir wuppen das zusammen und rein. Starten wir in den Sonntag jetzt mit Benno Love You Anyway. Habt einen guten Tag.

0: Makro-Ansage Nummer 1.
1: Insa, du sollst nicht so viel ins Handy gucken.
0: Okay, okay, okay. Ja, und auf welcher App seid ihr heute Morgen schon hängen geblieben? Also bei mir war es ganz klassisch Instagram, weil ich war überraschenderweise ein bisschen zu früh wach und habe mich dann noch auf die Couch gesetzt und ein bisschen Instagram geguckt. Aber ich könnte es jetzt vielleicht so machen wie Schauspieler Jeremy Allen White, um ein bisschen klarzukommen. Den kennt ihr zum Beispiel aus der Serie The Beard. Er hat jetzt in einem Interview nämlich gesagt, dass er Apps immer löscht, wenn er da ein bisschen zu viel drauf rumhängt. Ich würde sagen, guter Mann, bin ich ehrlich, könnte ich nicht, würde ich nicht schaffen. Anders als Basti aus Berlin, mit dem haben wir mal gequatscht, der hat nämlich so einen riesengroßen Social-Media-Detox gemacht.
2: Also das war während Corona, da habe ich so viel Zeit im Handy verbracht, das ist mir, hat mich sehr aufgeregt und dann war ich so, okay, jetzt muss ich es einfach komplett sein lassen und ich habe das Smartphone weggelegt und habe mir einfach nur so ein Tastenhandy geholt. Ja, habe das dann auch über ein Jahr lang gemacht, aber es war sehr schwierig.
0: Ja, deswegen hat der Bro auch ein paar Tipps für uns, wie es ein bisschen einfacher geht vielleicht mit dem Social Media Detox.
2: Also ich glaube, man muss nicht so radikal sein wie ich, bedeutet halt auch immer bis zum gewissen Grad so Ausschluss an der Gesellschaft, man braucht, für viele Jobs braucht man jetzt auch Social Media und so, also für junge Leute wie mich ist das sehr schwierig, aber man kann halt mit diesen, ich denke, was sehr gut ist, wenn man halt mit diesen strengen Restriktions-Apps arbeitet und dann einem Freund oder einer Freundin den Code gibt zum Entsperren.
0: Aber Basti sagt auch,
2: im Endeffekt sind das alles so Maßnahmen, ja, die bringen was, aber ehestens ist, glaube ich, so Selbstreflexion, wenn man sich Zeit nimmt und selbst reflektiert und dann wirklich aus eigenem Antrieb halt das reduziert.
0: Ja, mein Gott, und wenn es dann halt doch so ein Scrolling-Sonntag wird auf der Couch, schön den ganzen Tag mit dem Handy, dann ist es halt so. Ist ja auch ein bisschen cozy, gell?
3: Moin Leute, hier ist Tiffany Harris. Ja.

0: Musik von Robin Schulz und Watermat habe ich jetzt für euch. Take it slow. Watermat aus Frankreich. Gönnt das Original und Robin Schulz macht einen aktuellen Hit draus, einen sogenannten Remix. Haben wir auch wieder was gelernt an der Stelle. 6.23 Uhr, da kann man schon mal was lernen. So ein ganz kleines bisschen aber nur. Take it slow. Jetzt neu für euch bei das Ding. Schönen guten Morgen.
1: Hi, ich bin Robin.

0: Billa Joe und Summer Jam.
1: Kilimanjaro. Bei das Ding 6.32 Uhr haben wir es jetzt mit Rihanna. Na, na, na, come on. Schönen Sonntag euch. Na, na, na, come on. Ich bin Nico. Tschau.

0: Sonntagmorgen. Ich würde sagen, erstmal schön ein süßes Teilchen fetzen. Außer ihr seid Paul von 01099.
1: So ein 1,5 Kilo Pudding-Flummi oder irgendeine asbesthaltige Plunderschnecke oder so ein Mohnklumpen. Ich frage mich, wer die Zielgruppe davon ist. Also ich verstehe es einfach nicht.
0: Ja. Diesen gottlosen Hot-Take hat Paul von 01099 vor einer Weile im Podcast von Nina Chuba und Momme gedroppt. Nina hat es scheinbar nachhaltig beschäftigt. Und jetzt haben sie ein Video gepostet auf Insta, wo sie zusammen mit Momme einen Teilchentest macht, eine Runde süße Teilchen sich da reinfahren und die probieren und Paul auch ganz frech markieren natürlich.
2: So, jetzt erstmal rein in den Amerikaner. Leicht angetrocknet.
3: Tolles Teilchen. Ich würde fast sagen, es ist ein 5.
2: Wollen wir mal in die Puddingschnecke rein?
0: Der große Teilchentest also bei Momme und Nina Chuba, habe ich mir gedacht, ja komm, Teilchentest, das können wir bei das Ding doch genauso gut. 0172 10 10 951, die Nummer tippt da schon mal in euer Handy. Wir zocken Teilchen oder Teilchen. Ist es ein Teilchen aus der Bäckerei oder ist es vielleicht ein Teilchen aus der Physik? Erstes Wort, das verrate ich euch an dieser Stelle schon mal, Quarks. Ist Quarks ein Teilchen aus der Physik oder finden wir das vielleicht irgendwo bei irgendeinem Bäcker im Das Ding-Viertel? 0172 10 10 951. Habt ihr das schon mal richtig? Dann geht's für euch um einen Das Ding-Thermobecher, wo ihr dann irgendwie euren Kaffee reinmachen könnt. Zum Teilchen, also Quarks. Ist das ein Teilchen aus der Physik oder aus der Bäckerei? 0172 10 10 951. Ihr schickt mir jetzt schon mal eure Lösungen durch und wir hören so lang mal hier den großen Teilchenkritiker Paul 01099. Küssen jetzt bei Das Ding.

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Alex Warren, Fever Dream für euch bei Das Ding. Noch 11 Minuten, dann haben wir es 7. Schön, dass ihr mit dabei seid. Habt einen guten Montag und schönen, ganz wundervollen Sonntag.

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1: Mit Sophie. Hi. Bei der CDU läuft es gerade alles andere als glatt. Deshalb trifft sich heute die Spitze der Partei, um sich für 2 Tage zu beraten. Voraussichtlich wird es in den Gesprächen unter anderem um die Wahlschlappen bei den Landtagswahlen und um die Brandmauer gehen. In der Bild-Zeitung hat sich heute auch der frühere CSU-Chef Seehofer geäußert. Er wirft Bundeskanzler Merz unter anderem vor, sich nicht an seine Wahlversprechen zu halten. Die deutsche Laura Philipp hat bei der Ironman-WM auf Hawaii Silber geholt. Dafür ist sie 3,86 Kilometer geschwommen, über 180 Kilometer Rad gefahren und noch einen Marathon gelaufen. SR-Info-Reporter Robin Niehaus weiß, wie das Rennen gelaufen ist.
2: Der Silbererfolg von Laura Philipp zeichnete sich erst sehr spät bei der Ironman-WM ab. Sie holte erst spät beim Laufen des Marathons auf. Am Ende war dann nur die Britin Taylor Nipp bei den Frauen schneller und wurde Weltmeisterin. Bei den Herren konnte der deutsche Triathlet Patrick Lange bei seiner letzten WM-Teilnahme vor seinem Karriereende im nächsten Jahr das Rennen nicht beenden. Der dreimalige Ironman-Weltmeister stieg nach knapp 3,5 Stunden während des Radfahrens aufgrund von Krämpfen aus. Das Rennen bei den Herren hat der Franzose Vincent Louis gewonnen.
1: Im Topspiel der Bundesliga hat RB Leipzig Eintracht Frankfurt gestern Abend platt gemacht. Die Leipziger haben mit einem 6:0 gewonnen. Direkt in der ersten Minute hat Bansusi das erste Tor für Leipzig gemacht und der Franzose Nkunku hat den sogenannten Hattrick geschafft und in der ersten Halbzeit 3 Tore hintereinander geschossen. In der zweiten Halbzeit haben Nüsser und Gomis dann auch noch nachgelegt. Die Eintracht konnte der Offensive von Leipzig wenig entgegensetzen und blieb torlos. Und wir schauen noch auf das Wetter. Heute erwartet uns eine Mischung aus Sonne und Wolken über dem Saarland. Dabei kann es auch ortsweise mal regnen. Das Ganze bei bis zu 15 Grad. Gerade sind es bei euch in Altheim und in Nied-Altdorf 9 Grad. 8 Grad sind es bei euch in Berschweiler. Die kommende Nacht wird dann noch mal eher bewölkt. Regnen soll es aber nicht. Die Temperaturen gehen runter auf 7 bis 4 Grad. Morgen starten wir dann mit Wolken in die neue Woche.
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3: Der Sonntagmorgen mit Nico, 7:02 und der nächste Song. Der Titel, vielleicht das Motto von euch, wenn ihr gestern Abend irgendwie im Club feiern wart. Bunt und Mapai trippeln jetzt für euch. Guten Morgen!

0: Sonntagmorgen, erstmal schön ein süßes Teilchen reinfetzen und dazu ein Teilchen oder Teilchen zocken. Ist ein Spiel, das haben wir uns ausgedacht mit euch. Ist es ein Teilchen vom Bäcker oder ist es ein Teilchen aus der Physik? Zocken wir bei Paul von 1999 und Nina Schuber, die haben so eine kleine Auseinandersetzung über süße Teilchen, weil Paul findet die irgendwie kacke und Nina sagt halt übergeil. Naja, wir wollen jetzt auf jeden Fall Teilchen oder Teilchen zocken. Mit Gisa aus Kassel ist am Start. Und Gisa, du heute Morgen auch schon ein süßes Teilchen gesnackt. Wie ist es?
1: Ich habe noch gar nichts gegessen.
0: Noch gar nichts? Noch kein süßes Teilchen reingefetzt?
1: Nein, noch kein Quarkteilchen, keine Zimtschnecke.
0: Na gut, aber kannst
1: kein
0: du dir
1: Amerikaner,
0: noch
1: vornehmen. Was auch immer.
0: Kannst du dir noch vornehmen. Sehr ja. Gut, Gisa. Wir spielen Teilchen oder Teilchen. Oh. Das erste Wort, das ich euch gegeben hatte im Das Ding-Viertel, war Quarks.
1: Ja, genau.
0: Ist das ein süßes Teilchen oder ist das vielleicht was aus der Physik?
1: Das ist was Süßes.
0: Leider nein, es ist Physik. Aber Gisa ist gar nicht schlimm. Du musst zwei von dreien richtig haben. Ich habe noch zwei Begriffe für dich. Okay. Also das zweite Wort, das ich für dich habe, ist das Tauteilchen. Tauteilchen, ist das ein Gebäck oder ist das Physik?
1: Das klingt jetzt mal nach Physik.
0: Punkt Nummer eins für dich. Sehr gut. Und dann haben wir noch einen letzten. Berliner.
1: Berliner ist ein süßes Teilchen.
0: Jawohl! Damit gibt's für dich einen Dusting Thermobecher.
1: Echt? Ja, geil.
0: Ja, sehr cool, gut.
1: Nico. Da freue ich mich. Dankeschön.
0: Sehr, sehr gerne.
2: Das

Light it up, ja, und ich würde gerne auch euren Sonntag ein bisschen ableiten, deswegen habe ich jetzt Ian Dior, Let You für euch dabei. Ist dabei irgendjemand ein Licht aufgegangen? Nee? Ja gut, ist auch Sonntagmorgen, ne? Naja, viel Spaß!

zwei Punkte und sie singt da, zwei Punkte machen Smiley aus einer hässlichen Narbe, aber ich war im Kopf erstmal bei zwei Punkte auf dem Gymnasium, ist ja jetzt nicht so gut, eine 5 minus und ich bin froh, dass es eher so ein Aufbruch, gute Stimmung, alles wird besser Song ist und nicht so ein, du hast halt einfach derbe verkackt und nur zwei Punkte. Deswegen jetzt ein bisschen positive Vibes von Paula Hartmann, zwei Punkte für euch bei das Ding.

0: das Ding ist hier und gerade gefühlt keine 10 Meter, die wir unterwegs sein können, ohne dass irgendwo irgendjemand in Lederhose oder Dirndl unterwegs ist. Es ist Volksfest-Season im Das Ding-Viertel. Heute zum Beispiel der letzte Tag vom Cannstatter Wasen, aber auch in Frankfurt und Koblenz sind zum Beispiel Oktoberfeste. Für Elisabeth aus dem Odenwald, da ist Tracht aber nicht gleich Tracht, also Dirndl oder Lederhose, da gibt es Unterschiede. Ja, ja, sie ist nämlich in der Hessischen Vereinigung für Tanz- und Trachtenpflege. Und sie haben wir als Hessin mal gefragt, was an der hessischen Tracht vielleicht ein bisschen cooler ist als an der aus Bayern.
1: Ich würde sagen, es ist gar nicht mehr unbedingt cooler, es ist einfach anders. Weil die traditionellen Kleidungsstücke sind einfach in jeder Region, teilweise auch in jedem Dorf unterschiedlich und sie sind super bunt, super vielfältig. Und genau das macht es eben aus für mich, einfach diese Vielfalt zu sehen und zu zeigen, wie schön alles aussehen kann. Und da geht es nicht um irgendwie schöner oder weniger schön. Es ist einfach schön, die Vielfalt zu sehen und eben damit auch die Tradition und die Geschichte zu bewahren.
0: Aber wir wollten dann natürlich noch wissen, wie so eine klassische hessische Tracht aussieht. Wir wissen es ja jetzt vielleicht nicht unbedingt alle.
1: Also in Hessen ist es so, wir haben super viele verschiedene Trachtengebiete. Tatsächlich ist Hessen auch das trachtenreicheste Bundesland. Ich selbst trage die Odenwälder Festtagstracht. Erstmal die erste Schicht besteht aus einem Leinenhemd und einer Leinenunterhose. Und darüber kommt dann ein Mieder, also es ist wie so eine Weste aus in der Regel schwarzem Samt bei uns. Darüber hat man dann einen Wollrock, einen langen, der hat eine relativ dunkle Farbe, also dunkelblau, rot, grün oder auch schwarz. Und dann gibt es noch Schultertuch und Schürze, Wollsocken und Schuhe. Genau, ein Häubchen auf jeden Fall, das ist auch super wichtig auf dem Kopf.
0: Edel, edel, edel. Also egal, wo ihr unterwegs seid, wisst ihr Bescheid, habt Spaß und ganz wichtig, lasst euch nicht ärgern, gell? Das Ding.

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1: Mit Sophie. Hi. Bei der CDU läuft es im Moment nicht gerade rund. In Mecklenburg-Vorpommern ist die Partei aus dem Landtag geflogen und auch in Sachsen-Anhalt hat die Partei kein gutes Ergebnis bei der Landtagswahl erreicht. Unter anderem deshalb trifft sich heute die Spitze der Partei, um sich für 2 Tage zu beraten. In den Gesprächen wird es aber nicht nur um die Wahlschlappen gehen, sondern auch um die Haltung der Partei, wenn es um die Brandmauer zur in Teilen gesichert rechtsextremen AfD geht. Für heute Mittag wird ein Pressestatement von der CDU erwartet. In Überherrn werden heute viele Leute in Richtung Himmel blicken. Dort findet heute noch das 10. Überherrner Drachenfest statt. Erwachsene und Kinder können dort ihre Drachen steigen lassen, aber auch Vorführungen mit Großdrachen beobachten. Los geht es heute um 10 Uhr auf dem Gelände des ehemaligen Senders Europe 1. Wenn ihr Lust auf das Fest habt, aber keinen eigenen Drachen besitzt, könnt ihr euch vor Ort auch noch einen kaufen. In einem Zoo in England gab es gestern einen tödlichen Vorfall. Ein Mann ist von einem Tiger angegriffen worden und gestorben. Laut Polizei soll der Mann das Gehege betreten haben und wurde dann angegriffen. Warum der Mann das Gehege betreten hat, ist noch unklar. Der Zoo wurde daraufhin erstmal geschlossen. Und wir schauen noch auf den Sport. Bei der Ironman-WM auf Hawaii hat die Heidelbergerin Laura Philipp Silber geholt. Kurz vor dem Ziel konnte sie noch eine Konkurrentin überholen. Der deutsche Mitfavorit Lange musste den XXL-Triathlon abbrechen. Er hatte beim Radfahren Krämpfe bekommen. Und beim Fußball im Abendspiel der Bundesliga hat Frankfurt mit 0:6 gegen Leipzig verloren. Und die SV Elversberg hat ebenfalls eine Niederlage kassiert. Zu Gast bei Union Berlin hat die Mannschaft 0:1 verloren. Und wir schauen noch auf das Wetter. Heute erwartet uns wieder eine Mischung aus Sonne und Wolken. Dabei kann es ab und zu auch mal regnen. Das Ganze bei bis zu 15 Grad. 9 Grad sind es gerade bei euch in Mädelsheim. 7 Grad sind es bei euch in Scheiden. Und in Hirzweiler sind es gerade 8 Grad. In der kommenden Nacht kühlen die Temperaturen runter auf 7 bis 4 Grad. Dazu kann es

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2: FBM oder länger Frankfurter Buchmesse, die ist gerade in Frankfurt am Main. Da können wir lesen, da können wir aber zum Beispiel auch Wein trinken, habe ich mir sagen lassen. Und wir können da ganz viele Hörbücher und auch Hörspiele hören. Hat sich das Ding Reporter Marco zum Anlass genommen, auch einfach mal sich vielleicht einen kleinen Kindheitstraum zu erfüllen, von dem er selber nichts wusste. Er hat für uns für das Ding ein Hörspiel produziert. Aber wir wollten es ihm nicht ganz so einfach machen. Nein, nein, da war schon ein gewisser Anspruch da. Die Story, die kam nämlich nicht von ihm selber, sondern von euch. Und er durfte das dann nur vertonen. Und daraus ist dann das geworden, was ich jetzt für euch habe. Unser Das Ding Hörspiel.
3: Es war ein lauer Oktobertag.
4: Am Rande des nächsten Häuserblocks stand ein Mann in Schwarz.
5: Er sah eine Frau in schönem Brautkleid.
6: Sie hatte ihm den Kopf verdreht.
7: Plötzlich passierte auf der Kreuzung ein Autounfall.
8: Er hatte keine Wahl.
9: Und hat sich nachts in den Keller geschlichen.
10: Als er unten im Keller angekommen war, fing er an, die alten Kisten und Fotoalben seiner längst verstorbenen Großeltern anzuschauen und konnte sich dadurch in längst vergangene Zeiten zurückversetzen.
11: Die Großeltern in jungen Jahren zu sehen, erfüllt ihn mit einem besonderen Gefühl im Herz.
12: Und das war der Grund, warum er nicht aufhören konnte, Comics zu zeichnen.
2: Ah! Habe ich eigentlich gesagt, dass die Menschen, mit denen wir gequatscht haben, nur den letzten Satz der Story kannten? Ja, der Plot war ein bisschen crazy auf jeden Fall. Ihr könnt unser Das Ding Hörspiel auch nochmal nachhören, wenn er zurückspult in der ARD.

0: Und jetzt neu von ihr am Start, Find Me. You know where to find. Find Me, also finde mich. Und was Tiffany Harris, finde ich auf jeden Fall, mittlerweile gefunden hat, ist ihr eigener Sound. Wir hören Find Me und denken uns, ja, klassischer Tiffany Harris Sound. Hören wir, wissen wir, Tiffany. Ganz klar, Tiffany Harris, Find Me, jetzt ganz neu für euch. Bei Das Ding, schönen Sonntag.
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Ja, vielleicht das schönste Klavier des Sommers 2026, was wir da gehört haben. The Bowser Magnetic. Ja, so ein Banger gewesen. Ihr seid was Ding. Gleich halb neun.

0: Kapiole. Regenwetter im das Dingviertel. Das Wetter gerade, ja, es ist einfach mäh, trüb, nass und nicht so schön. Aber Leute, wir machen das Beste draus. Wir machen nämlich ein Spiel draus, Schätzen. Ich habe da mal was vorbereitet und würde von euch am Ende gerne wissen, wie viel Wasser ist in meiner Vase? Das klingt jetzt erstmal sehr kryptisch, aber es erklärt sich ungefähr jetzt.
1: Wir haben es jetzt Freitagmittag, 16.25 Uhr. Ich habe in der Hand eine Vase und die stelle ich jetzt so hin, dass es hier schön reinregnen kann, da wo kein Dach ist und wo die jetzt nicht unbedingt direkt jemand sieht. Hier ist gut. Hier ist so ein kleines Häuschen. Es tröpfelt jetzt tatsächlich auch schon so ein bisschen. Also da wird auf jeden Fall was reingehen.
2: Eine Ewigkeit später.
1: Sonntag, kurz nach 5. Ich bin gerade bei der Arbeit angekommen. Es hat auf jeden Fall nochmal geregnet. Die Straßen sind nass. Und ich hole jetzt unsere Vase. Da ist auf jeden Fall Wasser drin. Die Frage ist jetzt halt, wie viel, ne?
0: Ja, und das würde ich sehr gerne von euch wissen an dieser Stelle. Wie viel hat es denn von Freitagnachmittag bis jetzt heute Morgen um 5 in diese Vase reingeregnet, die ich da am Freitag aufgestellt habe? Ihr dürft es gerne schauen. Schätzen 0172 1010 951. Wer am nächsten dran ist, bekommt von mir eine Das-Ding-Sonnenbrille. Was auch sonst bei dem Wetter? Wie viel Regenwasser hat sich in unserer Vase seit Freitag gesammelt? Jetzt schätzen 0172 1010 951.
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1: Sido ist er bei das Ding, gleich mit Benson Boone. Sorry, I'm here for someone else, aber ich habe gute Nachrichten für euch. Also Benson Boone ist vielleicht jetzt für jemand anderen da, aber ich bin nur für euch da. Ich bin Nico, habt einen schönen Sonntag.

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1: Mit Sophie. Hi. Bei der CDU läuft es im Moment gerade nicht gerade rund. In Mecklenburg-Vorpommern ist die Partei aus dem Landtag geflogen und auch in Sachsen-Anhalt hat die Partei kein gutes Ergebnis bei der Landtagswahl erreicht. Unter anderem deshalb trifft sich heute die Spitze der Partei, um sich für 2 Tage zu beraten. In den Gesprächen wird es aber nicht nur um die Wahlschlappen gehen, sondern auch um die Haltung der Partei, wenn es um die Brandmauer zur in Teilen gesichert rechtsextremen AfD geht. Für heute Mittag wird ein Pressestatement von der CDU erwartet. In Überherrn werden heute viele Leute in Richtung Himmel blicken, denn dort findet heute noch das 10. Überherrner Drachenfest statt. Erwachsene und Kinder können dort ihre Drachen steigen lassen, aber auch Vorführungen mit Großdrachen beobachten. Los geht's heute um 10 Uhr auf dem Gelände des ehemaligen Senders Europe 1. In einem Zoo in England gab es gestern einen tödlichen Vorfall. Ein Mann ist von einem Tiger angegriffen worden und gestorben. Laut Polizei soll der Mann das Gehege betreten haben und wurde dann angegriffen. Warum der Mann in das Gehege gegangen ist, ist noch unklar. Der Zoo wurde nach dem Vorfall erstmal geschlossen. Und wir schauen noch auf den Sport. Bei der Ironman WM auf Hawaii hat die Heidelbergerin Laura Philipp Silber geholt. Kurz vor dem Ziel konnte sie noch eine Konkurrentin überholen. Der 2. Platz ist für sie wie die Kirsche auf der Sahnetorte.
2: Ich bin extrem glücklich. Es fühlt sich fast wie ein Sieg an. Wir haben ja leider wieder erlebt, wie brutal eben dann doch auch die Bedingungen für viele andere waren. Und das tut mir unendlich leid. Und darf ich mich, glaube ich, freuen, dass ich das heute hier gut hinbekommen habe.
1: Der Deutsche Mitfavorit Lange musste den XXL-Triathlon abbrechen. Er hat beim Radfahren Krämpfe bekommen. Und wir schauen noch auf das Wetter. Heute erwartet uns wieder eine Mischung aus Sonne und Wolken. Dabei kann es ab und zu auch mal regnen. Die Temperaturen gehen hoch auf bis zu 15 Grad. Gerade sind es bei euch in Eiweiler und in Heckendalheim 9 Grad. In Kastel sind es 8 Grad. Die kommende Nacht wird dann nochmal bewölkt und die Temperaturen gehen nochmal runter auf 7 bis 4 Grad. Am Montag starten wir mit Wolken in die neue Woche.
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3: Wo kam denn das her? Hallo, mit Nico. Schönen Sonntag euch. Eigentlich wollte ich sagen, ich drücke jetzt den Fußballknopf, aber das mache ich trotzdem. Aber ein bisschen Fußball spielen heute. Gucken ist möglich nur an einem Ort im Viertel, nämlich in Freiburg. Die spielen gegen Schalke. So, und jetzt erkläre ich euch das mit der Fußballstimmung nochmal, weil man hört es nicht so richtig. Die, Shakira und Burner Boy. Jetzt aber.
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0: Harvard, Princeton, Yale. Das sind so die Elite-Unis in den USA. Ihr seid bei das Ding 12 Minuten nach 9 haben wir es. Aber auch in Deutschland sind wir sehr, sehr intellektuell unterwegs. Auch wir haben Exzellenz-Universitäten. Die Unis in Freiburg, Jena und Köln haben sich da den Titel geholt. Die Rhein-Main-Universitäten Darmstadt, Mainz und Frankfurt, die sind auch im Topf bei der Förderung neu dabei. Und für alle, die sich jetzt vielleicht denken, ja, aber so eine Exzellenz-Uni, weiß ich nicht, ist das überhaupt was für mich? 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
2: Tja, ob das bei euch genauso gerade ist? I doubt it.
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Was ist nur aus ihr geworden? You get the best of both worlds. Hannah Montana, a.k.a. Miley Cyrus, a.k.a. jetzt ja sein neuestes Miley. Ich sag, die Frau hat alle Persönlichkeiten durchgespielt. Wobei ich es musikalisch jetzt nicht so schlecht finde für uns alle, liebes Das Ding Viertel. Best Persuades, auf jeden Fall ein Banger, jetzt neu von Miley bei Das Ding. 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

0: Ja, was bist du denn für ein süßes Kätzchen?
1: Ja, könnten wir denken, aber vielleicht nicht die beste Idee, einem Puma zu nahe zu kommen, der gerade vermeintlich in München unterwegs ist, weil so süß ist der nicht, wie er auf den Fotos aussieht. Da können uns easy peasy einfach das Gesicht wegfetzen, das wollen wir, glaube ich, alle nicht. In München wurde jetzt ein freilaufender Puma gesichtet. Fuck my life, denke ich mir da. Deswegen haben wir diese Woche schon mit Remo vom Tierpark Bell im Hunsrück gesprochen. Da leben nämlich gerade auch noch zwei Pumas, deswegen weiß der da Bescheid. Und er hat uns mal verraten, was wir am besten machen, wenn wir so einen Puma treffen. Hoffentlich nicht.
2: Also wenn man weiß, wo der jetzt ungefähr ist, dann sicher die Waldgebiete meiden, weil wenn, würde sich irgendwo verstecken und man sieht die ja kaum. Also sie sind super getarnt mit ihrem Fell. Und wenn man ihn sehen würde, dann einfach ruhig verhalten und weggehen, weil normalerweise ziehen die den Rückzug an und gehen weg.
1: Das finde ich persönlich auch ganz nett vom Puma, dass der da einfach weggeht. Aber wo könnte diese Katze denn herkommen, dieses Puma-Kätzchen? Könnte das vielleicht ein Haustier gewesen sein? Aber wollten wir auch wissen.
2: Es hat einen Markt gegeben, dass Privatleute sich Pumas geholt haben. Und das ist dann irgendwann beim Tierarzt aufgefallen, dass das keine normale Hauskatze ist, sondern was anderes. Da wurden die dann tatsächlich beschlagnahmt. Aber in den letzten 10 Jahren wurde auch viel gemacht, dass das halt eigentlich so nicht mehr funktioniert.
1: Wir hoffen einfach, dass sie dieses Katzentier so bald wie möglich finden. Es wird ja jetzt auch kalt, ne? Da müssen wir auch ein bisschen an das Wohlbefinden der Katze denken. Nicht, dass sie hier friert oder so. What?

Trettmann. 100.000 bei das Ding für euch am Sonntag. Ich bin Nico, für heute raus. Nach 10 ist Sophie für euch am Start. Ich wünsche euch noch einen schönen Tag. Und ganz wichtig, nicht vergessen, lasst euch nicht ärgern.

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1: Mit Sophie. Hi. Was haltet ihr von politischen Brandmauern? Gut, die Hälfte der Menschen in Deutschland befürwortet die. Das zeigt eine repräsentative INSA-Umfrage. 53% der Befragten gaben dabei an, dass sie es gut finden, wenn Parteien sich an solche Selbstverpflichtungen halten. Jeder Dritte hält Brandmauern für falsch. Der Begriff Brandmauer wird vor allem im Zusammenhang mit der AfD verwendet. Die wird vom Verfassungsschutz bundesweit als Verdachtsfall eingestuft und beobachtet. Auch in der Union wird das Thema Brandmauer diskutiert. Die Spitze der CDU trifft sich heute und morgen, um über ihren Zukunftskurs zu beraten und die Wahlpleiten aufzuarbeiten. In einer knappen Viertelstunde beginnt in Luxemburg-Stadt ein Weltrekordversuch. 1500 Leute machen bei der Indoor-Cycling-Veranstaltung mit und wollen ein Zeichen für Organspende setzen. Eine gemeinnützige Organisation will es damit ins Guinness-Buch der Rekorde schaffen, falls alle gleichzeitig in die Pedale treten. Der Rekordversuch läuft von 21:45 bis 17:45 heute. Mit der Aktion will die Organisation auf den Mangel an Organspenden in Luxemburg aufmerksam machen. Im vergangenen Jahr gab es in Luxemburg den Angaben zufolge nur 2 Spender. Auf der Warteliste standen Anfang des Jahres 99 Menschen. In Nordengland ist ein Mann durch einen Tigerangriff getötet worden. Das Ganze ist im Tiergehege in einem Zoo passiert. Laut Polizei soll der Mann das Gehege betreten haben und wurde dann angegriffen. Warum der Mann in das Gehege gegangen ist, ist noch unklar. Augenzeugen berichten der BBC, dass der Zoo daraufhin evakuiert wurde und eine Plane über dem Tigergehege angebracht wurde. Der Tiger ist unverletzt geblieben und ist weiterhin im Zoo. Der Zoo bleibt jetzt für das restliche Wochenende geschlossen. Und wir schauen noch aufs Wetter. Heute erwartet uns wieder eine Mischung aus Sonne und Wolken. Ab und zu kann es auch mal regnen, das Ganze bei bis zu 15 Grad. 9 Grad sind es bei euch gerade in Rissenthal und in Welschbach. In Saarlouis sind es schon 10 Grad. Die kommende Nacht wird dann nochmal bewölkt. Regnen soll es aber eher nicht. Das Ganze bei 7 bis 4 Grad.
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2: Hallo und einen schönen Sonntag heute mit mir, Sophie. Und Leute, darf man noch zum Frühstück Kartoffelecken mit Tzatziki essen, wenn man nichts mehr im Kühlschrank hat am Sonntag? Ich glaube, man darf. Ich hab's auch gemacht.
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0: Hey, ihr hört das Ding. Schönen Sonntag euch. Letztens in Hollywood so.
1: Es gibt ja Leute, die baden am Morgen. Das bringt doch deinen ganzen Kreislauf runter, oder wie ist das? Wenn du in so einer heißen Wanne morgens.
2: Wenn ich morgens heiß eine Wanne nehmen würde, würde ich den ganzen Tag nachschwitzen.
1: Ja, ich auch.
2: Ich schwitze schon, wenn ich nur dran denke.
1: Ich bin ja so schon ein Heißblüter.
2: Ja.
1: Und wenn ich dann noch da also eine Wanne nehme morgens, dann muss ich den ganzen Tag schwitzen.
2: Aber es gibt Leute, die mögen das. Ich kenne ganz viele. Ich habe auch mal mit so einem Typen geschrieben, der meinte so, ja, ich bin gerade in der Badewanne. Ich so, am Morgen ist ich bade immer am Morgen.
0: Tom und Bill Kaulitz haben in der letzten Folge von ihrem Podcast mal so ein bisschen über Badewannen und wann man die nehmen sollte philosophiert. Es ist eine heiße Debatte, sage ich an der Stelle. Aber ich sage ja, an so einem Sonntag, da ist es so ein bisschen grau. Da fliegen die Blätter schon rum. Es windet so ein bisschen. Wer da nicht badet, sorry, aber das ist Verschwendung, egal zu welcher Uhrzeit. Wie nice ist es, wenn man eine Badewanne hat, wenn jetzt Badewannenzeit ist, so ein cozy Schaumbad, bis man so halb schrumpelig ist. Habe ich letztens auch gemacht. 0172 1010 951. Jetzt erzählt mal von eurer längsten Schaumbad-Session. Lass mal drüber quatschen. Also bei mir war es jetzt letzt im Urlaub, da hatte ich dann auch wirklich ein bisschen Zeit, habe ich ein bisschen Buch gelesen tatsächlich. Wahrscheinlich war es so eine halbe Stunde. 0172 1010 951. Ich sag, das könnt ihr safe toppen. Erzählt mir mal.

Sing, einen schönen Sonntag euch. Wie lange ist es noch okay, alles Gute zu sagen? Also Dadan mit Niemals kriegt er hier gleich. Der hatte am 2. Oktober Geburtstag. Das ist jetzt schon ein Weilchen her, aber ich würde trotzdem an der Stelle einfach nochmal sagen, alles Gute, wir sind immer noch bei der Waage. Er ist Waage, ausgeglichener Mensch wohl. Und wenn wir schon über Geburtstage reden von Dadan, dann muss ich natürlich hier als Stuttgarterin auch sagen, Dadan und ich, wir kommen aus der gleichen Hut. Er ist in Stuttgart geboren und er ist in Zuffenhausen groß geworden. Liebe Grüße.

0: Hallo, wir müssen über Adela reden. Die hat sich nämlich ein bisschen gefreut. Achtung.
1: I'm walking on sunshine. Oh, oh, oh. If Paul Gilman is number one in the US, tomorrow Taylor Swift will probably be number one again. But I had a good day in the sun.
0: Leute, sie hat gesagt, dass sie in den USA auf der Platz 1 gechartet ist. Wahrscheinlich wird es morgen wieder Taylor Swift sein, aber sie hatte einen guten Tag in der Sonne. Es sei ihr so gegönnt. Die ist ja gerade so ein Rising Star. Adela, die mit den pinken Haaren, mit ihrem Song Ain't in L.A. und Nicole Kidman. Kennt ihr ja auch von der Distinct-Playlist. Ja, und da hören wir doch direkt rein. Ain't in L.A., Adela, hier bei Distinct für euch.

0: Es ist wieder Schaumbad-Season jetzt im Herbst. Da in so einem cozy Sonntag sich einfach mal so ein Bad einlassen. Irgendwie vielleicht sogar mit, keine Ahnung, Zimtgeruch oder so. Perfekt. Deshalb, Leute, weil Bill und Tom auch im Podcast drüber geredet haben, möchte ich mal von euch wissen, wer im Distinktviertel hatte jetzt die letzte längste Schaumbad-Session. 0172 1010 951. Und da hat zum Beispiel Anna aus Erfurt eine Sprachnachricht geschickt.
1: Einen wunderschönen guten Morgen, ihr Lieben. Ja, wenn ich bade, dann ziehe ich das tatsächlich auch richtig durch. Dann mache ich mir gerne Kerzen an, suche mir vorher ein schönes Badesalz oder einen Badezusatz aus. Meistens nehme ich mir entweder mein Kindle mit in die Badewanne oder einfach mein iPad und gucke nebenbei einen Film. Und dann wird es richtig zelebriert, weil ich habe selber keine Badewanne in meiner Wohnung. Und wenn ich dann nach Hause fahre, in die Heimat zu meiner Familie, dann wird da einmal ausgiebig gebadet.
0: Also wenn man jetzt sich überlegt, sie schaut einen Film in der Badewanne, das können ja dann schon mal so gut anderthalb Stunden sein. 0172 1010 951. Bietet jemand mehr Schaumbad-Session als Anna?
2: Das

Summer Champ zusammen mit Bledjo. Kilimanjaro habt ihr hier gehört bei das Ding. Sau sympathischer, witziger Typ, Summer Champ. By the way, könnt ihr in der Doku sehen, Deutschland, ich küsse dein Herz. Ich glaube Folge 5 oder 6. Disco. X on

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1: Mit Sophie, hi. Was haltet ihr von politischen Brandmauern? Gut, die Hälfte der Menschen in Deutschland befürwortet die, das zeigt eine repräsentative INSA-Umfrage. 53% der Befragten haben dabei angegeben, dass sie es gut finden, wenn Parteien sich an solche Selbstverpflichtungen halten. Jeder Dritte hält Brandmauern für falsch. Der Begriff Brandmauer wird vor allem im Zusammenhang mit der AfD verwendet. Die wird vom Verfassungsschutz bundesweit als Verdachtsfall eingestuft und beobachtet. Auch in der Union wird das Thema Brandmauer diskutiert. Die Spitze der CDU trifft sich heute und morgen, um über ihren Zukunftskurs zu beraten und die letzten Wahlpleiten aufzuarbeiten. Gerade läuft in Luxemburg-Stadt ein Weltrekordversuch. 1500 Leute machen bei der Indoor-Cycling-Veranstaltung mit und wollen ein Zeichen für Organspende setzen. Die gemeinnützige Organisation Luxemburg Transplant will es damit ins Guinness-Buch der Rekorde schaffen, falls alle gleichzeitig in die Pedale treten. Der Rekordversuch läuft von 21:45 bis 17:45 heute. Mit der Aktion will die Organisation auf den Mangel an Organspenden in Luxemburg aufmerksam machen. Im vergangenen Jahr gab es in Luxemburg den Angaben zufolge 2 Spender. Auf der Warteliste standen Anfang des Jahres 99 Menschen. In Nordengland ist ein Mann durch einen Tigerangriff getötet worden. Das Ganze ist im Tigergehege in einem Zoo passiert. Laut Polizei soll der Mann das Gehege betreten haben und wurde dann angegriffen. Warum der Mann in das Gehege gegangen ist, ist noch unklar. Augenzeugen berichten der BBC, dass der Zoo daraufhin evakuiert wurde und eine Plane über dem Tigergehege angebracht wurde. Der Tiger ist unverletzt geblieben und ist weiterhin im Zoo. Und der Zoo, der hat für das restliche Wochenende erstmal geschlossen. Wir schauen noch aufs Wetter. Gerade ist es grau vom Studiofenster. Zwischendurch kann heute über dem Saarland aber auch noch die Sonne rauskommen. Aber es kann auch hier und da mal noch regnen. Das Ganze bei bis zu 15 Grad. In Walsheim sind es gerade 12 Grad. In Oberkirchen sind es 9 Grad. Und in Dorf im Warnt sind es 11 Grad. Die Temperaturen heute Nacht gehen runter auf 7 bis 4 Grad.
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2: Mit Sophie, hello, schönen Sonntag euch. Heute ist der letzte Tag Buchmesse. Buchmesse in Frankfurt, da geht's ja um Geschichten, klar, Bücher, Stories, Autorinnen, Autoren und auch Hörbücher und Hörspiele. Und die Woche haben wir ja unser Das Ding-Hörspiel aufgenommen mit Geräuschen inklusive Autounfall. Und unser Das Ding-Reporter Marco ist dafür extra auch nach Frankfurt ins ARD-Hörspielstudio. Producer Hendrik hat ihm da geholfen, auch dabei, weil ihr habt ja die Geschichte geliefert und die war teilweise ziemlich wild.
3: Man muss halt gucken, dass man irgendwie diese verschiedenen Räume und Sprünge darstellt, ja, weil das ist natürlich erstmal nicht ganz logisch. Und da muss man halt gucken, dass man das irgendwie aber auch soundmäßig aufhängt, vielleicht auch mit Musik untermalt.
2: Ja, ja, so wie sich's angehört hat, das hören wir hier gleich nach 3 Songs. Wir starten rein mit Fever Dream. Schönen Sonntag euch.
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0: Hallo, hallo, ihr hört das Ding.
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0: Der letzte Tag der Frankfurter Buchmesse ist angebrochen. Da geht's um Bücher, Geschichten, Autoren und auch um Hörspiele. Das Ding-Reporter Marco dachte sich so, das mache ich jetzt selbst zusammen mit euch. Er macht die Geräusche, die zu eurer wilden Geschichte passen. Ja, und dann musste er sich erst mal überlegen, wie er zum Beispiel sowas hier vertonen wollte.
5: Er sah eine Frau in schöner roter Kleidung.
6: Sie hat ihm den Kopf verdreht.
0: Also, wie klingt ein rotes Kleid bitte? Und wie vertont man den Kopf verdreht? Andere Sätze waren akustisch zumindest eindeutig.
7: Plötzlich passierte auf der Kreuzung ein Autounfall.
0: Mhm. Für eine Minute Hörspiel wurde jetzt natürlich auch kein Auto geschrottet, Leute, chillt. Für die Sounds hat Marco verschiedene Kellertreppen ausprobiert, in Kisten gekruschtelt und eben für den Autounfall ein Stein auf eine Motorhaube geworfen. Jetzt gibt's ein kleines Das Ding-Hörspiel, so ein bisschen auf TKKG, drei Fragezeichen. Und das Hörspiel hört ihr das ganze Wochenende immer mal wieder hier bei Das Ding. Und wenn ihr jetzt gerade direkt reinhören wollt, dann könnt ihr mal auf ARD Sounds 8:15 Uhr zurückspulen.

0: Schönen Sonntag euch, ihr hört das Ding. Und Topic zusammen mit Carte Blanche, die nehmen uns jetzt mit auf eine Insel. So startet nämlich der neue Song Lucky Ones. Beziehungsweise sind sie aber eigentlich auch dafür nach London gegangen, weil der wurde da produziert. Der klingt richtig fresh, es ist mal so eine neue Kombination. Und Topic hat uns im Das Ding-Interview auch mal erzählt, wie das so ganz dazu gekommen ist.
1: Da war es auch so, dass wir nach London geflogen sind, einfach um neue Inspiration zu bekommen und neuen Leuten zu arbeiten. Und Carte Blanche ist dann halt auch ein Duo, einer produziert und einer singt. Und das war ein gutes Match.
0: Ist ein gutes Match, Leute. Macht richtig Bock, macht richtig gute Laune, kann man auch richtig gut dazu tanzen. Lucky Ones, Topic und Carte Blanche. Gibt's jetzt hierbei Das Ding neu.
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Sonntag euch. Ihr hört das Ding. 11:30 Uhr. Es gibt zwei Möglichkeiten, wie wir unseren Sonntag hier verbringen könnten. Entweder wir laufen einen Marathon, vielleicht zum Beispiel hier der Dreiländer-Marathon Lindau-Bregenz. Da ist irgendwie so Start in Bregenz an der Seebühne vorbei, dann im schweizerischen St. Margareten und dann wieder zurück. Oder wir glotzen uns was Neues aus der ARD-Mediathek an. Da gibt es nämlich was im Kino lief und jetzt können wir es einfach kostenlos bekommen. Das checken wir hier in der Viertelstunde.

0: Na, Sonntag? Langeweile? Da haben wir was dagegen. Mein Gott, wir mussten jetzt auch lange genug geduldig sein. Und jetzt ist sie kostenlos für alle raus. Die Verfilmung von Sonne und Beton. Das ist ja quasi das Originally-Buch von Felix Lobrecht. Und 2023 wird es dann ja verfilmt und im Kino. Und jetzt haben wir Abfahrt endlich in der ARD-Mediathek. Das spielt ja so 2003. Felix Lobrecht ist ein Stichwort. Thorsten aus dem Distinct-Team. Um was geht es da jetzt nochmal ganz genau?
1: Es geht um den 14-jährigen Lukas, der zusammen mit seinen Freunden in Berlin-Neukölln aufwächst im Plattenbau. Und die Freunde verbindet, dass sie immer Probleme haben, aber dafür nie Geld. Was machen sie stattdessen? Sie wollen sich eine Tüte Gras besorgen. Dabei geraten sie aber in eine üble Schlägerei zwischen verfeindeten Jugendgangs und plötzlich soll Lukas dem Boss der einen Gang Schutzgeld zahlen.
2: Genau 500 Euro.
3: Ich hab nicht so viel.
2: Wir suchen ganz grob fürs Nacht.
0: Nur so ähnlich ist ja eben auch Felix Lobrecht aufgewachsen.
1: Ja, und der Umgangston zwischen den Jugendlichen ist auch ziemlich rau.
3: Ist halt auch der typische Opferdeutsche.
4: Wenn die ein Messer haben, verbiss du dich. Ansonsten nimmst du dein Feuerzeug in die Hand und fickst deine Mutter, hast du verstanden? Nicht der Klüge tritt nach. Der Klüge tritt nach, wie ich dir gezeigt habe.
1: Übrigens habe ich ein Interview gesehen, in dem erzählt Felix Lobrecht, das, was er selbst damals in der Schule erlebt hat, war oft noch viel krasser und chaotischer, als es im Film zu sehen ist.
0: Sonne und Beton könnt ihr jetzt in der ARD-Mediathek streamen. So auf den Sonntagnachmittag.

0: Sonntag euch. Es wäre keine Sendung von Sophie, wenn nicht einmal über Taylor Swift gejappt wird. Aber diesmal, schwierig. Also, sie und Travis, die wollen sich sehr so ein bisschen gemütlich machen in Ohio, an so einem riesigen See. Also, von der Natur wunderschön. Das ist so bei Cleveland. Deshalb gibt es ja auch einen neuen Song, der Cleveland heißt. Problem, die Nachbarn, die haben da jetzt schon Bedenken geäußert, sind auch an die Presse gegangen und waren so, der hohe Zaun und die Abwasserleitung, die man sich da teilt, die ist irgendwie 100 Jahre alt und das ist alles irgendwie ein bisschen schwierig. Ja, total lustig, könnt ihr euch ja mal angucken. Also hier Lake Erin in Cleveland und es sind halt sehr hohe Zäune geplant und da gibt es ein bisschen Beef. Also Taylor auch einfach nur eine normale Person, die sich halt mal mit den Nachbarn anlegt. Mein Gott, Patient Zero. Das ist ihr neuer Song. Den kriegt er jetzt hier auch bei Das Ding. Schönen Sonntag. 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
1: Mit Juli, hi. Brandmauern in der Politik sind richtig. Das findet jedenfalls laut einer Insa-Umfrage für die Bild-Zeitung mehr als die Hälfte der Menschen in Deutschland. Demnach halten 53% der Befragten solche Selbstverpflichtungen von Parteien für gut. Jeder Dritte hält politische Brandmauern für falsch. Auch in der Union wird das Thema Brandmauer diskutiert. Die Spitze der CDU trifft sich heute und morgen, um über ihren Zukunftskurs zu beraten und die Wahlpleiten aufzuarbeiten. Für Fußballfans im Stadion gehört Hüpfen dazu. In Bochum wurde das jetzt aber verboten. Das Hüpfverbot wurde von den örtlichen Behörden beschlossen. Die haben vorher ein Gutachten gemacht. Die Behörden teilten mit, gemeinsames rhythmisches Hüpfen auf der Tribüne kann Unwohlsein hervorrufen. Fans kritisieren das Hüpfverbot, sie finden es lächerlich. Sollten die Fans in Bochum aber gegen das Verbot verstoßen, droht dem VfL Bochum eine komplette Sperrung der Osttribüne. Nach dem Angriff auf einen Flughafen in der Hauptstadt von Saudi-Arabien spricht der deutsche Außenminister Wadefuhl von einem Terrorakt. Der sei gegen Saudi-Arabien, aber auch gegen die zivile Luftfahrt gerichtet gewesen. Das schreibt Wadefuhl auf der Plattform X. Bei dem Angriff auf den Flughafen gestern wurden mindestens 12 Menschen getötet und über 300 verletzt. Vermutlich ist die mit dem Iran verbündete Houthi-Miliz für den Anschlag verantwortlich. Heute ist Weltmädchentag. Die Vereinten Nationen wollen mit dem Aktionstag Aufmerksamkeit für Frauenrechte schaffen. Die UN-Kinderrechtskonvention sagt, Jungen und Mädchen haben die gleichen Rechte. Mädchen erfahren aber häufiger Benachteiligungen. So können etwa 133 Millionen Mädchen weltweit nicht zur Schule gehen. Gründe dafür sind unter anderem Kinderehen und sexuelle Gewalt. In Afghanistan ist es Mädchen sogar per Dekret untersagt, eine weiterführende Schule zu besuchen. Und wir werfen noch einen Blick aufs Wetter. Heute gibt es eine Mischung aus Sonne und Wolken. Ich sehe gerade beides hier vor meinem Fenster. Es kann auch zwischendurch mal Regen geben. Die Höchsttemperatur liegt bei 15 Grad. In Dirmingen habt ihr gerade 11, in Orscholz sind es auch 11 und in Nonnenweiler ist es noch einstellig, ihr habt 9 Grad. Die kommende Nacht wird dann nochmal bewölkt, Regen soll es aber nicht geben. Die Temperaturen gehen runter auf 7 bis 4 Grad.
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3: Hallo mit Sophie am Start und jetzt hier auch mit Jamaican Bam Bam von Ügel und Solto. Kommt gut rein in den Sonntag.

0: 12, Leute. Da wird auf die Uhr geguckt. Da wird sich überlegt, oh mein Gott, was esse ich? Vielleicht seid ihr auch schon auf dem Weg zur Oma. Die macht diesmal Sonntagsessen. Also ich bin wirklich sehr bei euch. Ich habe auch Hunger. Und im Herbst irgendwie wieder auch viel mehr als im Sommer. Und scheinbar ist es nicht nur meine Mut, sondern der Herbsthunger, auch auf Social Media jetzt schon gesehen. Kerstin ist Ernährungsberaterin aus Neuerburg. Haben wir wirklich mehr Hunger oder bilde ich mir das ein?
1: Nee, das kann schon durchaus sein. Also wir haben ja jetzt kürzere Tage, ne? Der Herbst kommt und unsere innere Uhr, die wird durcheinander gebracht. Das heißt, unser Schlafhormon wird vermehrt gebildet, das Melatonin, und wir haben weniger Antrieb. Ja, und dann kann Essen eine schnelle Lösung sein, um nochmal Energieaufnahme zu bekommen. Ja.
0: Boah, check it. Das mit dem Melatonin finde ich richtig krass. Sollten wir dann auch mehr essen oder ist das nur so ein quasi Trick von unserem Körper?
1: Ja, also man sollte natürlich nicht unbedingt mehr essen, aber da müssen wir schon sehr achtsam mit uns umgehen, weil natürlich wir haben weniger Antrieb und das heißt ja auch, dass wir uns weniger bewegen. Und dann dürfen wir nicht einfach so reinschaufeln, nur weil es uns schmeckt.
0: Jetzt ist ja auch Sonntag, da wird doch so ein kleiner Herbstspaziergang gemacht, ne?
1: Das ist sowieso zu empfehlen. Also jeden Tag möglichst viel Tageslicht, so gut wie es geht, zu tanken, selbst wenn die Tage trüb sind. Und dann haben wir natürlich auch nicht so viel Gelegenheit zu essen. Wenn wir den ganzen Tag im Haus hocken, dann kann einem schnell langweilig werden und man greift zu.
0: Ja, Leute, aber Essen trotzdem geil. Ich habe hier Tipps für geiles Herbstessen ohne Kürbis. Vielleicht jetzt, falls ihr noch keine Idee habt, Gnocchi mit Salbei, brauner Butter und Bergkäse. Und dann als Nachtisch vielleicht so Zwetschgen da schieben.
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0: Schönen Sonntag euch, ihr hört das Ding, Adela so. Ich mache einen Song über meine Lieblingsschauspielerin. Sie hat sie tatsächlich auch davor gefragt. Die Rede ist von Nicole Kidman. Die hat natürlich ja gesagt und ist jetzt auch so ein bisschen Adela-Supporterin geworden. Richtig, richtig süß. Und dann hat Adela einfach auch noch alle möglichen Filmszenen, die Nicole Kidman bisher gespielt hat, in ihr Musikvideo verpackt. Und Nicole Kidman im Interview so.
1: I can't believe it. She wrote a song called Nicole Kidman. I'm like, who is that person?
2: Yes. Isn't that cool?
1: Yeah. But in her video, she did all the films I've done. Half of them I can't even remember, so it was really good.
0: Ja, sie sagt, sie kann sich sogar selbst nicht mal an die Hälfte von ihren Filmen erinnern und Adela hat die einfach so schön nachgestellt. Ich habe zum Beispiel eine Szene entdeckt, Baby Girl, ist ja so ein bisschen so ein Erotik-Thriller gewesen, wo Nicole so auf dem Boden rumkrabbelt. Ja, findet ihr auch in Adelas Musikvideo. Und der Song heißt natürlich Nicole Kidman.

Hey, ihr hört das Ding, 12:32 Uhr. Schönen Sonntag euch. Es ist ein guter Herbstsonntag. Das ist so ein Classic Herbstsonntag, da könnte man nochmal so ein bisschen spazieren, Zimtschnecke essen oder man fährt nochmal eine Runde Fahrrad. Es geht alles noch. I got a feeling. Kriegt ihr jetzt hier bei das Ding?

0: Wir müssen reden. Über Essiggurken, Leute. Wenn ihr das auch so gerne mögt wie ich, dann habe ich da jetzt eine persönliche Empfehlung für euch ab nach Stuttgart. Da ist heute einfach, es ist wirklich so random, I can't, Essiggurkenfest. Angelina aus dem Lustigen-Team, du hast dir genauer angeguckt, was geht da?
1: Im Biergartenzelt Schlampatius, da lassen sie die Gurken knallen. Das sind nicht meine Worte.
0: No worries.
1: Aber da geht es wirklich anders wild ab. Da gibt es einfach Essiggurken pur oder als Shot oder in einer Soljanka. Das ist so ein traditionell osteuropäischer Suppeneintopf. Und wer dann alles richtig lecker durchprobiert hat und den Magen erfolgreich übersäuert hat, der kann sich dann noch eine Kürbissuppe oder einen Zwiebelkuchen nachschieben.
0: Boah, das klingt genau nach meinem Fest. Aber jetzt sitze ich hier und schaff's nicht mehr hier zum Tasting nach Stuttgart.
1: Ja, geht wahrscheinlich nicht nur dir so, sondern noch anderen da draußen. Aber ihr könnt ganz easy probieren, Essiggurken heute noch selbst zu machen. Ihr braucht Gurken, Essig, Salz, Zucker und Gewürze. TikToker Tim aka Tim Brot mit Ei sagt zum Beispiel.
2: Von den Gewürzen könnt ihr reinpacken, was ihr wollt. Ich stehe da auf ein bisschen Chili, außerdem ein, zwei Knoblauchzehen, Lorbeerblätter, Senfsaat und schwarzer Pfeffer. Was in meinen Augen nicht fehlen darf, ist ein bisschen frischen Dill. Lass es einfach mal schön aufkochen.
0: Oh Gott, warum catcht uns das so? Das ist so geil.
1: Ja, das hat uns Julia aus der Wissenschaftsredaktion mal erzählt.
3: Wer zum Beispiel ständig und lange extrem süß oder salzig, Essiggurken sind zum Beispiel sehr salzig, isst, dessen Zunge und Belohnungssystem gewöhnen sich dann an diese Salzdröhnung in dem Fall.

0: Das ist Magnetic von The Bowser. Und die haben uns im Das Ding-Interview erzählt, oh, da kommt noch mehr.
1: We got some bangers coming.
2: Scandi House.
3: Scandi House.
4: Yeah, 100%. I mean, we can say as much as we are going to release a bit more music this year. And then next year is gonna be...
0: Also, dieses Jahr kommt noch ein bisschen was und nächstes Jahr dann Abfahrt. The Bowser haben wir hier gerade gehört. Weiter geht's mit Nina Tschuba und Marco. Fakt ab, schönen Sonntag euch.

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1: Mit Juli, hallo. Heute ist Weltmädchentag. Die Vereinten Nationen wollen mit dem Aktionstag Aufmerksamkeit für Frauenrechte schaffen. Die UN-Kinderrechtskonvention sagt, Jungen und Mädchen haben die gleichen Rechte. Mädchen erfahren aber häufiger Benachteiligung. So können etwa 133 Millionen Mädchen weltweit nicht zur Schule gehen. Gründe dafür sind unter anderem Kinderehen und sexuelle Gewalt. In Afghanistan ist es Mädchen sogar per Dekret untersagt, eine weiterführende Schule zu besuchen. In Kaiserslautern hat ein falscher Polizist einen 87-Jährigen um einen hohen Geldbetrag gebracht. Das teilte das Polizeipräsidium Westpfalz mit. Der 87-Jährige hat nach einem Telefonat mit einem Mann, der sich als Polizist ausgab, einen hohen fünfstelligen Geldbetrag überwiesen. Der Anrufer habe den Mann davon überzeugt, dass sein Erspartes auf der Bank nicht mehr sicher sei. Auf der Osttribüne im Bochumer Stadion darf nicht mehr gehüpft werden. Das wurde von den örtlichen Behörden beschlossen. Die haben vorher ein Gutachten gemacht. Die Behörden teilten mit, gemeinsames rhythmisches Hüpfen auf der Tribüne kann Unwohlsein hervorrufen. Fans kritisieren das Hüpfverbot, sie finden es lächerlich. Sollten die Fans in Bochum aber gegen das Verbot verstoßen, droht dem VfL Bochum eine komplette Sperrung der Osttribüne. Papst Leo XIV. Muss an der Lunge operiert werden. Das hat er heute bei dem Mittagsgebet auf dem Petersplatz mitgeteilt. Das Oberhaupt der Katholiken erklärte, er habe einen Knoten in der Lunge, der müsse operativ entfernt werden. Nach dem Angriff auf einen Flughafen in der Hauptstadt von Saudi-Arabien spricht der deutsche Außenminister Wadefuhl von einem Terrorakt. Der sei gegen Saudi-Arabien und gegen die zivile Luftfahrt gerichtet gewesen. Das schreibt Wadefuhl auf der Plattform X. Bei dem Angriff auf den Flughafen gestern wurden mindestens 12 Menschen getötet und über 300 verletzt. Vermutlich ist die mit dem Iran verbündete Houthi-Miliz für den Anschlag verantwortlich. Und wir schauen noch aufs Wetter. Heute gibt es eine Mischung aus Sonne und Wolken. Es kann auch zwischendurch mal Regen geben. Die Höchsttemperatur heute liegt bei 15 Grad. Ihr habt in Teelai gerade 11, in Erbach 12 und in Ensdorf sind es auch 12. Die kommende Nacht wird dann nochmal bewölkt. Regen soll es aber nicht geben und die Temperaturen gehen runter auf 7 bis 4 Grad.
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2: Hallo, schönen Sonntag euch. Ich bin Sophie und das ist Shakira mit Die Die.
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0: gute Besserung an alle kranken Mäuse. Hier, zum Beispiel auch David aus Wiesbaden, der hat sich an die 0172 10951 gemeldet und sagt, dass er seit einer Woche drin liegt. So, Herbst an sich ja schöne Jahreszeit, aber diese Kackerkältungen, die da jetzt schon seit Wochen hier überall rumgehen, das brauchen wir wirklich für nix. Viele ballern sich da ja jetzt irgendwie hier mit Vitaminen und Zink voll, um fit zu bleiben. Sama, der ist aus Frankfurt und ist Arzt. Da gibt es jetzt auch seit ein paar Jährchen so Infusionen mit Vitaminen. Das machen ja auch für viele Influencer, da auch Werbung für, sich da irgendwie so eine Infusion reinzuballern. Ist das was, was irgendwie bringt?
1: Also die Vitamininfusionen bringen in der Regel gar nichts. Also man gibt halt so viel Geld dafür aus. Aber die Sache ist, die Infusionen sind wirksam, wenn eine bestätigte Mangel gibt. Das heißt laborchemisch, man hat Blut abgenommen, man hat wirklich einen starken Mangel aufgrund von irgendwelchen Krankheiten. Dann würde es Sinn machen, eine Infusion zu bekommen. Aber einfach so pauschal, ohne dass man davor irgendwelche krasse, starke Symptome hat, dann gibt es aber eigentlich keinen Grund für eine Vitamininfusion.
0: Checke Haken dran, einfach gesund ernähren, Hände waschen, fertig. Sam hat uns auch noch gesagt, wie oft es eigentlich normal ist, im Jahr krank zu sein.
1: 2 bis 4 Mal im Jahr erkältet zu werden, ist auch normal. Das müssen wir auch akzeptieren. C'est la vie, also Geduld. Wir haben auch ein Immunsystem, was auch hoffentlich funktioniert. Und dann sind wir eine Woche später wieder gesund.
0: Na gut, also durchhalten, Leute.

0: David mag Sternzeichen. Das hat sie zum Beispiel auch bei The Voice gesagt, weil da wurde sie gefragt, also beziehungsweise die ganze Jury wurde gefragt, was für Sternzeichen sie sind. Und Shireen hat sich als einzige übelst darüber gefreut.
1: Ganz kurz, willst du auch Aszendent Mond oder willst du reiche Sternzeichen?
2: Ich bin Widder, ein Feuerzeichen.
0: Oh. Ah, guck mal an. Und das zweite Indiz, was ich habe, ist der neue Song zusammen mit Summer Jam. Da müsst ihr mal ganz, ganz genau lauschen. Da singt sie nämlich auch, dass die beiden Widder sind. Also Summer Jam und Shireen David. Und die haben nicht nur im gleichen Monat Geburtstag, die haben einfach beide am 11. April Geburtstag, richtig random. More Money, More Haters ist ihr neuer Song. Hört genau hin, da singt sie davon, von ihrem Sternzeichen. Widder, auch gutes Sternzeichen, sage ich an der Stelle.
3: Yo, was geht ab?
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0: Pop auf Schwäbisch an? Ihr habt zwar nicht gefragt, ich habe trotzdem die Antwort. Ja, also das ist das Hip-Hop-Kollektiv Gessle-Rap aus Hohnstein. Und die hauen nicht nur solche Banger raus, sondern die haben jetzt auch einen Preis bekommen. Und zwar den Landespreis für Dialekt. Haben sie sich gefreut.
1: Ja, für uns bedeutet der Landespreis tatsächlich mehr, als wir uns irgendwann mal gedacht hätten, weil wir mit der ganzen Musik und mit dem ganzen Projekt Gessles Rap angefangen haben, eigentlich aus einer Spaßlaune. Das war wirklich eigentlich pure Belustigung. Und dass da 10 Jahre später dann sowas draus wird, wo wir einen Landespreis dafür bekommen, für die Dialektarbeit, wenn man es so sehen will, das ist, glaube ich, für uns alle was extrem Besonderes, vor allem mit der Kunstform des Hip-Hops.
0: Ja, da sage ich auch herzlichen Glückwunsch, Leute.
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1: Sido war das. Und weiter geht's hier mit American Girls, Harry Styles. Ich bin Sophie. Ich sag jetzt tschüss, schönen Sonntag euch. Hier kriegt ihr gleich die Mele. Die übernimmt dann. Macht's gut, wir hören uns.

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1: Mit Juli, hi. Heute ist Weltmädchentag. Die Vereinten Nationen wollen mit dem Aktionstag Aufmerksamkeit für Frauenrechte schaffen. Die UN-Kinderrechtskonvention sagt, Jungen und Mädchen haben die gleichen Rechte, Mädchen erfahren aber häufiger Benachteiligungen. So können etwa 133 Millionen Mädchen weltweit nicht zur Schule gehen. Einer der Gründe dafür ist fehlende Menstruationshygiene. In Kenia können sich 2/3 der Mädchen und Frauen keine Menstruationsprodukte leisten. In Uganda geben mehr als die Hälfte der Mädchen an, während ihrer Periode nicht zur Schule zu gehen. In Kaiserslautern hat ein falscher Polizist einen 87-Jährigen um einen hohen Geldbetrag gebracht. Das teilte das Polizeipräsidium Westpfalz mit. Der 87-Jährige hat nach einem Telefonat mit einem Mann, der sich als Polizist ausgab, einen hohen fünfstelligen Geldbetrag überwiesen. Der Anrufer habe den Mann davon überzeugt, dass sein Erspartes auf der Bank nicht mehr sicher sei. Papst Leo der 14. muss an der Lunge operiert werden. Das hat er heute bei dem Mittagsgebet auf dem Petersplatz mitgeteilt. Das Oberhaupt der Katholiken erklärte, er habe einen Knoten in der Lunge, der müsse operativ entfernt werden. Nach dem Angriff auf einen Flughafen in der Hauptstadt von Saudi-Arabien spricht der deutsche Außenminister Wadefuhl von einem Terrorakt. Der sei gegen Saudi-Arabien und gegen die zivile Luftfahrt gerichtet gewesen. Das schreibt Wadefuhl auf der Plattform X. SR-Inforeporterin Anna Osius, was genau ist in Riad denn passiert?
2: Ja, offenbar ist eine Rakete oder Trümmerteile von einer Rakete sind genau in einen Passagierterminal eingeschlagen, an einem Abfluggate am Flughafen Riad in Saudi-Arabien. Augenzeugen berichten, dass Passagiere getroffen wurden. Es ist der bislang schwerster Angriff auf Saudi-Arabien. 12 Tote bislang, mehr als 300 Verletzte. Der Flughafen wurde gesperrt, Flüge umgeleitet. Die deutsche Lufthansa, die hat schon im Vorfeld erklärt, dass Flüge nach Riad jetzt erstmal gestrichen sind.
1: Vermutlich ist die mit dem Iran verbündete Houthi-Miliz für den Anschlag verantwortlich. Und wir werfen noch einen Blick aufs Wetter. Heute gibt es eine Mischung aus Sonne und Wolken. Es kann auch zwischendurch mal Regen geben. Die Höchsttemperatur liegt bei 15 Grad. Ihr habt in Teelai gerade 11. In Ensdorf und Erbach sind es 12 Grad. Und die kommende Nacht wird dann nochmal bewölkt. Es soll aber kein Regen gehen. Die Temperaturen gehen runter auf 7 bis 4 Grad.

Sonntagmittag. Und selbst wenn man kein Star Wars Fan ist, so Jedis, Lichtschwerter und schnelle Raumschiffe sind doch schon was Nices. Das kann man nicht abstreifen. Und mit so einem schnellen Raumschiff könnt ihr jetzt selbst losrasen. Und zwar in einem Game. Star Wars Galactic Racer erscheint heute. Das Ding Gamechecker Daniel sagt, es ist ein völlig anderes Racing Game. Wie genau er das meint, das hören wir gleich.

0: Animal von Cat's Eye war das, 14.11 Uhr, hier bei das Ding. In Star Wars Episode 1, da fährt der junge Anakin Skywalker Podrennen. Also Racing existiert im Star Wars Universe. Das neue Game Star Wars Galactic Racer setzt genau da an. Also das Ding, Gamechecker Daniel hat sich das jetzt mal für uns angeguckt. Ist es so Mario Kart meets Star Wars? Oder wie kann man sich das vorstellen?
1: Nee, ganz anders. Also zum einen liegt der Fokus auf Singleplayer. Gemeinsam auf der Couch zocken geht gar nicht. Online könnt ihr mit bis zu 12 Spielern fahren. Und bei Galactic Racer gibt es gar keine klassischen Pokale oder Strecken. Gefahren wird auf verschiedenen Planeten aus dem Star Wars-Universum, auf denen die Kurse dann variieren. Es ist sauschnell, schwer, erbarmungslos und roguelite. Das bedeutet, in der Kampagne fahren wir ein Rennen nach dem anderen und verbessern dann nach und nach unser Schiff. Aber wenn wir scheitern, dann müssen wir ganz von vorne anfangen. Bei jedem Versuch schalten wir Verbesserungen frei, die dann den nächsten Durchgang einfacher machen. Das motiviert mega, aber am Anfang heißt das auch hoher Frustfaktor, weil es wirklich sauschwer ist.
0: Okay, oh, das klingt erstmal anstrengend und dann klingt es wirklich ganz anders als Mario Kart. Aber also macht es auch Spaß neben dem Stress?
1: Definitiv. Also die Grafik erstmal ist richtig gut. Der Sound ist Wahnsinn. Das ist Star Wars Feeling Deluxe. Was für eine entspannte Runde mit ein paar Freunden ist das halt nix. Aber wenn ein bisschen Frust beim Gaming für euch okay ist, ihr Bock habt, euch nach und nach zu verbessern und wenn Mario Kart eh zu easy ist, dann bekommt ihr ein richtig starkes Game. Für mich persönlich eins der besten des Jahres.
0: Krass. Also Star Wars Galactic Racer gibt's seit neuestem für PC, Xbox und PlayStation 5 für so ungefähr 60 Euro. Das

Gracie Abrams, That's So True bei das Ding. Und hier ein Reminder, dass die 2010er die Prime-Era in Sachen Musik war, ne? Wir wissen es doch. So Jaggins an und dann so diese Eulenketten und dann die geilste Partymucke ever. Da hat Stromae zum Beispiel diesen Banger hier rausgehauen. Alors on danse. Alors on danse. Geil ist der Song doch, oder? Ich kann mich noch genau dran erinnern, an die einschlägigen Clubs, in denen ich da war. Und die Afrobeat-Noobs, die kennen safe auch diesen Track hier. Chip Gen mit Hold Ya. Und den gibt's jetzt einfach mit einem fetten Touch-Up. Mehr Afro, mehr House, mehr Dance. Und Flashback-Vibes gibt's gratis on top. In einer ziemlich fetten Artist-Kombi. Bees and Honey, Omalai und Beam mit As We Get High. Neu für euch auf der Das Ding-Playlist.

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2: Wer kennt sie nicht, die obligatorischen 5 Minuten, 3 Fragezeichen vorm Einschlafen, weil es einfach besser wirkt als 1 Kilo Melatonin-Gummibärchen. Aber wann? Wann habt ihr euer letztes Hörspiel ganz bewusst von vorne bis hinten gehört? Das hat sich das Ding-Reporter Marco auch gefragt. Deshalb hat er euch um Ideen gebeten, Sätze, Storylines, und hat daraus ein Hörspiel gebastelt. Er hat selbst Sounds gesammelt und cool gemacht, um eure Stimmen zu unterlegen. Und das Ergebnis, das ganze Hörspiel, das gibt's jetzt. Also zurücklehnen.
3: Es war ein lauer Oktobertag.
4: Am Rande des nächsten Häuserblocks stand ein Mann in Schwarz.
5: Er sah eine Frau in schönem Brautkleid.
6: Sie hatte ihm den Kopf verdreht.
7: Plötzlich passierte auf der Kreuzung ein Autounfall.
6: Er hatte keine Wahl.
8: Und hat sich nachts in den Keller geschlichen.
9: Als er unten im Keller angekommen war, fing er an, die alten Kisten und Fotoalben seiner längst verstorbenen Großeltern anzuschauen und konnte sich dadurch in längst vergangene Zeiten zurückversetzen.
10: Die Großeltern in jungen Jahren zu sehen, erfüllt ihn mit einem besonderen Gefühl im Herz.
11: Und das war der Grund, warum er nicht aufhören konnte, Comics zu zeichnen.
2: Alright. Ja, also ist ein hammergeiles Hörspiel geworden auf jeden Fall. An der Storyline, fürs zweite Hörspiel hätte ich nur die Kritik, dass man an der Storyline da vielleicht nochmal ein bisschen ran muss, aber ansonsten eine 10 von 10. 10 von 10, und wenn ihr es nochmal anhören wollt, in ARD Sounds könnt ihr nochmal zurückspulen.

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1: Mit Juli, hi. Kein Alkohol mehr an Bahnhöfen, außer in der Gastro. Das soll ab dem 15. Oktober an Bahnhöfen in ganz Deutschland gelten. Am Saarbrücker Hauptbahnhof darf schon seit Mai kein Alkohol mehr konsumiert werden. Jetzt soll die Regelung für alle saarländischen Bahnhöfe gelten. Bahnchefin

0: Kaller begründete das damit, dass Alkoholkonsum oft mit Gewalt verbunden sei. Zunächst soll es keine flächendeckenden Kontrollen geben. Das teilte eine Bahnsprecherin auf Anfrage des SR mit. Außerdem soll es kein zusätzliches Personal geben, außer bei Großveranstaltungen wie zum Beispiel Fußballspielen. Wer trotz Alkoholverbots erwischt wird, müsse mit einem Platzverweis rechnen. In Kaiserslautern ist letzte Nacht ein 18-Jähriger beim Rasen erwischt worden. Er war kurz vor 2 Uhr im Stadtgebiet mit 120 Kilometern pro Stunde unterwegs. Nach Polizeiangaben war der Fahrer auch mehrfach auf der Gegenfahrbahn unterwegs. Bei der Kontrolle sagte der junge Mann, er fände sein Fahrverhalten in Ordnung. Die Polizei stellte die Fahrerlaubnis sicher. Gegen ihn wird jetzt ein Strafverfahren eingeleitet. Heute ist Weltmädchentag. Die Vereinten Nationen wollen mit dem Aktionstag Aufmerksamkeit für Frauenrechte schaffen. Die UN-Kinderrechtskonvention sagt, Jungen und Mädchen haben die gleichen Rechte. Mädchen erfahren aber häufiger Benachteiligungen. So können etwa 133 Millionen Mädchen weltweit nicht zur Schule gehen. Einer der Gründe dafür ist die fehlende Menstruationshygiene. In Kenia können sich 2/3 der Mädchen und Frauen keine Menstruationsprodukte leisten. In Uganda geben mehr als die Hälfte der Mädchen an, während ihrer Periode nicht zur Schule zu gehen. Papst Leo XIV. Muss an der Lunge operiert werden. Das hat er heute bei dem Mittagsgebet auf dem Petersplatz mitgeteilt. Das Oberhaupt der Katholiken erklärte, er habe einen Knoten in der Lunge und der müsse operativ entfernt werden. Und wir schauen noch aufs Wetter. Heute gibt es eine Mischung aus Sonne und Wolken. Zwischendurch kann es auch mal zu Regen kommen. Die Höchsttemperatur liegt heute bei 15 Grad. Und da sind wir in Burbach auch schon ziemlich nah dran. Da sind es nämlich 14, in Wolfertsweiler 12 und in Schwarzenholz 13. Die kommende Nacht wird es dann noch mal bewölkt. Es soll aber keinen Regen geben. Die Temperaturen gehen runter auf 7 bis 4 Grad. Am Montag ist es dann erst bewölkt, aber es soll auch meist trocken bleiben.
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2: Mit Mele, hallo, ich wünsche euch einen wunderschönen Sonntag. Ich hoffe, ihr macht es euch jetzt ganz gemütlich und habt eine ganz tolle Zeit. Der nächste Song, ich liebe diesen Song und ich freue mich so sehr, dass er gerade so viral geht und dass diese Band einfach so ihre Props bekommt, die sie so krass verdienen. Es ist Von hier an blind von Wir sind Helden für euch bei Das Ding.

0: Das Ding ist hier absoluter Fun Fact jetzt an der Stelle. Also Ohren gespitzt, der Vater vom DJ Bund ist riesengroßer Das Ding-Fan und schreibt uns so oft so cute Nachrichten, wenn sein Sohn im Radio läuft hier bei uns. Also immer wenn wir Bund spielen, ist es so, ja gut, ihr spielt Bund, mein Sohnemann. Da dachten wir, das nutzen wir doch mal und fragen den Papa mal, ob der Bund damals als Teenager eigentlich nervig laut Musik gemacht hat. Und mit der Antwort von Papa Bund habe ich dann wiederum Bund selbst im Interview überrascht. Lange Rede, kurzer Sinn. Hört selbst.
1: Nein, das waren die Nachbarn.
2: Oh, ich weiß, wer das ist. Es ist mein Papa.
1: Wer ist ein Perfektionist? Und dann hat man zum Beispiel jetzt einen bestimmten Teil. Das hat man dann so 30, 40 Mal hintereinander immer das gehört. Das hat natürlich dann, ja, den Nachbarn war es ein bisschen zu laut.
2: Ach, das ist ja so geil. Ja, das ist das Schlimme an Musik machen. Du bist halt wirklich an diesem gleichen Ding die ganze Zeit dran und du hast auch irgendwann diesen Song. Aber wie witzig. Ich wusste gar nicht, dass er mit ihm gesprochen hat. Das hat mich gerade voll überrascht. Voll geil.
0: Das ist doch schön. Wir sind immer zu haben für so eine kleine Überraschung. Und sie sind sich einig. Nachbarn wurden ein bisschen drangsaliert. Er macht schon seit 13 Jahren Musik, hat also als Teenager schon angefangen. Und dann kam erstmal eine lange Durststrecke, wo er viele Nebenjobs machen musste. Unter anderem hat er in einer Bar in Hamburg gearbeitet, das Backstage von 01099 sauber gemacht und war flink Essenslieferant. Diese Nebenjobs hat er für uns im Interview mal gerankt.
2: Also Backstage arbeiten ist wirklich echt nicht so geil, dann gebe ich eindeutig eine 3, weil dann einfach am Ende halt einfach das ganze Ding sauber machen muss von anderen Leuten. Dann würde ich flink eine 2 geben. Das Coole ist, du kannst Musik hören, Podcast hören und bist eigentlich wirklich für dich. Du fährst ja eigentlich ja am Ende des Tages nur Fahrrad, musst ab und zu mal in diesen Hub gehen und die Einkäufe einsammeln, aber du bist an sich eigentlich wirklich so voll nur du auf dem Fahrrad und das war's und kannst machen, was du willst. Du musst ja das Essen ausliefern. Und Barkeeper auf die 1. Ich rede sehr gerne, ich connecte mich sehr gerne mit Leuten und das war wirklich so ein Job, da bin ich voll aufgeblüht und ich vermisse den sogar tatsächlich immer noch. Das hat sich für mich gar nicht nach Arbeit eingeführt. Das war so toll.
0: Ich finde es aber so lustig, dass er einfach Backstage von 01099 gereinigt hat und die denken sich jetzt auch so, hä, auf der Mainstage? Ist das nicht unsere Reinigungskraft? Wie aus so

0: Das Ding ist hier. Zukunft Pink von Peter Fox und Ines war das. Neue Mucke auf der Das Ding Playlist gibt's jetzt auch von Robin Schulz und Watermatt. Und man fragt sich, ja, auch als Person, die hier moderiert, wieso bitte heißt dieser Dude Watermatt? Auf Wikipedia stehen bei dem Typ zwei bürgerliche Namen, Philippe Beaupère oder Laurent Ariot. Man kann sich scheinbar einen aussuchen einfach. Kennt ihr noch diese Plastikteppiche, wo man so rübersliden kann? War früher so ein richtiges Sommerding, hat er ganz bestimmt sehr oft gemacht als Kind. Das war dann scheinbar seine Inspo für Watermatt. Heißt ja übersetzt auch Wassermatte. Natürlich.
1: Hi, ich bin

0: The Emptiness Machine von Linkin Park. Bei das Ding 19 Minuten vor 4 haben wir es. Und die Ratten, die ziehen bald wieder aus Frankfurt ab. Also die Leseratten. Bis heute Abend geht noch die Buchmesse dort. Die größte der Welt. Seit Mittwoch geht es da natürlich vor allem um Bücher und deren Inhalt. Wie der am besten aussehen sollte, damit er euch kriegt, haben wir euch in Karlsruhe gefragt.
1: Also vor allen Dingen muss ich mich wiederfinden irgendwie in der Geschichte. Wenn es um Reiten und Pferde geht in dem Buch, dann kann ich da nichts mit anfangen.
2: Es darf halt nicht wie ein Lexikon geschrieben sein oder so. Also ne, es muss ein bisschen was Spannendes haben, ein bisschen was Lustiges, so eine gute Mischung von allem.
3: Die gesamte Story und so ein bisschen diese Erklärung dahinter, wie diese Welt aufgebaut ist.
4: Wenn ich nicht direkt weiß, wer der Täter oder Bösewicht ist, dann ist da noch teilweise noch so einen Plot-Twist gibt. Das finde ich gut.
0: Ja, das finde ich auch gut. Da kann ich sehr, sehr relaten. Das sind eure Kriterien für die Lektüre am Abend. Jetzt I Just Might von Bruno Mars für euch.

Kilimanjaro von Summer Jam. Und Billa Joe habt ihr gehört, 4:09 haben wir es. Jetzt Gabriella von Cat's Eye für euch. Schönen Sonntag.

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1: Mit Juli, hi. Kein Alkohol mehr an Bahnhöfen, außer in der Gastro. Das soll ab dem 15. Oktober an Bahnhöfen in ganz Deutschland gelten. Am Saarbrücker Hauptbahnhof darf schon seit Mai kein Alkohol mehr konsumiert werden. Jetzt soll die Regelung für alle saarländischen Bahnhöfe gelten. Bahnchefin Paller begründete das damit, dass Alkoholkonsum oft mit Gewalt verbunden sei. Zunächst soll es keine flächendeckenden Kontrollen geben, das teilte eine Bahnsprecherin auf Anfrage des SR mit. Außerdem soll es kein zusätzliches Personal geben, außer bei Großveranstaltungen wie bei Fußballspielen. Wer trotz Alkoholverbots erwischt wird, müsse mit einem Platzverweis rechnen. In Kaiserslautern ist letzte Nacht ein 18-Jähriger beim Rasen erwischt worden. Er war kurz vor 2 Uhr im Stadtgebiet mit 120 Kilometern pro Stunde unterwegs. Nach Polizeiangaben war der Fahrer auch mehrfach auf

0: der Gegenfahrbahn unterwegs gewesen. Bei der Kontrolle sagte der junge Mann, er fände sein Fahrverhalten in Ordnung. Die Polizei stellte die Fahrerlaubnis sicher. Gegen ihn wird jetzt ein Strafverfahren eingeleitet. Habt ihr schon mal ein totes oder verletztes Wildtier gefunden und wusstet nicht, was ihr tun sollt? Der Verein Tiernotruf Saarland hilft da jetzt weiter. Sie haben eine neue Webseite entwickelt. Da gibt's zum Beispiel eine Checkliste für das Verhalten bei Wildtierunfällen und eine Übersicht über Wildtierpflegestellen. Außerdem findet ihr da ein Verzeichnis mit 280 Tierarten. Die sind dort auch nach einzelnen Merkmalen auffindbar. Auf der Webseite gibt es auch Informationen dazu, welche Regeln zum Beispiel bei geschützten Arten gelten. Und wir schauen noch aufs Wetter. Es regnet gerade ein bisschen hier vor meiner Tür. Es soll insgesamt heute eine Mischung aus Sonne und Wolken geben. Zwischendurch auch mal ein bisschen Regen. Höchsttemperatur liegt bei 15 Grad. Ihr habt gerade in Rohrbach 13, auch 13 in Perl und in Weißkirchen sind es 12 Grad. Die kommende Nacht wird dann nochmal bewölkt. Regen soll es aber heute Nacht nicht geben. Die Temperaturen gehen runter auf 7 bis 4 Grad. Am Montag ist es dann erstmal bewölkt, aber es soll auch meistens trocken bleiben. Das Ganze bei bis zu 17 Grad. Und in der Woche geht es dann herbstlich weiter. Das Wetter bleibt wechselhaft, aber mild. Am Dienstag 17 Grad.
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2: Mit Mele Hello. Mit 17 trinken die meisten Jungs ein Liter Eistee am Tag und zocken am PC. Nicht so Tom aus Betzdorf, der hat eine App gebastelt. Und zwar eine richtig tolle. Checken wir gleich.

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0: verschwommen von Chiago bei das Ding. Einfach mal auf chillig eine App programmieren und dann auch noch für eine richtig gute Sache. Tom aus Betzdorf ist 17 Jahre alt und hat eine App für seinen Opa gebaut. Der ist nämlich pflegebedürftig und die ganze Familie hilft mit. Aber wo viele Helfer, da auch viel Chaos, ihr wisst Bescheid. Deshalb hat Tom die App Homepflegis gebaut, die bei der Organisation von der Pflege hilft. Tom, wie kamst du da drauf?
1: Mein größtes Ziel ist wirklich einfach die Pflege, die ja wirklich sehr anstrengend ist, wie ich es bei meiner Oma sehe, vielleicht noch für viele Menschen in Deutschland, die in derselben Situation sind, zu erleichtern und zu verbessern, sodass sie da einen leichteren Alltag haben.
0: Und wie kommt es bis jetzt so an? Also wie wird die App angenommen?
1: Die wird super angenommen. Ich kriege jeden Tag Rückmeldungen, dass es wirklich sehr hilft. Ich kriege aber auch jeden Tag noch Verbesserungsvorschläge. Die setze ich dann immer um. Also da sind wirklich sehr viele positive Rückmeldungen dabei und auch sehr viele Dinge, die man umsetzen kann, um es noch besser zu machen.
0: Krass, okay. Und wie schaffst du das alles? Also dein Opa pflegen, in die Schule gehen, die App basteln?
1: Einfach abends viel Zeit haben, bis in die Nacht da noch ein bisschen rumsitzen, weil man Langeweile hat sonst, und viel Koffein.
0: Viel Koffein. Geil. Okay, ja, das glaube ich. Ey, richtig, richtig krasse Sache. Könnt ihr mal auschecken, die App Homepflegis. Vielleicht habt ihr ja gerade Bedarf. Ansonsten geht's jetzt weiter mit White Keys von Dominik Feig für euch am Sonntag.

0: Hier ist das Ding. Tiffany Harris, ein neuer Star am deutschen Musikhimmel, aber sie macht ganz schön internationale Musik. Sie macht nämlich auf Englisch, das gibt's ja auch gar nicht mehr so oft, gerade dass ein deutscher Artist auf Englisch Mucke macht. Sie ist also auf eine Weltkarriere aus, aber fast hätten wir die Musikerin an einen anderen Job verloren.
1: Ich habe zweimal Musik gemacht und war auch immer ziemlich gut da drin, aber eigentlich wollte ich mal ins Militär oder Geschichtslehrerin werden. Aber das hat natürlich nicht so richtig geklappt.
0: Also gut, Geschichtslehrerin, gerade nochmal hat sie da die Kurve gekriegt, weil wir würden natürlich nicht gerne auf ihre Musik verzichten. Und weil es so schön ist, darf sie sich selbst anmoderieren. Jetzt ihren neuen Song Find Me.
1: Leute, wenn ihr denkt, dass ihr zu viel seid und euren Freunden nicht Bescheid sagen könnt oder eurer Familie, dann ist dieser Song für euch. Ihr seid nämlich nicht zu viel. Wenn ihr Hilfe braucht, sagt Bescheid oder hört einfach meinen Song Find Me. Moin Leute, hier ist Tiffany Harris.
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Temperature von Sean Paul war das bei das Ding. Wir haben es jetzt 23 Minuten vor 5. Hate That I Made You Love Me von Ariana Grande gibt's jetzt für euch. Ich wünsche euch ein wunderschönes, entspanntes Wochenende und jetzt noch einen schönen Sonntagnachmittag.

0: das Ding hier. 18 Minuten vor 5 haben wir es. Einfach mal auf chillig in 3 Ländern joggen gehen. Am Stück, das ist der 3-Länder-Marathon. In Deutschland, Österreich und in der Schweiz sind heute Morgen 16.000 Läuferinnen und Läufer gestartet. Crazy. Ist ja auch eine schöne Strecke, aber muss man sagen, da unten am Bodensee. Aber auch im restlichen das Dingviertel gibt es schöne Laufstrecken. Wir haben mal mit Tim von dem Running Club 0711 Runners aus Stuttgart gesprochen und der hat uns direkt verraten, wie wir jetzt mit dem Laufen starten können.
1: Also wenn du ein ganz, ganz frischer Anfänger bist, achte nicht auf die Strecke, sondern nimm dir einfach mal eine Zeit vor. Du läufst 15 Minuten und das machst du dann mal 4 Wochen lang. Und dann kannst du das nach diesen 4 Wochen steigern. Dann gehst du von diesen 15 Minuten, gehst du dann auf die 30 Minuten hoch. Und dann kannst du immer weiter deine Zeit steigern.
0: Und das hier ist laut Tim im perfekten Läufer-Starter-Pack.
1: Ich sag, das Wichtigste ist tatsächlich, sind die Laufschuhe. Aber ganz wichtig, lass dich unbedingt beraten in einem Expertengeschäft, weil durch den Laufschuh kann auch ziemlich viel kaputt gehen, wenn man da die falschen hat.
0: Ja, ja, ja. Ich war nämlich auch mal laufen und hatte auch keine guten Laufschuhe an. Da habe ich direkt Knieprobleme bekommen. Also mach's nicht wie ich. Vor einem Anfängerfehler warnt er auch noch.
1: Ganz wichtig ist, am Anfang nicht zu viel vornehmen. Dann macht es irgendwann auch richtig Spaß und man kommt gar nicht mehr weg vom Laufen.
0: Okay, also wir wissen Bescheid. Jetzt gibt's hier The Days von Crystal Notion.

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1: Mit Juli, hallo. Kein Alkohol mehr an Bahnhöfen, außer in der Gastro. Das soll ab dem 15. Oktober an Bahnhöfen in ganz Deutschland gelten. Am Saarbrücker Hauptbahnhof darf schon seit Mai kein Alkohol mehr konsumiert werden. Jetzt soll die Regelung für alle saarländischen Bahnhöfe gelten. Bahnchefin Palla begründete das damit, dass Alkoholkonsum oft mit Gewalt verbunden sei. Zunächst soll es keine flächendeckenden Kontrollen geben, das teilte eine Bahnsprecherin auf Anfrage des SR mit. Außerdem soll es kein zusätzliches Personal geben, außer bei Großveranstaltungen wie zum Beispiel Fußball spielen. Wer trotz Alkoholverbots erwischt wird, müsse mit einem Platzverweis rechnen. In Kaiserslautern ist letzte Nacht ein 18-Jähriger beim Rasen erwischt worden. Er war kurz vor 2 Uhr im Stadtgebiet mit 120 Kilometern pro Stunde unterwegs. Nach Polizeiangaben war der Fahrer auch mehrfach auf der Gegenfahrbahn unterwegs. Bei der Kontrolle sagte der junge Mann, er fände sein Fahrverhalten in Ordnung. Die Polizei stellte die Fahrerlaubnis sicher, gegen ihn wird jetzt ein Strafverfahren eingeleitet. Habt ihr schon mal ein totes oder verletztes Wildtier gefunden und wusstet nicht, was ihr tun sollt? Der Verein Tiernotruf Saarland hilft da jetzt weiter. Sie haben eine neue Webseite entwickelt. Da gibt es zum Beispiel eine Checkliste für das Verhalten bei Wildtierunfällen und eine Übersicht über Wildtierpflegestellen. Außerdem findet ihr da ein Verzeichnis mit 280 Tierarten. Die sind dort auch nach einzelnen Merkmalen auffindbar. Auf der Webseite gibt es auch Informationen dazu, welche Regeln zum Beispiel bei geschützten Arten gelten. In der zweiten Fußball-Bundesliga hat St.

Pauli heute den zweiten Saisonsieg gefeiert. Das Team gewann gegen den Karlsruher SC zu Hause mit 2:0. Bochum verlor gegen Bielefeld mit 0:1 und Hertha BSC besiegte Greuther Fürth mit 2:1. Und wir schauen noch aufs Wetter. Heute gab es eine Mischung aus Sonne und Wolken. Zwischendurch hat es auch mal geregnet mancherorts. Die Höchsttemperatur war 15 Grad. Ihr habt jetzt gerade noch in Kirkel 13, in Nennig 13 und in Freisen 12 Grad. Die kommende Nacht wird dann nochmal bewölkt. Regen soll es aber nicht geben. Die Temperaturen gehen aber runter auf bis zu kalte 4 Grad. Am Montag ist es dann erst bewölkt, aber es soll auch meist trocken bleiben. Das Ganze bei bis zu 17 Grad. Ungefähr.

Schönen Sonntag wünsche ich euch. Es gibt ein neues Rabbit Hole am Doom-Scrolling-Himmel. Also so eine Sache, die wir uns komplett verlieren können, wenn wir mal wieder unsere Bildschirmzeit strapazieren. Hat sehr viel mit Minions zu tun. Checken wir gleich ab nach 3 Songs. Erstmal hier jetzt Magnetic von The Bowser für euch um 17.02 Uhr.

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0: In- und auswendig von Marco und The Chainsmokers. Aufstehen morgens. Man soll ja eigentlich nicht ans Handy gehen direkt, ne? Aber dann guckt man nur kurz Nachrichten und bam, ist man im Rabbit Hole verschwunden. Und das Rabbit Hole des Tages ist auf TikTok. Da gehen gerade alle heiß auf so einen Minion-WLAN-Router. What the fuck? Angelina aus dem Das Ding-Team hat sich den Router mal angeschaut und dabei direkt noch mehr wilde Technik im TikTok gefunden.
1: Erstmal zu Kevin, der gelbe Eierkopf aus Ich einfach unverbesserlich. Im Netz heißt's, der Minion-WLAN-Router wäre einer der besten Wi-Fi 6E-Router, die man aktuell kaufen könnte. Und so reagieren sie auf TikTok.
2: Das kann nicht sein, dass dieser scheiß Minion hier das bessere Produkt ist. Macht keinen Sinn.
1: Und so ist es auch. Das Tech-News-Portal Heise schreibt, dass die Hardware zwar ordentlich ist, aber Kevin ist am Ende doch eine Red Flag. Er hat nämlich direkt mehrere Sicherheitslücken. Einen ähnlichen Hype gab es schon letztes Jahr bei der Powerbank von der Gummibärchenmarke. Ultra gehypt, weil ultra leicht. Jetzt aber der Dealbreaker. In der Powerbank ist zwar keine Gelatine, dafür aber eine schlecht verarbeitete Lithiumbeschichtung. Das hat Lumafield getestet. Heißt, eure Powerbank könnte auch ganz spontan abbrennen. Mein Fave aber der Poke Walker aus 2010. Das war so ein bisschen das OG Pokémon Go. Mit dem konnte man unterwegs Pokémon-Minispiele zocken und er hat Schritte gezählt. Als der rauskam, war der laut einer Studie der Iowa State University einfach mit der akkurateste Schrittzähler auf dem Markt.

0: Sie ist ein Solo-Artist und kein Girlgroup-Mitglied. Wir hören gleich die slowakische Künstlerin Adela mit ihrem neuen Song Nicole Kidman. Das ist er, Nummer 1 in den Global Spotify Charts. Für Adela läuft's super, finally, muss man sagen. Sie war nämlich auch Teil der Dream Academy. Das ist eine Netflix-Show gewesen, wo am Ende Cat's Eye bei rausgekommen sind. Und da wurde Adela nach einem Publikumsvoting als allererste rausgekickt. Kann man sich jetzt gerade gar nicht mehr vorstellen bei dem Erfolg. Es war auch ganz schön hart. Aber die Jury hatte nicht so ganz Unrecht mit dem, was sie gesagt haben.
1: We see Adela as a solo artist. I think that was always something that we saw even in training and development with her. So when we saw the fan voting, we felt that they were seeing what we always knew.
0: Also sie haben Adela rausgekickt, weil sie als Solo-Artist sehen und meinen so, dass sie im Publikumsvoting so schlecht abgeschnitten hat. Das macht für sie voll Sinn, weil sie glauben, dass das Publikum eben auch gecheckt hat, dass sie einfach eine Solokünstlerin ist und nicht Teil von Cat's Eye werden soll. Es ist nicht ihre Bestimmung. Und ich find's crazy, weil jetzt im Nachhinein kann man sagen, es war safe hart für Adela damals, aber sie hatten recht. Sie ist sehr, sehr erfolgreich und wir hören jetzt ihren neuen Song Nicole Kidman.

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1: Ist er von Sido war das und am Ende auch noch seinen Sohn zu hören. Verstrebt auch eine Rap-Karriere an, gehe ich mal von aus. Jetzt gibt's Titanium von David Guetta und Sia für euch. Ich wünsche euch einen schönen Sonntagabend.

0: Highest in the Room von Travis Scott habt ihr gehört. 17.41 Uhr ist es. Ich finde dieses kühle Herbstwetter auch ein bisschen geil, muss ich sagen. Endlich offizieller Start in die Cozy Season im Das Ding Viertel. Heißt fürs Wochenende ab auf die Couch, so Schnuckelsocken an und Netflix. Dafür hat Julia aus dem Das Ding Team direkt einen Serientipp für euch. Ganz neu da, die Miniserie Below auf Netflix. Um was geht's denn da?
1: Es ist eine Thriller-Horror-Serie. Ein kleines Fischerdorf auf Neufundland in Kanada wird von einem Tiefseemonster heimgesucht. Und im Zentrum steht so ein gutmütiger, sturer Fischer, der mit seiner dunklen Vergangenheit kämpft, und eine Forscherin, die versucht, das Geheimnis im Eis aufzuklären.
2: Right before the accident, you saw something in the water. What was it?
1: Ja, und mehr will ich jetzt auch gar nicht spoilern, Leute.
0: Oh, what was it? Spannend. Perfekte Vorbereitung auf Halloween eigentlich. Hat's dir gefallen?
1: Ja, voll. Also ich liebe den Vibe. Düster, neblig, das Geheimnis von so einer schuligen Dorfgemeinschaft, das an die Oberfläche will. Einfach toll, spannend und dabei nicht zu ernst. Ich finde, es hat sowas von Der weiße Hai trifft Lost. Und Josh Hartnett ist in der Hauptrolle einfach klasse. Den kennen wir aus Pearl Harbor, Black Hawk Down oder 40 Tage, 40 Nächte. Immer noch super sexy und süß. Und die Story, die ist auch in sich abgeschlossen. Also 6 Folgen, à 45 Minuten. Tipp top für so ein Binge-Watch am Wochenende.
0: Geil, also Action, Monster-Horror und einen süßen Hauptdarsteller. Was will man mehr? Ich weiß, was ich heute Abend noch mache. Haut!

Life von Shakira und Burna Boy war das. Es ist jetzt 6:10. Ich bin Mele und raus für heute. Ich hatte sehr viel Spaß. Danke, dass ihr zugehört habt. Ab 18 Uhr ist Kai für euch hier am Start. Bis 22 Uhr wird er euch hier bestens unterhalten. Es geht gleich toll los, habe ich hier gerade schon gesehen. Es geht um Doppelgänger. Ja, ich würde dranbleiben an eurer Stelle. Gut genug gibt's jetzt von Kitschkrieg und Blumengarten. Ich wünsche euch noch einen bezaubernden Sonntagabend. Das

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1: Mit Juli, hallo. Kein Alkohol mehr an Bahnhöfen, außer in der Gastro. Das soll ab dem 15. Oktober an Bahnhöfen in ganz Deutschland gelten. Am Saarbrücker Hauptbahnhof darf schon seit Mai kein Alkohol mehr konsumiert werden. Jetzt soll die Regelung für alle saarländischen Bahnhöfe gelten. Bahnchefin Paller begründete das damit, dass Alkoholkonsum oft mit Gewalt verbunden sei. Zunächst soll es keine flächendeckenden Kontrollen geben, das teilte eine Bahnsprecherin auf Anfrage des SR mit. Außerdem soll es kein zusätzliches Personal geben, außer bei Großveranstaltungen wie zum Beispiel Fußball spielen. Wer trotz Alkoholverbots erwischt wird, müsse mit einem Platzverweis rechnen. Im Beckinger Ortsteil Hausstadt hat es vergangene Nacht einen schweren Verkehrsunfall gegeben. Laut Angaben der Polizei wurde dabei ein Mann lebensgefährlich und sein Beifahrer schwer verletzt. Nach bisherigen Erkenntnissen war der Fahrer mit seinem Wagen von der Fahrbahn abgekommen. Das Auto flog dann über mehrere geparkte Fahrzeuge und schleuderte anschließend gegen zwei Häuser. Der 30-jährige Fahrer und sein 24-jähriger Beifahrer wurden ins Krankenhaus eingeliefert. Nach ersten Schätzungen beläuft sich der Schaden auf mindestens 50.000 Euro. Habt ihr schon ein totes oder verletztes Wildtier gefunden und wusstet nicht, was ihr tun sollt? Der Verein Tiernotruf Saarland hilft da jetzt weiter. Sie haben eine neue Webseite entwickelt. Da gibt es zum Beispiel eine Checkliste für das Verhalten bei Wildtierunfällen und auch eine Übersicht über Wildtierpflegestellen. Außerdem findet ihr da ein Verzeichnis mit 280 Tierarten. Die sind dort auch nach einzelnen Merkmalen auffindbar. Auf der Webseite gibt es auch Informationen dazu, welche Regeln zum Beispiel bei geschützten Arten gelten. In der zweiten Fußball-Bundesliga hat St. Pauli heute den zweiten Saisonsieg gefeiert. Das Team gewann gegen den Karlsruher SC zu Hause mit 2:0. Bochum verlor gegen Bielefeld mit 0:1 und Hertha BSC besiegte Greuther Fürth mit 2:1. Und wir gucken noch aufs Wetter. Es wird so langsam dunkel draußen. Heute hatten wir eine Mischung aus Sonne und Wolken. Zwischendurch hat es auch mal geregnet. Die Höchsttemperatur lag bei 15 Grad. In Bexbach habt ihr gerade noch 13, in Nambon 12 und in Klarental auch 13 Grad.

0: Nacht wird es dann nochmal bewölkt, Regen soll es aber nicht geben und die Temperaturen gehen runter auf bis zu 4 Grad.
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2: Mein Gott, das war wirklich ein Herbstsonntag wie gemalt. Ständig brauchst du Schirm oder Kapuze, weil es regnet, dann wieder Sonne, aber immer noch knackig kalt dazu. Oh. Also ich bin ehrlich mit euch, gestern war bei mir die Heizung schon auf 3. Ich finde, das kann man jetzt machen, es ist cozy genug. Wir machen es uns jetzt schön zusammen mit Gracie Abrams gleich, davor noch Doja Cat und wir starten, ihr hört es schon, mit Tampa City und Self Aware. Mein Name ist Kai, ich wünsche euch einen schönen Abend.

haben ein Problem. Wir haben ein Problem bei das Ding. Es gibt hier einen musikalischen Doppelgänger. Ja, und leider ist bei uns in der Playlist ist nur Platz für einen von diesen beiden Doppelgänger-Songs. Es geht um den berühmten Zauberer Houdini. Ja, da gibt es ja zwei ziemlich bekannte Songs mit völlig unterschiedlichen Vibes, die so heißen. Da haben wir erstmal Houdini von Eminem. Und dann haben wir Houdini von Dua Lipa. So, und ihr schreibt mir jetzt mal an die 0172 1010 951, welchen von diesen beiden Doppelgängern wollt ihr denn lieber bei uns in der Playlist hören? Schickt mir mal das Wort Dua Lipa oder Eminem an die 0172 1010 951. So. Und dann erfahren wir dann in der nächsten halben Stunde, je nachdem, für wen ihr am meisten abstimmt, welchen von den beiden Doppelgänger-Songs wir spielen. So einfach kann das sein. 0172 1010 951. Wollt ihr Eminem mit Houdini hören oder doch lieber Dua Lipa mit Houdini? Ihr entscheidet das und der andere Song, ja, der wird auf ewig verbannt. Und mit auf ewig meine ich bis wahrscheinlich ab 22 Uhr, da ist meine Sendung nämlich vorbei. Bis dahin habe ich die Playlist durchgelesen. Bis dahin wird er da nicht mehr kommen, sondern nur der, den ihr ausgewählt habt. Ich bin gespannt.

SZA mit Kibbel, habt ihr gehört, am Sonntagabend bei Das Ding. Und so ein bisschen lüstern, so ein bisschen schlüpfrig ist dieser neue Clean Bandit Song auch ein bisschen. Zusammen mit Sängerin Chloe und Omalay haben Clean Bandit den produziert, heißt Company. Und es klingt ja erstmal, ne, wie ein Dancehall-Song, so ein bisschen Afrobeats. Aber da geht es einfach darum, dass du einen bestimmten Körper ganz nah auf deinem Körper haben willst. So ein bisschen rumrutschen aufeinander. Hands up on my body wird da zwischendrin gesungen. Also dieser Song, der ist definitiv ab 18.

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Another und 54 Ultra mit Talk to You, habt ihr gehört bei Das Ding am Sonntagabend. Wir haben immer noch ein Problem, wir haben ja einen Doppelgänger-Song. Also zwei Künstler haben sich entschieden, einen Song mit demselben Titel zu machen. Und jetzt geht's ein bisschen so darum, so welchen von den beiden wollt ihr denn am liebsten hören? 0172 1010 951. Ich habe es vorhin schon mal gesagt, es kann nur ein Houdini-Song gespielt werden, entweder der von Eminem. Like Sherry Papini, Harry Houdini, I vanish into the thin air as I'm leaving like oder doch der von Dua Lipa. Also eigentlich darf ich mich ja nicht einmischen als Spielleiter, aber ich würde schon lieber Dua Lipa hören. Aber es soll nicht nach mir gehen, es geht um euch. Einer dieser Doppelgänger fliegt raus, wird aus der Playlist verbannt und nur ein Houdini kann gespielt werden. Die Gisa hat uns schon geschrieben an die 0172 1010 951. Ich finde beide Songs sehr, sehr gut und es ist schade, dass ihr nicht beide spielen könnt, aber sie will am Ende des Tages doch Eminem hören. Ihr auch? Das ist die Frage. Es entscheidet sich nach drei Songs, ihr könnt jetzt noch abstimmen. Houdini von Dua Lipa oder von Eminem? 0172 1010 951.

0: Draußen ist es ein verregneter Sonntag und wir im Radio zusammen, wir machen uns einen gemütlichen Spieleabend bei Das Ding. Das Spiel heißt Doppelgänger. Zwei Songs mit demselben Titel treten gegeneinander an, aber wir spielen leider nur einen von den beiden. Es geht heute um den Titel Houdini. Da gibt es zum Beispiel den Song von Eminem. Like Sherry Papini, Harry Houdini, I vanish into the thin air as I'm leaving like Oder ihr wollt vielleicht lieber den von Dua Lipa. Die Wahl ist eure. Die Nummer zum Abstimmen zu Das Ding ist die 0172 1010 951. Und dieses Spiel, das sorgt auch für Streit, ja, glaube ich. Vanessa und Lenz aus Esslingen in Baden-Württemberg, die sind im Auto unterwegs. Und naja, sie sind sich nicht so einig.
1: Ich bin für Dua Lipa, weil man zu dem Song einfach besser tanzen kann.
0: Mhm, also ganz klare Stimme für Dua Lipa, bei Vanessa und Lenz so.
2: Ich bin für Eminem, weil ich schon mein Leben lang Fan bin und das einfach der coolere Song ist.
0: Und welcher hat jetzt gewonnen? Ich glaube mal, verkünden kann das ja einfach die Person, die hier noch abgestimmt hat, nämlich der Tobi aus Ravensburg.
3: Hallo, liebes Das Ding, hier ist der Tobi aus Ravensburg. Ja, der Eminem muss es halt sein, weil es hat einfach Kindheitserinnerung ist. Das war der Rapper mit 50 Cent und so weiter. Kindheitserinnerungen kommen da hoch und deshalb muss es genau der sein.
0: Es muss genau der sein und der ist es auch geworden. Liegt vorne mit den Stimmen von euch entschieden im Spiel Doppelgänger bei Das Ding. Dua Lipa fliegt raus, das einzig wahre Houdini. Dieser Titel gehört Eminem. 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

0: Also der Herbst, der hat uns jetzt ganz, ganz fest im Griff im Das-Ding-Viertel. Wirklich von Hessen übers Saarland an Rheinland-Pfalz vorbei bis nach Baden-Württemberg. Überall ist es frisch geworden und regnerisch. Und ich wette, da waren einige von uns auch nicht richtig ausgestattet in dieser zurückliegenden Woche mit der falschen Jacke. Und jetzt schneuzt es überall. Ja. Die Apotheken, denen werden erstmal die Türen eingerannt morgen, glaube ich, am Montag. Macht's euch schön heute am Sonntagabend noch. Trinkt einen kleinen Tee und wohnt mir noch ein bisschen bei. Mein Name ist Kai. Jetzt kommt hier Nina Chuba.
1: Hi.

0: vom SR.
1: Hier ist Kai für euch am Sonntagabend, kurz nach 19 Uhr haben wir es jetzt. Ich spiele euch Adela mit Ain't in LA jetzt. Und man merkt es echt überall, Adela, die ja aus der Slowakei kommt, die war schon immer riesen Miley Cyrus-Fan. Sie hat extra sogar ein bisschen ihren Song Ain't in LA an We Can't Stop von Miley Cyrus angelehnt. Klingt auch so ein bisschen ähnlich. Und Adela, die hat auch schon verraten, dass sie früher Englisch gelernt hat, indem sie einfach ganz viele Folgen von Hannah Montana sich reingezogen hat, halt im Originalton. Und jetzt ist sie da, wo sie ist. Sozusagen als spirituelle Nachfolgerin von Miley Cyrus. Obwohl die natürlich immer noch Musik macht. Aber es ist so krass, dass man jetzt diese Generation zusammen sieht und alle sind einfach nur am Slayen. Jetzt Adela, Ain't in L.A. Und später übrigens noch der neue Song von Miley Cyrus. Ey, das ist eine gute Playlist heute Abend.
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2: Unser Reporter Marco, der hat nicht genug persönliche Probleme. Deswegen kriegt er von uns immer noch so ein paar extra Challenges. Dieses Mal ein eigenes Hörspiel produzieren. Passend zur Frankfurter Buchmesse, die ist ja heute zu Ende gegangen. Und es ist natürlich auch ein Ort, wo sehr viele Hörspielfans sich tummeln. Die Storyline für das Hörspiel, die kam von euch. Random Sätze, die irgendwie zu einer Geschichte zusammengebaut werden. Und Marco hat das Ganze dann mit Producer Hendrik im Hörspielstudio zusammengebaut. Und es war nicht so einfach.
3: Na, unsere Story springt ja von der Kreuzung in den Keller und dann in die Vergangenheit der Großeltern. Also das Ganze mit Geräuschen zusammenzubringen, das war eine Herausforderung, hat aber ja auch Foley-Producer Hendrik vorher angekündigt.
4: Man muss halt gucken, dass man irgendwie diese verschiedenen Räume und Sprünge darstellt, ja, weil das ist natürlich erstmal nicht ganz logisch. Und da muss man halt gucken, dass man das irgendwie aber auch soundmäßig aufhängt, vielleicht auch mit Musik untermalt. Ja.
3: Aber ich würde sagen, das haben wir jetzt ganz gut hinbekommen, oder?
2: Ja, das Ergebnis, das hören wir uns jetzt an.
5: Es war ein lauer Oktobertag.
6: Am Rande des nächsten Häuserblocks stand ein Mann in Schwarz.
7: Er sah eine Frau in schönem Brautkleid.
8: Sie hatte ihm den Kopf verdreht.
9: Plötzlich passierte auf der Kreuzung ein Autounfall.
8: Er hatte keine Wahl.
10: Und hat sich nachts in den Keller geschlichen.
11: Als er unten im Keller angekommen war, fing er an, die alten Kisten und Fotoalben seiner längst verstorbenen Großeltern anzuschauen und konnte sich dadurch in längst vergangene Zeiten zurückversetzen.
12: Die Großeltern in jungen Jahren zu sehen, erfüllt ihn mit einem besonderen Gefühl im Herz.
13: Und das war der Grund, warum er nicht aufhören konnte, Comics zu zeichnen.
2: Hier ist das Ding übrigens. Und das war das Meisterwerk von unserem Reporter Marco. Ein Hörspiel basierend auf Sätzen von Passanten auf der Straße, die er getroffen hat, die alle irgendwie nicht zusammenpassen, aber es musste dann doch eine Geschichte werden. Also, ich glaube, zum Einschlafen, ja, wenn es um Hörspiele geht, bleib ich doch lieber bei Bibi Blocksberg.
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0: Also ich hätte Miley Cyrus auch nicht so übel genommen, wenn sie irgendwann mal gesagt hätte, ey, boah, es reicht mir jetzt mit Hannah Montana, ich möchte darüber nicht mehr sprechen, ich möchte davon nichts mehr hören, kein Bock mehr. Aber sie liebt es, wirklich, bis heute. Das hat sie jetzt auch nochmal in einem Interview mit Apple Music erzählt, dass sie da wirklich für immer für dankbar ist.
1: Everything I get to do, all that is because of what Hannah Montana gifted me and what the fans made possible. So, everything, I don't take it for granted.
0: Also, alles, was sie heute machen kann, die Möglichkeiten, die sie hat, das liegt alles an Hannah Montana und den ganzen Fans von früher. Das hat ihr alles ermöglicht. Auch natürlich diese neue Single jetzt rauszubringen. Die spiele ich euch sehr gerne bei Das Ding ganz neu. Miley mit Bass Persuades. What up?

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Wisst ihr, das Leben ist einfach gut, wenn man 4 Doppelkekse dabei hat als Proviant für den Sonntagabend. Habe ich nämlich, kann ich sagen. Und ich kann euch nur empfehlen. Holt euch doch auch noch so einen kleinen Snack, so einen Sonntagabend-Snack. Den habt ihr euch verdient bei das Ding. Hier ist Licky Lee jetzt. I Follow Rivers.

0: Es ist Sonntagabend und die suchen wirklich immer noch nach einem Puma, der irgendwo bei München rumläuft. Ihr seid bei das Ding. Und ja, irgendwie so ein Jäger diese Woche hat es gemeint, so, dass in seiner Ecke hätte er das durch die Nachtsichtkamera gesehen. Da muss irgendwie so eine Wildkatze sein. Das muss eine Wildkatze sein. Und der ist ja Jäger, der kennt sich ja aus. Deswegen sind die da los, wirklich volle Kanne, Drohnen, Helikopter, Reiterstaffel heute noch. Damit suchen sie jetzt immer noch. Und das ist auch nicht das einzige Tier, ja, was sich aufgemacht hat, was rumläuft, wo es gar nicht hin soll. Fabienne aus dem Sting-Team, die hat diese Woche nochmal gesammelt.
1: Achtung, Geisterpferd. Auf der A2 in der Nähe von Bielefeld ist ein Pferd kilometerlang auf der Autobahn gelaufen, auch noch entgegen der Fahrtrichtung.
2: Das ist ein Pferd.
1: Irgendwann wurde es dann von einem LKW gestoppt, aber ein PS leider nicht so gerne gesehen auf der Autobahn, deshalb ging es zurück in den Stall. Australia oder Austria, das ist Känguru Sydney, scheinbar egal. Das hüpft schon seit Freitag in Niederösterreich rum. Da stand es nachts auf einmal vor 4 Personen. Die haben dann die Polizei gerufen und gehen auch fest davon aus.
3: Wird ja wohl halt kam sein, weil es wird ja wohl schon Australien direkt eingereist.
1: Wirklich eingereist, wenn auch unfreiwillig, sind aber 10 exotische Vögel aus Kuba in die USA. Dem Sicherheitspersonal am Flughafen war bei einem Mann eine unerklärliche Wölbung aufgefallen. Und die haben wohl mit einigen gerechnet, aber nicht damit.
4: Er hat versucht, einen freien Vogel einzusperren, einen Adler.
1: Die hat er jeweils in so kleine Döschen gestopft und in seiner Unterhose eingenäht. Dieser Mann ist wohl wirklich nicht gut zu vögeln.
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0: Hey, das Ding ist hier. Entschuldigung, der Alex Warren war ja noch nicht fertig hier. Fever Dream. Bibi Rexha machen wir jetzt. New Religion in die Playlist rein. Sonntag ist auch ein guter Tag. Sonntagabend so, um die To-Do-Liste für die neue Woche mal vorzubereiten. Bei mir ist es zum Beispiel, ich muss mein Auto zum Reifenwechsel bringen. Da muss ich noch so ein kostenloses Probe-Abo kündigen, weil ab Dienstag wäre es dann nicht mehr kostenlos. Ihr kennt's. Und ich habe mir überlegt, eine Kastanie einsammeln. Einfach so, aus Herbstgründen.
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Hallo, Kai ist hier für euch. Kurz nach 8 ist es schön, dass ihr dabei seid. Es ist gar nicht kurz nach 8. Es ist kurz vor 8. Gleich wird es genau 8 sein, oh mein Gott. Ja, es ist auch schon spät, ne? Es ist Sonntagabend. Es geht um ein Thema, was ich ein bisschen crazy fand. Und zwar, dass unser Bundeskanzler Friedrich Merz, dass er sich nicht traut, seinen Abischnitt uns einfach mal zu sagen. Er hat es schon mal verheimlicht und jetzt war er am Montag auch seine alte Schule besuchen und hat wieder nicht gedroppt, was denn die Note war. Es gibt aber durchaus ein paar Stars und Sternchen, Musiker, bekannte Menschen, die schon mal gesagt haben, wieso die Abschlussnote war. Wie das so aussah, hört ihr gleich bei uns.

0: Paula Hartmann, Sido, Joko Winterscheid, all diese Menschen teilen sich ein Merkmal, dass sie kein Problem damit haben, über ihre Abschlussnote zu reden. Aber bei unserem Bundeskanzler, und das ist das Top Secret.
1: Mein Abiturzeugnis liegt bei mir zu Hause im Tresor und kommt auch nicht raus.
0: Na, es kommt nicht aus dem Tresor. Das hat Fritze Merz Anfang des Jahres in einem Podcast gesagt. Und jetzt war er mal wieder zu Gast. Und zwar dieses Mal bei seiner alten Schule. Da kam dieses Thema wieder auf. Und wie er abgeschnitten hat im Abitur, das sagte er aber immer noch nicht. Angelina aus dem Dusting-Team, die hat mal geschaut, wer sonst vielleicht mal so ein bisschen die Hose runterlässt.
2: Joko hast du ja schon erwähnt, der hat es vor 2 Jahren in Wer stiehlt mir die Show verraten.
3: Mhm. Mein Abischnitt ist 3,7.
0: What?
3: Ja. Entschuldigung.
2: Danach ist dann auch Matthias Schweighöfer nachgezogen. Der hat gesagt, er hatte bei seinem Abi einen Schnitt von 3,4.
0: Das ist ja alles nicht so doll, ne? Also bei mir war es eine 2,5 in Hessen. Ich habe gehört, man muss auch immer das Bundesland dazu sagen, weil das ja alles nicht so angeglichen ist, wie es sein sollte. Was gibt's denn noch?
2: Von Mark Forster wissen wir es auch. 3,3 hatte der im Abi. Und er hat im Stream mit Papa Platte sogar noch mehr Tiges Bild.
4: Ich musste irgendwie ein biomündliches Abi machen und ich habe das auch noch gebraucht. Und die Lehrerin mochte mich nicht. Und die Tochter meiner Biolehrerin.
5: Du hast mit der geschlafen?
4: Nein.
5: Okay.
4: Aber mein Bassist. Nachts werde ich angerufen und krieg so eine: Hallo, ich bin bla bla bla. Ich bin hier im Büro von meiner Mom und ich habe hier die Fragen für morgen.
0: Oh, bescheißen beim Abschluss, ey. Der Mark Forster, hätte ich nicht gedacht. Auch krass. Aber bis jetzt hatten wir ja nur Abitur. Gibt's auch andere Abschlussnoten?
2: Über Sido heißt, sein letzter Schnitt auf der Hauptschule war 4,7. Paula Hartmann dann Konterprogramm mit einem Abischnitt von 0,9. Die hat dann auch direkt ein Jurastudium angehängt.
0: Oh mein Gott, Paula Hartmann, voll krass. Das hätte ich auch nicht erwartet bei ihr.
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0: Hab diesen Kommentar gesehen auf YouTube, der trifft's eigentlich perfekt. Trettmann ist das Bauhaus der deutschen Musikindustrie, ästhetisch, zeitlos, menschlich. Ach, so gut getroffen.
1: Stadt aus Gold, alles neu.
0: Ihr kennt ihn vielleicht, Trettmann, Rapper aus Chemnitz, eigentlich eine Rap-Legende inzwischen. Die Stimme, die auch ganz viel zu hören ist auf Produktion von Kitsch Creek, auf den früheren Sachen besonders. Er bringt jetzt im Januar ein ganz neues Album raus, Stadt aus Gold wird es heißen. Und so heißt auch die erste Single, habe ich euch gerade so ein bisschen angeteasert. Die hören wir jetzt am Sonntagabend bei Das Ding. Und zu dem Projekt hat der Tretti auch ein paar Worte fallen lassen. Nicht viele Worte, er hat es kurz und bündig gemacht. Es ist ein Neuanfang. Ganz simpel. Und er ist gespannt, was da passiert. Und wir auch. Stadt aus Gold kommt im Januar raus. Erste Single hören wir jetzt.

Taylor Swift, Patient Zero, habt ihr gehört, gerade bei Das Ding und bei Taylor. Da muss ja das Regal mit den ganzen Grammys und VMAs und den ganzen anderen Preisen, das muss ja einsturzgefährdet sein. Die räumt ja nur ab, es sind so viele Preise, aber sie will anscheinend noch mehr. Nächste Woche tritt sie bei einer Gala auf im Academy Museum in den USA. Academy, das klingt erstmal nach nichts. Aber die Academy, das sind genau die Leute, die den Oscar verleihen. Und so einen hat sie nämlich noch nicht. Und die hat einen Song eingereicht, um nominiert zu werden als bester Filmsong. Und das hier ist der Song, der gemeint ist. I Knew It, I Knew You. Für den Toy Story Film, den letzten. Ob sie schafft, dann nominiert zu werden. Ja, das ist die andere Frage. Erfahren wir wahrscheinlich erst im Januar, weil dann kommen die Nominierungen für die Oscars raus. Däumchen gedrückt für Taylor Swift an der Stelle. Und wenn nicht, sie hat ja andere Awards.

0: herbstlich.
1: Es herbstet richtig. Der richtige Herbst ist angekommen. Es ist jetzt auch so kalt, wie die Bäume aussehen, sag ich mal. Es war ja so lange noch Sommer, aber wir sind jetzt komplett drin. Schön cozy und es ist auch die perfekte Jahreszeit, um zu lesen. Ich habe dieses Jahr wieder angefangen, mehr zu lesen. Und da gehe ich auch irgendwie so ein bisschen gegen den Trend. Es ist ja aktuell eine Lesekrise, gerade bei Gen Z und den noch jüngeren Leuten. Da lesen sie weniger. Und es war auch ein großes Thema bei der Frankfurter Buchmesse, die ist ja jetzt zu Ende gegangen im Das Ding-Viertel. Mein Kollege Thomas, der ist so ein bisschen unser Resident-Buch-Nerd. Er war auch dort und hat mal so ein bisschen die Stimmung aufgesogen. Und er sagt, das Buch ist definitiv nicht tot.
2: Viele sagen ja, es wird nicht mehr gelesen. Also ich sag einfach, das ist kompletter Quatsch. Wirklich, am Samstag war die Messe voll. Das Wetter war toll. Es haben sich alle hier in Frankfurt getroffen, die Bock auf Lesen haben, die Bock auf Bücher haben. Es war so eine coole Stimmung. Es war so ein cooler Vibe. Klar, es war stressig und klar, man musste sich anstellen. Aber das war einfach so schön zu sehen, dass so viele da waren und einfach das Lesen gefeiert haben.
1: Also ey, vielleicht mal morgen, so am Montag, mal wieder in die Lieblingsbuchhandlung. Mal gucken, ob man was Neues findet für die kalten Tage.
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0: Und gleich bei das Ding. Da hören wir Dua Lipa und Sean DePaul. Man kann den Namen nur so sagen, nicht normal. Sean DePaul. Weil so kündigt er sich ja selbst immer an. No Lie gibt's für euch in der Das Ding Playlist. In Kürze, in kürzester Kürze. Davor noch Hume mit Goosebumps. Und jetzt, ihr hört's vielleicht schon, die Kenner hören's. Tiffany Harris mit Vertigo.
1: Moin Leute, hier ist Tiffany Harris.

Kai ist hier für euch, kurz nach 9 am Sonntagabend. Das bedeutet, wenn ich richtig zähle, es gibt noch 3 Stunden Wochenende zur freien Verfügung für uns. Da ist noch so viel möglich. Da könnte man ordentlich zocken, da könnte man noch was Kleines snacken, vielleicht noch das Eis aus der Gefriertruhe rausholen. Einen Film gucken, sich einkuscheln. Oder vielleicht seid ihr auch noch unterwegs, ne? Kann auch sein. Der Elias hat uns vorhin geschrieben, zum Beispiel an die 0172 1010 951. Das macht er auch sehr gerne jederzeit. Ihr könnt schreiben. Er fährt gerade von Wien all the way bis nach Stuttgart. Boah, was ein Ritt. Ah, egal, was ihr macht, wir sind bei euch. Ist ja klar. Gleich mit Wiz DMC. Davor noch Slater. Die liebe ich ja ganz besonders. Die sehe ich beim Konzert in Köln nächste Woche. Oh, es wird Hammer. Slater mit Dance. Und jetzt, ihr hört schon, Samba 12 to 12.

0: Ihr hört das Ding gleich für euch, Cat's Eye mit Animal. Also wenn sie über eine Serie schreiben, sie ist herausragend, furchteinflößend und emotional komplex. Da muss das ja ein absoluter Banger sein. Eine neue Miniserie ist draußen, East of Eden, auf Netflix zu finden. Auf Deutsch heißt das Ganze Jenseits von Eden. Und die Vibes, die sind düster, aber wohl sehr gut anscheinend. Julia aus dem Das Ding-Team, die weiß mehr, die hat es schon durchgesuchtet. Wie ist es?
1: Ich fand's toll. Es geht um Eifersucht, Gier, Mord, Totschlag und ganz viele Intrigen.
0: Uiuiui, also so ein bisschen Downton Abbey, aber böser?
1: Ja, so ein bisschen. Alles beginnt mit Kathy, als die schwer verletzt auf der Farm der Familie Trask auftaucht.
2: Als ich ein junges Mädchen war, habe ich mir vorgestellt, ich könnte immer kleiner werden. So klein, dass die bösen Dinge mich nicht finden. Und ich verschwinden könnte. Denn die Welt ist so voll von Bösem.
1: Sie ist am Ende die zentrale Bösewichtin. Krass gut gespielt von Florence Pugh. Die kennen wir zum Beispiel von der Marvel-Reihe als Schwester von Black Widow. Und die bringt vor allem die Trask-Brüder und deren Beziehung ziemlich durcheinander. Die Handlung erstreckt sich dann über 43 Jahre und mehrere Generationen.
0: Boah, 43 Jahre. Bleibt man da auch dann richtig dran?
1: Ich fand es ziemlich fesselnd. Wenn ihr jetzt auf Serien wie Yellowstone, Bloodline oder Succession steht, dann mögt ihr die auf jeden Fall auch. Die Serie schafft es halt, super nah am Buch zu bleiben. Kathy rückt näher in den Mittelpunkt und wir erfahren halt eben auch, warum sie so manipulativ und böse ist.
0: East of Eden ist jetzt im Streaming. Julia aus dem Das Ding-Team findet es schon mal top.
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Die letzten Stunden von diesem Wochenende sind das gerade und die verbringen wir zusammen bei Das Ding. Wir entdecken jetzt gemeinsam ein bisschen neue Musik von Anderson .Paak. Den kennt ihr vielleicht als Teil von Silk Sonic. Das war sein Musikprojekt mit Bruno Mars zusammen. Und klar, Brunos Stimme, die sticht da komplett raus. Aber Anderson .Paak, der rappt, spielt Schlagzeug, produziert die Musik direkt selber. Und er startet auch öfter mal so ein kleines Side-Project mit seinen Musikkollegen. Jetzt zusammen mit Rapper Corday. Die haben schon einige Features zusammen gemacht und rausgebracht. Jetzt soll es in ein paar Wochen aber so ein komplettes gemeinsames Album geben. Also so ein bisschen auch wie bei Silk Sonic, so ein gemeinsames Projekt. Anderson .Paak zusammen mit Corday, jetzt für euch bei Das Ding. Das Song heißt A Good Day.

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hallo, das ist der Herbst, der uns versprochen wurde. Jetzt mal wirklich. Es war so lange viel zu warm und jetzt im das Dingviertel, ich habe gerade gecheckt, Marburg, Pirmasens, die kommen nur auf 9 Grad, Saarbrücken 10 Grad. Hallo? Oh, es ist gut. Der Herbst kommt, das Laub fällt. Ich find's cozy.

0: Bitte nicht sofort Projektil kotzen. Öffentliche Toiletten auf dem Rastplatz. Oh, räudiger geht's eigentlich gar nicht. Deshalb will Maurice aus Renningen, das ist in Baden-Württemberg, der so eine kleine Lösung liefern. Eine App hat er entwickelt, die euch die besten Toiletten easy raussuchen soll. Unsere Das Ding-Reporterin Anna hat ihn mal getroffen.
1: Im Urlaub haben Maurice und seine Familie ein paar Toiletten gesehen, die sie lieber ganz schnell wieder vergessen wollten. Und dabei hat ihn dann ein Gedanke nicht mehr losgelassen.
2: Wenn man vorher wüsste, wie die Toilette aussieht, dann kann man eher sagen, okay, jetzt halte ich hier an und dann kann jeder aufs Klo gehen. Da war eigentlich so die Idee, so eine Karte zu machen dafür und speziell aber auch halt diese WCs zu bewerten.
1: Das heißt, der Kern seiner Idee ist, keine bösen Überraschungen mehr auf öffentlichen Toiletten.
0: Klingt gut. Bei den Google-Bewertungen weiß man ja manchmal nicht so genau, was wird da bewertet, wie gut kann man parken oder ist die Toilette an sich irgendwie gut oder schlecht. Hat Maurice dann sofort die App zusammengebaut nach dem Urlaub oder wie war das?
1: Nee, also die Idee lag tatsächlich ein paar Jahre erstmal auf Eis, weil so eine App selber zu programmieren echt aufwendig sein kann. Und Maurice arbeitet zwar als ITler, aber er sagt selbst, Programmieren ist jetzt nicht so sein Ding. Dann hat er aber einen fleißigen Helfer gefunden, nämlich die KI, und mit der hat er dann die App P-Finder programmiert. Eine Karte, die öffentliche Toiletten in der Nähe anzeigt. Er schreibt also seine Ideen als Aufträge an die KI und die sammelt dann die entsprechenden Daten, zum Beispiel eben die Standorte der öffentlichen Toiletten, und baut sie zu einer App zusammen.
0: So, und die App wird dann gefüttert mit den Infos über den Toilettenzustand, und das macht dann natürlich nicht die KI, weil wie soll sie das denn machen, sondern die ganzen mutigen Menschen, die den ersten Schritt in die Toiletten machen, um zu sagen, ob da alles vollgestrullert ist oder nicht. Also wenn ihr noch unterwegs seid, ne, und mal müsst, könnt ihr direkt was beisteuern beim P-Finder. Viel Glück dabei. Hier ist das Ding für euch.

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1: Ist er, der Sido, bei Das Ding habt ihr es gehört. Gleich ist Podcast-Zeit, ganz offiziell, 22 Uhr läuten wir das ein. Da machen wir kurz für so ein Stündchen, ja, mal die Musik aus und hören eine neue Folge von TNT. Ein Podcast über Freundschaft mit allen Höhen und Tiefen, die da einfach so dabei sind manchmal. Mit unseren TikTok-Ladies, ja, Livia und Romina sind das. Viel Spaß wünsche ich euch dabei. Ich bin Kai und ich wünsche euch noch einen schönen Abend.
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8: Hallo Leute und willkommen zurück zu einer neuen Folge TNT.
9: Ich bin Livia
10: und ich bin Romina
8: und wir erzählen hier in jeder Folge eine Freundschaftsgeschichte aus unserer Community und die andere reagiert dann eben darauf.
10: Ja. Yeah.
8: Und unseren Podcast hört ihr immer zuerst bei ARD Sounds.
10: Da hat Livia mal wieder eine Geschichte dabei. Ich bin sehr gespannt. Ich habe noch nichts von der Geschichte mitbekommen.
8: Ja, und ich würde sagen, ich steige jetzt mal ein mit einer Frage, die ich mir gerade überlegt habe.
10: Okay, spontan, mögen wir.
8: Ja. Hattest du schon mal eine Freundschaft?
10: Nee.
8: Ja, das habe ich mir gedacht. Hattest du schon mal eine Freundschaft, in der eine von euch beiden weggezogen ist und diese Freundschaft erhalten blieb? Oder eben nicht erhalten blieb?
10: Ja, ich hatte die Situation schon, aber die Freundschaft blieb nicht erhalten.
8: Ja,
10: sogar schon mehrmals.
8: Oh.
10: Also ich hatte eine Freundin, die hat bei mir im Dorf gewohnt, ist dann in ein anderes Dorf gezogen, was gar nicht weit weg war, aber trotzdem hat sich der Kontakt nicht gehalten. Aber das war auch die, von der ich letzte Folge erzählt habe, wo die dann meinte, ich hätte schlecht über eine Freundin geredet und dann hat sie einfach Kontakt abgebrochen. Also das war eh für die Tonne dann. Und dann hatte ich aber noch eine Freundin, das war wirklich eine sehr gute Freundin, so von klein auf. Und die ist aber weit weggezogen. Die ist dann, wir kommen ja eigentlich so aus der Nähe von Karlsruhe, die ist nach Thüringen.
8: Ah, ich glaube, ich weiß gezogen. Sogar, wenn du meinst, ja.
10: Das war sehr schade und der Kontakt ist sich gar nicht gehalten. Ich habe sie nie wieder in meinem ganzen Leben gesehen. Ich habe sie über Ecken so mal gehört, ja, so, sie will mich mal wieder treffen. Ich hatte auch Bock, sie mal wieder zu treffen. Vielleicht findet das irgendwann mal statt. Aber ja.
8: Mhm.
10: Und du?
8: Ja, ich hatte eine Freundin in der Grundschule. Das war in der Grundschule eigentlich schon so meine beste Freundin.
10: Mhm.
8: Und die ist dann, glaube ich, in der 4. Klasse umgezogen. Nicht mal so weit weg. Also von meinem Zuhause war es mit dem Auto so, ja, 30, 40 Minuten.
10: Mhm.
8: Aber ne, sie ist halt auf eine andere Schule gegangen. Und ich habe sie dann schon auch noch besucht. Also ich habe dann auch mal bei ihr geschlafen, sie bei mir. Aber es hat sich dann relativ schnell verlaufen. Und dann haben wir aber vor so 4 Jahren oder so dann wieder geschrieben.
10: Mhm.
8: Dann haben wir uns auch öfter getroffen und so. Aber irgendwie, also wir haben uns schon gut verstanden, aber ich hatte manchmal so ein bisschen das Gefühl, ich renne ihr so ein bisschen hinterher. So, ich kümmere mich immer so um die Treffen,
10: checkst
8: du? Und sie sagt mir dann ab oder so.
10: Mhm.
8: Da habe ich halt nicht so Bock drauf.
10: Verstehe ich voll.
8: Es muss schon von beiden Seiten kommen und ich habe genug Freunde. Also so, ich habe mich, wie gesagt, voll gut mit ihr verstanden. Ich mag sie auch immer noch gerne, aber hat sich dann halt auch wieder verlaufen.
10: Ich habe noch eine Freundin, bei der das auch so war. Ja, ich realisiere gerade, dass es tatsächlich fast meine ganzen Freunde waren. Früher, so von der Grundschule.
8: Ja.
10: Da hat, glaube ich, keine so... Also die sind alle irgendwie weggezogen und es hat sich bei allen aber verlaufen.
8: Mhm.
10: Ich habe es mit keiner geschafft, den Kontakt zu halten. Aber ich bin auch einfach nicht gut darin, Kontakt zu halten, dann so über WhatsApp oder so. Jetzt bin ich die Freundin, die weggezogen ist.
8: Mhm.
10: Jetzt bin ich ja nach Köln gezogen. Und ich gebe mir jetzt auch Mühe, den Kontakt so ein bisschen zu halten zu meinen Freunden. Aber es ist auch weniger Kontakt, als ich noch in Karlsruhe gewohnt habe. Aber ich glaube, das ist ganz normal.
8: In einem älteren Alter, finde ich, geht's dann auch wieder, weil du bist ja mehr selbstverantwortlich dafür.
10: Mhm.
8: Damals war es bei mir halt so, wie soll ich 40 Minuten als Elfjährige da irgendwie hinkommen? So.
10: Lauf! Stell dich nicht
8: so. Nee, da mussten dann halt die Eltern irgendwie kommunizieren und so, ja, kannst du sie abholen oder ich fahre sie und so weiter und so fort.
10: Irgendwie ist das so lustig, dass du mal 11 warst.
8: Du kanntest mich da schon. Passt.
10: Ja, aber das ist irgendwie so witzig. Manchmal sehe ich auch so alte Bilder und dann denke ich so, das ist einfach Livia.
8: Das ist
10: irgendwie witzig, ja.
8: Du warst auch einfach mal 11. Aber ich kann mich auch nicht noch an dich erinnern, als du kleiner warst. Naja, okay. Auf jeden Fall fangen wir jetzt mal mit der Geschichte an. Da geht es nämlich mäßig um
10: einen Umzug.
8: Ja, um eine Fernfreundschaft.

0: Eigentlich ist Fanny froh, dass sie sich von ihrem Freund getrennt hat. Die Beziehung war schon lange nicht mehr das, was sie sich gewünscht hat, und nach 1,5 Jahren war sie auch nicht mehr glücklich. Aber gerade weil er eigentlich ihre große Liebe war, tut die Trennung auch weh. Und wie so oft, wenn sie jemanden zum Reden braucht, ruft sie ihre beste Freundin Dora an. Seit sie Kinder waren, haben sie all die kleinen und großen Momente im Leben der anderen miteinander geteilt, bis Dora weggezogen ist. Seitdem fühlt sich ihre Freundschaft anders an. Trotzdem möchte Fanny ihr alles erzählen, vielleicht auch, um die Distanz zwischen ihnen wieder ein bisschen kleiner werden zu lassen. Als sie miteinander telefonieren, hört Dora ihr zu, tröstet sie und sagt ihr, dass sie die richtige Entscheidung getroffen hat. Und Fanny merkt, dass ihre Freundin trotz allem noch für sie da ist. 2 Monate nach der Trennung besucht Dora sie sogar und die Distanz zwischen den Mädchen scheint zu verschwinden. Mit jeder Minute, die sie zusammen verbringen, fühlt es sich mehr nach früher an. Die beiden lachen, sie reden und Fanny denkt, vielleicht war die schwierige Zeit in ihrer Freundschaft einfach nur eine Phase. Auch mit ihrem Ex hat sich die Situation inzwischen entspannt. Er wollte die Trennung anfangs zwar noch nicht akzeptieren, aber inzwischen haben sie es doch geschafft, eine Freundschaft aufzubauen. Das glaubt Fanny zumindest. Aber sie ahnt nicht, dass ihr Ex doch nicht so über die Trennung hinweg ist, wie sie gedacht hat. Er will Fanny zurück. Ihre beste Freundin Dora wird dabei eine große Rolle spielen. Und Fanny wird sich fragen, ob sie ihre beste Freundin überhaupt noch kennt. Als Fanny 10 Jahre alt ist, ziehen ihre Eltern mit ihr von Ungarn nach Österreich. Sie kann kaum Deutsch und alles ist plötzlich neu und anders als zu Hause. Auch ihre 9 Mitschüler in der 4. Klasse. Fanny fällt es schwer anzukommen und ihre Klassenkameraden, die sich schon seit dem Kindergarten kennen, geben sich nur wenig Mühe, ihr den Start im neuen Land zu erleichtern. Überfordert von den neuen Eindrücken und eingeschüchtert, verbringt Fanny deswegen die ersten Pausen alleine. Aber als sie kurz darauf wieder die Minuten auf dem Schulhof abwartet, bis sie wieder zurück in den Unterricht kann, kommen 2 Mädchen auf sie zu. Sie sind eine Klasse unter ihr und beide sind zwar in Österreich geboren, aber ihre Eltern kommen auch aus Ungarn. Die beiden freuen sich, jemanden kennenzulernen, die so ist wie sie, und sie beginnen mit Fanny zu sprechen. Und noch ein 4. Mädchen aus Ungarn stößt zur Gruppe, Dora. Zu 4 treffen sie sich danach in jeder großen Pause und freunden sich an. Dora und Fanny merken schnell, dass sie nicht nur ähnlich ticken, sondern auch, dass beide sehr schüchtern sind und kaum auf andere Kinder zugehen. Aber wenn sie zusammen sind, dann können sie einfach sie selbst sein und sich mehr und mehr öffnen. Als die beiden anderen Mädchen wegziehen, wird die Freundschaft zwischen Fanny und Dora nur enger. Sie werden praktisch von einem Tag auf den anderen beste Freundinnen. Für Fanny ist Dora die einzige Person, die genau versteht, wie sie sich fühlt, die weiß, was sie durchmacht. Beide haben sich gegenseitig und mehr brauchen sie nicht, denkt Fanny. Wie ist so deine Meinung dazu, dass man nur eine Freundin braucht?
1: Ja.
0: Ja?
1: Also ja. Ich glaube, wenn man eine Freundin hat, die eine wirklich gute Freundin ist, dann kann es durchaus reichen. Hauptsache, man hat eine Person, die für einen da ist, mit der man reden kann. Generell aber, damit man sich vielleicht nach einer Zeit auch nicht auf den Sack geht und so, ist vielleicht auch gut, andere Freunde zu haben. Aber ich sag, es macht jeder, wie er will. Manche Menschen fällt es schwerer, sich zu connecten, Leute kennenzulernen. Andere Menschen haben riesen Freundeskreise, lernen gefühlt jeden Tag, wenn sie unterwegs sind, neue Leute kennen. So, ich war zum Beispiel auch immer ein Mensch, ich hatte immer wenige Freunde und dafür aber gute Freunde.
0: Ja.
1: Also es gab auch Zeiten, da würde ich auch sagen, hatte ich wirklich nur eine Freundin.
0: Mhm.
1: So eine richtig enge Freundin. Aber ja, das Maximum an Freunden, was ich so hatte, waren vielleicht 3, 4.
0: Ja, ich sag auch, so wenige Freunde sind meistens, also ich will jetzt nicht sagen besser, für mich persönlich besser.
1: Für mich persönlich auch.
0: Aber, also ich sag auch, so eine Freundin tendenziell reicht, auf jeden Fall. Also lieber eine Freundin als keine Freundin, das ist klar. Aber ich sag so, eine Handvoll guter Freunde ist, glaube ich, perfekt. Einfach, dass du noch verschiedene Blickwinkel vielleicht hast. Vielleicht hast du mit der einen Freundin eine Interesse und mit der anderen eine andere. So,
1: ja, das schon.
0: Das ist schon gut.
1: Ja, kann man sich ja nicht immer aussuchen.
0: Ne? Klar, ja, nee. Aber so in der Schule finde ich vor allem auch, so eine Freundin ist echt ausreichend.
1: Total legitim, ja, voll.
0: Ja. Sie verbringen jede freie Minute miteinander und machen am Wochenende mit den Familien gemeinsam Ausflüge. Und auch als sie auf die gleiche weiterführende Schule kommen, kann sie nichts trennen. Aber als Fanny 16 ist, erzählt ihr Dora, dass ihre Familie nach den Sommerferien umziehen wird. In eine Stadt, die etwa 4 Stunden entfernt ist. Für beide Freundinnen ist der Umzug schwer. Sie wissen nicht, was sie ohne einander machen sollen und wie oft sie sich sehen können. Aber für sie ist auch klar, dass ihr Kontakt erhalten bleibt und sie versprechen sich, jeden Tag zu telefonieren. Ihre Freundschaft wird den Umzug überstehen, es wird sich nichts ändern. Da ist sich Fanny sicher. Und am Anfang geht ihr gemeinsamer Plan auch auf. Sie rufen sich jeden Tag an und verbringen Stunden am Telefon. Aber es dauert nicht lange, bis Fanny merkt, dass ihre beste Freundin und sie sich in unterschiedliche Richtungen entwickeln. Am Anfang spürt Fanny noch die Abwesenheit ihrer besten Freundin in der Schule und sie vermisst besonders die Pausen, die sie immer gemeinsam verbracht haben. Aber sie realisiert auch, dass ihr Gefühl der Einsamkeit nicht weggeht, wenn sie sich in ihrem Schneckenhaus verkriecht. Auch wenn es ihr schwerfällt, muss sie jetzt auf andere Menschen zugehen, wenn sie sich mit ihnen anfreunden will. Da ist keine Dora mehr, mit der sie keine anderen Menschen gebraucht hat. Es dauert etwas, aber Fannys Überwindung zahlt sich aus und sie findet Anschluss in der Klasse. Und mit jedem Tag, an dem sie gegen ihre Schüchternheit kämpft, wird sie ein Stück weit offener und selbstbewusster. Sie vermisst Dora immer noch jeden Tag, aber es geht ihr nicht mehr schlecht damit und am Telefon erzählt sie ihrer besten Freundin anfangs noch von den neuen Leuten, die sie kennengelernt hat. Aber sie beobachtet auch, dass Dora große Schwierigkeiten hat, in der neuen Stadt Freunde zu finden. Fanny hat den Eindruck, dass ihre Freundin ausschließlich in ihrem Zimmer bleibt und dass sie sehr viel Zeit online beim Zocken verbringt. Bei ihren Gesprächen fragt Fanny sie deswegen häufig, wieso sie nicht rausgeht, wieso sie nichts mit den Leuten aus der neuen Schule macht. Aber Doras Antwort ist immer dieselbe, dass sie nicht möchte, dass sie lieber zu Hause bleiben will. Wir hätten gern mit Dora für die Folge gesprochen, aber sie möchte ihre Seite der Freundschaftsgeschichte nicht erzählen. Deswegen ist diese Folge aus der Sicht von Fanny geschrieben. Fanny findet es zwar gut, dass Dora über das Zocken Freunde im Internet findet, aber sie denkt auch, dass es wichtig ist, jemanden vor Ort zu haben, mit dem man sprechen kann. Vor allem, weil sie den Eindruck hat, dass sich Dora trotz ihrer Online-Freunden in der neuen Stadt alleine fühlt.
1: Hattest du schon mal jemanden kennengelernt, online irgendwie, und denjenigen noch nie gesehen? Aber so Kontakt länger gehalten? Also jetzt, ich rede nicht von, die hat dir eine, die einem geschrieben, du hast geantwortet, sondern wirklich eine Freundschaft aufgebaut?
0: Ich muss gerade mal überlegen. Also ich glaube nicht, dass ich mich erinnern kann, aber ich würde jetzt auch nicht Nein sagen irgendwie. Aber ja, ich kann mich nicht dran erinnern. Ich glaube nicht.
1: Ich glaube nämlich ich auch nicht. Vielleicht so ganz, ganz, ganz früher so, als ich Facebook frisch hatte.
0: Ja.
1: Mit irgendjemand geschrieben, den ich nie kennengelernt habe, so ein Mädel. Aber ich glaube auch nicht.
0: Ja, aber ich sag, es kann schon funktionieren. Also zum Beispiel meine Schwester, Julina, sie hat auch eine Freundin, die sie online kennengelernt hat. Und das war schon bestimmt vor, keine Ahnung, 5, 6 Jahren
1: so.
0: Ja,
1: safe.
0: Ja, vielleicht sogar noch länger. Und die sind auch immer noch befreundet, haben sich mittlerweile natürlich dann getroffen, aber auch erst nach 2 Jahren oder so.
1: Ja, die hatten halt so voll gemeinsame Interessen und so. Genau. Und dann passt es auch.
0: Ja, vor allem in der Corona-Zeit kann ich mir vorstellen, dass da bestimmt viele so Internetfreundschaften geknüpft haben. Es gab doch auch früher immer diese Videos, wenn die sich dann getroffen haben und dann am Bahnhof so aufeinander zugerannt sind und sich dann so gedreht haben. Weißt du, welche
1: Videos? Haben wir auch.
0: Ja.
1: Von nach den Sommerferien, als wir uns 6 Wochen nicht gesehen haben.
0: Ja, genau. Aber es gab diese ganz speziellen Internetfreundschaftsvideos.
1: Ah, okay.
0: Also ja, so ähnlich eigentlich wie unseres, ja. Aber nee, eigentlich finde ich es ganz cool. Ich meine, wenn man das gut unter einen Hut bekommt, finde ich es eigentlich voll schön, weil überall auf der Welt können Menschen sein, mit denen man sich gut versteht.
1: Ja,
0: so.
1: Na klar.
0: Ja.
1: Dazu will ich noch einmal ganz kurz sagen, da muss man nur ein bisschen vorsichtig sein.
0: Auf jeden Fall.
1: Wenn man Menschen online kennenlernt, ihr könnt euch nie darauf verlassen, dass die Person wirklich dahinter sitzt, vor allem heutzutage mit KI. Da kann man so gut Bilder faken, Videos faken, so, die können alles machen. Deshalb seid immer vorsichtig, vor allem wenn es irgendwie um irgendwelche freizügigen Dinge geht oder private Sachen von euch so.
0: Auch treffen.
1: Man kann Freundschaften auch aufbauen, ohne irgendwie sich direkt die krankesten Geheimnisse voneinander zu erzählen oder so. Und bei Treffen sowieso. Dann lasst euch einfach von euren Eltern fahren und die sollen noch kurz dabei sein, während ihr die Person einmal trefft, einfach um sicher zu gehen, dass es auch wirklich die 15-jährige Maria ist und nicht der 86-jährige Horst.
0: Ganz genau. Sie spricht ihre Sorgen aber nicht offen bei ihrer besten Freundin an, weil sie Angst hat, dass es Dora zusätzlich verletzen könnte. Stattdessen versucht sie immer wieder durch Tipps und Ratschläge ihre Botschaft indirekt zu vermitteln. Trotzdem verändert sich die Freundschaft langsam zwischen den beiden. Fanny wird offener, macht mehr mit ihren neuen Freunden und auch wenn sie noch oft mit Dora telefoniert, hat sie nicht mehr jeden Tag Zeit, um mit ihrer Bestie zu sprechen. Gleichzeitig hat sie das Gefühl, dass Dora immer noch die schüchterne und verschlossene Person aus der Grundschule ist, dass sich ihre beste Freundin in der Hinsicht nicht weiterentwickelt hat. Die Distanz in ihrer Freundschaft fühlt sich für Fanny deswegen in den 2 Jahren nach dem Umzug immer größer an. Und noch etwas passiert. Sie bekommt den Eindruck, Dora klammert sich an ihr fest. Ihre beste Freundin versucht so zu werden wie sie. Anfangs sind es nur Kleinigkeiten. Fanny fällt immer wieder auf, dass Dora die gleiche Kleidung hat wie sie, sich ihre Haare so färbt wie Fanny und ihre Interessen und Art zu sprechen übernimmt. Das war auch schon vor dem Umzug teilweise so, deswegen denkt sich Fanny auch erstmal nichts dabei. Vielleicht haben die beiden inzwischen schon so viel Zeit miteinander verbracht, dass sie sich eben sehr ähneln, denkt sie. Aber nach dem Umzug wird das Kopieren auffälliger. Fanny hat den Eindruck, Dora übernimmt immer öfter auch Meinungen und Entscheidungen von ihr, auch wenn sie vorher teilweise ganz andere Ansichten hatte. Besonders fällt das Fanny auf, wenn ihre Freundin zu Besuch ist und sie mit anderen Leuten unterwegs sind. Dann benimmt sich Dora so, als wäre sie Fanny und wenn die beiden wieder alleine sind, ist alles so wie immer. Fanny versteht nicht, wieso Dora sie dermaßen imitiert, wieso sie ihre eigene Persönlichkeit scheinbar ablehnt und es macht sie traurig. Sie versucht deswegen, ihrer Freundin immer wieder zu sagen, was für ein toller Mensch sie ist. Fanny umgeht wieder ein offenes Gespräch, weil sie weiterhin Angst hat, Dora zusätzlich zu verletzen, weil sie weiß, wie schwer es ihre beste Freundin gerade hat. Was ist so deine Meinung dazu?
1: Natürlich, wenn es ein extremes Maß annimmt und man echt das Gefühl hat, man wird kopiert so, da hatten wir es ja letztes Mal dann auch drüber, dann ist es natürlich anstrengend, man sollte immer versuchen, man selbst zu bleiben.
0: Ich glaube, man kann sich es gar nicht so richtig vorstellen, wie es ist, weil ich glaube, ich habe mich gerade schon mal so versucht rein zu versetzen und ich würde mich schon ein bisschen beklaut in meiner Identität fühlen, so mäßig, wenn ich genau weiß, dass es vielleicht gar nicht die Art von der Person ist, weil in dem Fall ist es ja so, dass sie merkt, dass sie sich wirklich verstellt und so sein will wie sie und irgendwie...
1: Nur wenn sie unterwegs sind halt und sobald sie zu zweit sind, ist sie wieder sie. Mhm. Ja, das stimmt.
0: Das finde ich schon auch.
1: In so einem Fall finde ich auch, man könnte das easy ansprechen.
0: Genau, das war nämlich eigentlich meine Frage, wie du dazu stehst, dass sie das nicht anspricht.
1: Ach so. Ich glaube, wenn sie es nicht stört, würde ich es auch nicht ansprechen. Aber wenn sie es stört, dann würde ich schon sagen, sprich es an. Und es ist halt immer die Art und Weise, wie man Dinge anspricht.
0: Ja.
1: Ich würde es einfach nicht vorwurfsvoll ansprechen. Ich würde es nicht verletzend ansprechen. Man muss ja nicht sagen so, ey, du kopierst mich total. Ich bin gar nicht mehr ich selbst. Du machst mich total nach. So, du verstellst dich voll. Immer wenn wir mit anderen sind, bist du gar nicht du. So muss man es ja nicht ansprechen.
0: Ja.
1: Sondern man kann ja sagen, ey, so die letzten Male, wenn wir unterwegs waren, hatte ich irgendwie so ein bisschen das Gefühl, du konntest nicht so du selbst sein. Ich weiß nicht, hast du das Gefühl auch, dass du dich so ein bisschen verstellst oder
0: dass du dich
1: dann einfach mal ihre Meinung hören? Kann ja auch sein, ihr ist es gar nicht aufgefallen zum Beispiel. Kann aber auch sein, ihr ist es aufgefallen und sie kann darüber reden, kann irgendwie sagen, ja, ich fühle mich irgendwie unsicher oder was
0: ja,
1: weiß ich.
0: Ja.
1: Ich merke,
0: weil daran wird es wahrscheinlich liegen.
1: Und versucht deshalb einfach mehr so zu sein wie du, keine Ahnung, whatever.
0: Ja.
1: Aber wenn einen was stört, ansprechen prinzipiell ja.
0: Das haben wir ja wahrscheinlich schon in jeder Podcast-Folge hier gesagt.
1: Wir werden es auch weiter in jeder Folge sagen.
0: Ja. Aber nicht nur die Distanz, sondern auch das Gefühl, dass Dora versucht, jemand anderes zu sein, sorgen bei Fanny in den 2 Jahren nach dem Umzug dafür, dass sich die Freundschaft für sie nicht mehr so eng anfühlt. Beide haben zusätzlich dazu viel mit ihrem eigenen Leben zu tun und finden immer weniger Zeit, miteinander zu telefonieren. Die Freundinnen halten trotzdem an ihrer Verbindung fest und schreiben sich oft, dass sie sich vermissen. Fanny sagt heute, dass sie beide nicht wahrhaben wollten, dass ihre Freundschaft nicht mehr die von früher war. Sie rufen sich zwar noch an, wenn sie Probleme haben oder etwas Großes passiert ist, aber die vielen kleinen alltäglichen Beobachtungen, das tiefe Verständnis fehlt zunehmend. Trotzdem muss Fanny an Dora denken, als sie sich wenige Monate vor ihrem 20. Geburtstag von ihrem Partner trennt. Sie telefonieren in den Tagen und Wochen danach mehrmals miteinander und sie vertraut ihrer Freundin in der schweren Zeit viele persönliche Dinge an. Als Dora sie daraufhin für ein Wochenende besuchen kommt, steigt dann Fanny die Hoffnung, dass sich die Mädchen wieder annähern. So gut sind die Gespräche und die Zeit miteinander. Sie treffen am nächsten Tag durch Zufall auf Fannys Ex-Freund. Obwohl es kurz nach der Trennung noch Streit gab, ist Fanny inzwischen froh, dass sich alles geklärt hat. Sie glaubt, dass auch ihr Ex keine Gefühle mehr für sie hat. Umso wichtiger ist es ihr, ihn als Vertrauensperson und engen Freund in ihrem Leben behalten zu können. Deshalb hat Fanny auch kein schlechtes Bauchgefühl, als sie sich spontan mit Dora für den Abend mit ihm verabredet. Es ist viel Alkohol im Spiel, weswegen sich Fanny nicht mehr an alle Details erinnern kann. Aber trotzdem wird sie diesen Abend nicht mehr vergessen. Ganz kurz, was ist so deine Meinung dazu, nach der Trennung mit dem Ex so eng befreundet zu bleiben?
1: Ich finde prinzipiell kann das natürlich jeder für sich entscheiden, wie bei allen Themen im Leben.
0: Natürlich, aber ich will hier deine Meinung.
1: Meine persönliche Meinung ist ja, das kann funktionieren und das kann einem auch gut tun. Ich habe das auch so schon durch. Ich habe mich mal getrennt Und wir waren aber wirklich, also er war mir super, super wichtig. Mhm. Und wir haben danach den Kontakt auch einfach noch weitergehalten. Wir waren dann eben einfach wie Freunde. Wir sind noch zusammen ins Gym gegangen, haben danach auch noch zusammen Zeit verbracht. Und dann habe ich aber irgendwann jemand Neuen kennengelernt und habe dann einfach aus Rücksicht habe ich den Kontakt so ein bisschen fallen lassen. Und tatsächlich hat er dann irgendwann auch einen richtig harten Cut gesetzt. Mhm. Also einen, weil wir hatten so, der, den ich kennengelernt habe, wusste, dass ich mich mit meinem Ex noch, dass ich ihn im Gym ab und zu sehe und so. Der hatte da auch kein Problem mit. Ich habe ihm das alles erklärt und so. Er hat das verstanden, gesehen. Und dann habe ich aber irgendwann gesehen, so, der hat mir auf Insta entfolgt. Und ich habe ihm noch geschrieben, dass ich noch, ich hatte noch was bei ihm, was ich gerne abholen wollte. Und er hat mir einfach nicht mehr geantwortet. Mhm. Und dann habe ich ihm so eine Nachricht geschrieben und war so, Digga, habe ich irgendwas falsch gemacht? Habe ich was Falsches gesagt? Also bist du jetzt pissig auf mich? Mhm. Und dann hat er mir so eine richtige Ansage gedrückt. Also das heißt eine Ansage gedrückt. Ich fand es auch cool von ihm eigentlich, weil er hat mir dann geschrieben, er hat eine kennengelernt und ich soll es doch jetzt einfach ruhen lassen. Ich soll ihn jetzt einfach mal, so sein Leben geht jetzt weiter und er will jetzt einfach nicht mehr Kontakt zu seiner Ex-Freundin. Mhm. Und ich soll es jetzt einfach lassen und er will sich jetzt auch voll und ganz auf das konzentrieren, was er da mit der eben hat. Mhm. Und im ersten Moment war ich so, übertreibt man nicht? Ich wollte nur meine Sachen zurück. Aber dann habe ich gedacht, ey, ich finde es eigentlich für sie voll schön. Also als du lernst jemanden kennen, der hat noch Kontakt zu seiner Ex, du hast vielleicht ein Problem damit. Das ist das Schönste, dass er seiner Ex dann eine klare Ansage drückt, dass er ihr sagt, ich möchte den Kontakt zu dir nicht mehr, ich möchte mich jetzt auf meine Zukunft konzentrieren, du bist meine Vergangenheit. Mhm. Fand ich auch voll in Ordnung, habe ich dann voll respektiert und meine Sachen halt nie bekommen, aber naja.
2: ja, okay.
1: Aber ich bin auf jeden Fall der Meinung, dass... kann gut funktionieren. Ich sehe es nur halt ein bisschen kritisch, wenn man im Leben einfach weitermachen möchte.
2: Ja.
1: Wenn man einen neuen Partner findet und so.
2: Ja, ich finde auch immer so, man muss sich halt ganz sicher sein, dass von beiden Seiten einfach die Gefühle nicht mehr da sind. Sonst ist es halt übelst schwierig für die Person, die vielleicht noch Gefühle hat.
1: Ja, ja.
2: Ja, prinzipiell sage ich, kann es auf jeden Fall funktionieren, aber ich sehe es auch so wie du mit neuem Partner, verstehe ich auch. Ich hatte jetzt auch, glaube ich, keinen Bock, dass Jeremy noch mit seiner Ex befreundet ist. Ich glaube, ich fände es nicht so schlimm.
1: Ja.
2: Aber ich denke mir so, warum? Also,
1: ja, nee, ist schon so.
2: Was kriegt er jetzt von ihr, was er bei mir nicht hat? Also, ich bin seine beste Freundin. So, natürlich darf er auch weibliche Freunde haben. Hat er auch, aber so Ex-Freunde, ne? Da waren Gefühle im Spiel.
1: Ja, natürlich.
2: Du weißt nie, hängt sie vielleicht doch noch an ihm und ist irgendwie eifersüchtig, whatever. So, deswegen, das kann ich schon auch verstehen, aber ich würde jetzt auch nicht Crash-Out gehen und ihm verbieten, wenn die wirklich schon jahrelang gut befreundet sind und ich sie dann auch mal kennengelernt habe und vielleicht auch merke, dass das wirklich nur auf freundschaftlicher Ebene ist und sie jetzt nicht an ihm hängt, aber ne, man steckt nie drin, man weiß es
1: nicht. Ja, ich weiß nicht, ehrlich gesagt, ob ich das so cool finden würde.
2: Ja, ich
1: selbst wenn ich sie kennenlerne, selbst wenn die schon lange befreundet sind, aber ich glaube, würde ich einen Mann treffen, der nicht bereit wäre, seine Vergangenheit so gehen zu lassen, dass er sagt, er will mit mir die Zukunft und er kann seine Ex, also ich meine, da war mehr als nur ein bisschen Gefühle im Spiel. Die waren zusammen so, die waren verliebt ineinander, das war, also für eine Beziehung, da gehört ja schon einiges dazu. Und ich glaube, wenn er nicht bereit wäre, so seine Vergangenheit dann gehen zu lassen, hätte ich einfach das Gefühl, er hängt einfach noch an der Vergangenheit, egal aus welchem Grund, und wäre einfach nicht bereit, mit mir den nächsten Schritt zu gehen. Also, dass wenn er sie auf der Straße trifft, dass er ihr Hallo sagt, natürlich. Wenn sie dir schreibt, weil sie irgendwie deine Hilfe bei irgendwas braucht, natürlich.
2: Ja, genau.
1: Davon rede ich jetzt nicht.
2: Kommt echt auf den
1: Kontakt. Aber ich meine jetzt wirklich so, sich noch irgendwie dann zu treffen oder so, wäre ich jetzt einfach kein Fan von.
2: Ja, ich auch.
1: Kann aber natürlich jeder handhaben, wie er will.
2: Ja.
1: Hannes zum Beispiel ist ja auch klarer Meinung, dass er findet, es ist absolut in Ordnung, den Kontakt zur Ex zu halten, für immer.
2: Ja.
1: Und ich bin mal gespannt, ob das wirklich so klappt, falls er jemals eine neue finden sollte.
2: So, meine Mom hat, glaube ich, auch Kontakt zu ihren Ex-Freunden. Also jetzt nicht, dass die sich zu zweit treffen, aber dass die mal so, gut, der hat halt eine neue Familie und so.
1: Oder? Ja. Deine, also die sind beide verheiratet, die waren jung.
2: Ja.
1: Das ist nochmal was anderes, ob das jetzt so 30 Jahre her ist oder ob das jetzt 2 Jahre her ist, 3 Jahre her ist. So. Aber ja.
2: Also prinzipiell finde ich es auf jeden Fall schön, wenn man immer im Guten auseinandergeht und einfach so einen normalen Kontakt zueinander haben kann.
1: Ich habe mich letztens auch nochmal mit meinem Ex-Freund getroffen. Ich bin nach Hause gefahren, er hatte noch Sachen von mir, hat mir auch 2-3 Mal deswegen geschrieben. Da habe ich gesagt, ey, okay, jetzt wäre ich da. Dann hat er mich auf dem Bahnhof abgeholt, wir waren noch ein Dönerfetzen. Also wir haben einfach uns so ein bisschen abgedatet, weil es ist auch viel passiert zu der Zeit, in der wir uns getrennt haben, auch so beruflich bei ihm. Und natürlich hat es mich interessiert. Also ich war so 2 Jahre Teil davon. Und dann fand ich es auch super interessant, mal wieder mit ihm zu reden, so zu hören, was so bei ihm gerade geht, wie es läuft. Aber ich hatte halt jetzt nicht so den Kontakt zu ihm, dass ich ihm jetzt da täglich schreibe oder so. Also,
2: ja.
1: Aber ich würde ihn nie ignorieren, wenn er sich bei mir meldet, weil dafür war er mal ein wichtiger Mensch in meinem Leben. Ich will ihn jetzt nicht kacke behandeln, aber ich behandle generell keine Menschen in meinem Leben eigentlich kacke.
2: Ja.
1: Aber ja, jetzt so den Kontakt zu halten, bräuchte ich jetzt nicht. Ich will ja auch vorankommen in meinem Leben. Und ich habe auch gemerkt, dass es mir nicht so gut getan hat, den Kontakt mit ihm zu halten. Haben wir nämlich lang gemacht.
2: Ja.
1: Wir haben uns getrennt, ich bin nach Köln gezogen und wir haben noch viel geschrieben. Und dann hat er aber eine neue kennengelernt. Und ich habe das so auf Insta, habe ich so Bilder gesehen von seiner Freundesgruppe und da war so eine neue dabei.
2: Ja.
1: Da war ich so, boah, lass das nicht seine neue sein. Ja. Hab dann aber realisiert, es ist so ein bisschen so und habe gemerkt, dass es mich in dem Moment einfach noch extrem verletzt hat, dass ich in dem Moment so dachte, krass, ich wäre irgendwie noch nicht so weit, jetzt irgendwie schon so auf Ernst jemand Neuen kennenzulernen und habe dann realisiert, ich muss da einen Cut setzen, weil es mir einfach nicht gut getan hat.
2: Ja.
1: Und den Cut habe ich dann auch gesetzt und habe ihm das erklärt, als er mir geschrieben hat, habe ich gesagt so, ey, hör zu, leb dein Leben, ich lebe meins, ich wünsche dir alles Gute für deine Zukunft, aber ich muss jetzt weitermachen.
2: Das ist auch voll wichtig.
1: Das hat mir voll gut getan.
2: Ja, ja.
1: Wirklich, dann hat es kein Monat hat es gedauert und ich war viel freier und dachte so, ja Mann, ich lebe mein Leben jetzt ohne ihn, ist jetzt einfach so.
2: Ja. Und trotzdem, wenn du ihm begegnest, so ist es schön.
1: Genau,
2: so. Ja. Weil ich habe zum Beispiel beide meiner Ex-Freunde nie wieder gesehen nach dem Tag der Trennung. So und auch nie geschrieben. Also, wir haben uns getrennt und dann war es halt so. So mit meinem ersten Ex-Freund, ich glaube, wenn ich den heute treffen würde, wäre es auch so voll cool.
1: Ich habe den noch ein paar Mal getroffen.
2: Stimmt. Mhm. Sogar meine Mom hat ihn getroffen, meine Schwester hat ihn getroffen, du hast ihn getroffen, aber ich habe ihn nie wieder getroffen.
1: Ja, das ist halt ein super netter.
2: Ja, ja.
1: Also, der ist super nett. Da waren wir auch echt noch jung.
2: Ja.
1: Sind jetzt erwachsener geworden. So.
2: Ja, er hat auch schon lange eine neue Freundin, auf jeden Fall. Schon mehrere Jahre. Liebe Grüße.
1: Ja, vielleicht hört er es ja, wer weiß.
2: Und meinen zweiten Ex-Freund, ja, habe ich auch nie wieder gesehen, aber es war auch ein bisschen schwieriger und keine Ahnung, ich finde so Trennungen, die so ein bisschen so einvernehmlich sind, also dass beide sagen, ey, ist wahrscheinlich besser so, sind einfacher, als wenn eine Person sich trennt und die andere vielleicht echt so aus allen Wolken fällt oder so und das so ein bisschen kritischer ist.
1: Ja.
2: Aber ich glaube, ja, ich habe mit beiden meinen Ex-Freunden eigentlich kein Problem. Wenn ich die jetzt sehen würde, würde ich auch normal mit denen reden. So.
1: Ja, klar.
2: Dora erzählt Fannys Ex-Freund in dieser Nacht ein Geheimnis ihrer besten Freundin, als die gerade auf der Toilette ist und verdreht manche Tatsachen. Ihr Ex ist wütend und verletzt und als Fanny wieder an den Tisch kommt, konfrontiert er sie. Sie ist verwirrt und versteht nicht, woher er solche Infos hat, bis er ihr an den Kopf wirft, dass Dora ihm gerade alles erzählt hat. Diese sitzt stumm am Tisch und als Fanny sie anschaut, wendet sie den Blick ab. Fanny ist geschockt. Sie hat Dora im Vertrauen etwas gesagt, das sie jetzt falsch weitererzählt hat. Wieso würde ihre beste Freundin so etwas tun? Ihr Sohn den Rücken fallen. Fanny versucht daraufhin, erst einmal die Situation mit ihrem Ex zu klären. Und als er schließlich geht, bleibt sie allein mit Dora zurück. Sie ist immer noch aufgebracht und verwirrt, aber als sie ihre Freundin anschaut, macht sich besonders eine Emotion bemerkbar: Enttäuschung. Seit sie sich kennen, waren die Freundinnen füreinander da, haben sich den Rücken gestärkt und Fanny fällt keine plausible Erklärung ein, wieso das jetzt anders sein sollte, auch wenn sich die Freundschaft verändert hat. Was denkst du, was dahinter steckt? Warum sie das getan haben könnte?
1: Neid. Also sie scheint sie ja sehr cool zu finden, sonst wird sie sie nicht komplett kopieren. Und dann gönnt sie es ihr vielleicht einfach nicht so ganz. Sie will da einfach mal ein bisschen was kaputt machen in ihrem Leben, damit da irgendwas mal nicht so gut läuft.
2: Sie möchte an diesem Abend nicht noch einen weiteren Streit, aber trotzdem will sie Dora noch eine Sache sagen. Falls sie Fannys Ex absichtlich falsche Dinge erzählt hat, weil sie ihn attraktiv findet, soll Dora wissen, dass Fanny selbst keine Gefühle mehr für ihn hat. Für sie ist es völlig in Ordnung, wenn ihre Freundin ihren Ex gut findet. Fanny wird sich wegen eines Typens nicht mit ihr streiten. Sie möchte nur, dass Dora mit ihr spricht, falls das der Fall sein sollte. Dora antwortet darauf nur, dass Fannys Ex nicht ihr Typ sei und Fanny belässt es dabei. Sie hat an dem Abend keine Lust mehr zu diskutieren und sagt deswegen nicht mehr viel zu Dora. Und auch ihre beste Freundin sucht nicht nochmal das Gespräch. Trotzdem spürt Fanny die angespannte Stimmung zwischen ihnen und sie selbst hat auch keine Lust, im selben Raum wie ihre Freundin zu schlafen und schläft deswegen in einem anderen Zimmer. Am nächsten Morgen bleibt die Stille zwischen den Mädchen und als Fanny Dora zum Zug bringt, hört man im Auto nur das Radio. Fanny versucht in ihrem Kopf zu verarbeiten, was gestern passiert ist und sie wartet darauf, dass Dora noch einmal etwas sagt, aber es kommt nichts. Als sie sich verabschieden, sagt keine von ihnen bis zum nächsten Mal oder melde dich, wenn du zu Hause bist, so wie sonst immer. Fanny ahnt nicht, dass sie, sobald Dora in den Zug steigt, in den kommenden Monaten nichts mehr von ihr hören wird. Auch sie selbst wird sich nicht bei Dora melden. Der Abend hat etwas zwischen den Freundinnen verändert. Der Vertrauensbruch liegt unausgesprochen zwischen ihnen.
0: Aber es sind die kommenden Monate, die die Risse in ihrer Freundschaft noch tiefer und schmerzhafter machen. Und das hat auch mit Fannys Ex zu tun. Dieser schreibt ihr in den kommenden Tagen immer wieder, wie toll Dora doch sei und wie viel sie schreiben würden. Fragt Fanny dann, was genau sie ihm sagt, blockt er ab und sagt nur, was für ein besserer Mensch Dora im Vergleich zu ihr sei. Von ihrer besten Freundin hört sie nichts. Es kommt keine Nachricht und sie selbst sieht es auch nicht ein, ihr zu schreiben. Aber es verletzt sie sehr. Sie kennt Dora seit 10 Jahren, aber sie hat das Gefühl, dass sie langsam nicht mehr weiß, wer ihre Freundin ist. Wie konnte das alles passieren, denkt sie sich und versucht ihren eigenen Schmerz zu verstehen. Wieso schreibt ihre Freundin mit ihrem Ex, ohne ihr etwas davon zu sagen? Fanny sucht die Schuld auch bei sich. Vielleicht hat sie Dora damals das Gefühl gegeben, nicht mehr gebraucht zu werden, weil sie so schnell neue Freunde gefunden hat. Trotzdem findet sie, dass Dora sich nach dem Vertrauensbruch bei ihr hätte melden sollen. Besonders hätte sie sich gewünscht, dass Dora ihr selbst erzählt, dass sie sich in ihren Ex verliebt hat und mit ihm zusammengekommen ist. Und dass sie es nicht erst von ihrem Ex-Partner nach ein paar Wochen erfahren muss. Über die Nachricht kann Fanny nur den Kopf schütteln. Sie ist nicht mehr enttäuscht, sie ist jetzt wütend auf Dora. Und die anhaltende Stille ihrer angeblich besten Freundin wertet sie als Beweis, dass sie ihr nicht mehr vertrauen kann. Die Beziehung zwischen Fannys Ex-Freund und Dora endet genauso schnell, wie sie begonnen hat. Kaum 2 Monate später ruft ihr Ex Fanny an und gesteht ihr, dass er sie eifersüchtig machen wollte, aber er gemerkt habe, dass sie nicht darauf eingeht. Er habe die Beziehung zu Dora beendet und dann bittet er Fanny, jetzt nach der Trennung für ihre Freundin da zu sein. Fanny hat in dem Moment das Gefühl, als ob man sie für dumm verkaufen wolle. Die Wut der letzten Wochen kommt wieder hoch und trotzig denkt sie, wieso sie denn jetzt ausgerechnet für Dora da sein solle, wenn die beiden seit über 3 Monaten nicht miteinander gesprochen haben. Als ihr Telefon ein zweites Mal klingelt und der Name ihrer ehemaligen besten Freundin darauf erscheint, ist ihre erste Reaktion, gar nicht erst ranzugehen. Aber die Neugier siegt und sie nimmt ab. Dora weint und sagt ihr mehrmals, wie leid es ihr tue und dass Fanny ihr bitte verzeihen soll. Das Mädchen muss fast anfangen zu lachen. Jetzt, wo der Typ weg ist, kann Dora sie wieder anrufen. Dann ist sie wieder gut genug für sie, denkt Fanny. Aber sie spricht ihre Gedanken nicht aus. Denn in ihre Wut mischt sich jetzt noch etwas anderes. Mitleid. Sie hört, wie Dora unter der Trennung leidet. Ihre Freundin weiß nicht, dass Fannys Ex sie nur benutzt hat, um Fanny wieder zurückzubekommen. Trotzdem macht das Doras Taten in der Vergangenheit nicht wett. Ihre Freundin hat sie hintergangen, denkt Fanny, und danach keine Reue gezeigt. Für sie fühlt es sich so an, als hätte Dora die ganzen Jahre Freundschaft für einen Mann weggeworfen. Aber insgeheim vermutet Fanny auch, dass ihr Ex vielleicht nie der eigentliche Grund, sondern nur der Auslöser war, dass die Beziehung zwischen den Mädchen jetzt so ist, wie sie ist. Die Freundschaft war schon vorher dabei, sich zu verändern. Und trotz allem kann Fanny Dora immer noch nicht gehen lassen, weil sie einerseits weiß, dass das Mädchen immer noch nicht so viele Menschen hat, mit denen sie spricht. Aber andererseits auch, weil es ihr selbst so schwer fällt, sich von Freundschaften zu lösen. Sie muss sich eingestehen, dass sie trotz des Vertrauensbruchs immer noch irgendwo ein kleines bisschen Hoffnung hat. Darauf, dass ihre Freundschaft noch zu retten ist. Und deswegen nimmt sie die Entschuldigung von Dora letztendlich auch an. Aber trotz, dass sie in den Monaten danach immer wieder versuchen, zueinander zu finden, schafft Fanny es nicht mehr, das nötige Vertrauen zu Dora wieder aufzubauen. Sie telefonieren zwar ab und zu und erzählen von ihrem Leben, aber Fanny merkt auch, dass sie filtert und ihrer Freundin nicht mehr alles anvertraut. Sie fahren etwa 2 Jahre nach der Trennung zwischen Fanny und ihrem Ex auch gemeinsam in den Urlaub. Es ist ihr letzter Versuch, die Freundschaft zu retten. Aber auch in den gemeinsam verbrachten Tagen merkt Fanny, wie sehr sie sich inzwischen auseinandergelebt haben. Wieder bemerkt sie dieselben Muster bei Dora und sie bekommt wieder das Gefühl, dass sich das Mädchen über sie definiert. Sie kopiert nicht nur Fannys Meinungen, sie sticht sich sogar das gleiche Tattoo-Motiv wie Fanny, als dieser einen Termin beim Tätowierer hat. Sie sagt Fanny darauf hin, dass es ein Symbol der Freundschaft für sie ist. Aber für Fanny ist es nur ein weiterer Beweis dafür, wie oft Dora ihre eigene Identität aufgegeben hat. Als Dora ihr am letzten Tag betrunken sagt, dass Fannys Ex ihre große Liebe war, realisiert Fanny ein für alle Mal, dass sie nicht mehr dieselben Menschen wie früher sind. Doras Satz trifft sie, weil sie merkt, wie unterschiedlich beide die damaligen Erlebnisse wahrgenommen haben. Und sie gesteht sich endgültig ein, dass die Verbindung und das Vertrauen zu Dora nicht mehr da sind. Trotzdem, seitdem sind weitere 2 Jahre vergangen. Der Kontakt wurde seit dem Urlaub nun noch weniger. Für Fanny ist aus der tiefsten Freundschaft ihres Lebens mit Dora nur noch eine oberflächliche Beziehung geworden. Immer mal wieder, wenn sie alte Fotos und Videos auf ihrem Handy findet, erinnert sie sich an die zwei kleinen ungarischen Mädchen aus Österreich, die zueinander gefunden haben, als sie beide niemanden hatten. Und manchmal fragt sie sich dann, ob manche Menschen nicht deshalb aus dem Leben verschwinden, weil man sich streitet, sondern weil man irgendwann nicht mehr wächst, sondern nur noch versucht, jemand anderes zu sein. Als sie Dora von dem Podcast erzählt, verspricht ihr diese daraufhin, dass sie noch einmal über alles sprechen will, was passiert ist. Und auch wenn Fanny inzwischen akzeptiert hat, dass ihre Freundschaft kaputt ist, denkt sie trotzdem manchmal daran, wie schön es wäre, wenn ihre Beziehung zu Dora doch irgendwann nochmal heilt.
1: Ich weiß nicht so richtig, was ich denken soll.
2: Ja.
1: Ich habe so mehrere Meinungen. Mhm. Einerseits habe ich schon das Gefühl, Dora hat auf Fanny geschissen, als sie nicht gebraucht hat. Also so das mit ihrem Ex-Freund. Sie hat ja sogar gesagt, ey, wenn du ihn gut findest, es ist nicht mal schlimm, aber sag's mir einfach.
2: Ja.
1: Und da war es ihr so voll egal. Da hatte sie dann so den Ex so ein bisschen als Vertrauensperson und hat dann sie angelogen, hat gesagt, nee, so, der ist nicht mal mein Typ, ich finde den nicht mal gut.
2: Ja.
1: Ist dann aber mit ihm zusammengekommen, ohne es ihr zu sagen. Also da hat sie offensichtlich ziemlich auf die Freundschaft geschissen.
2: Ja.
1: Und darauf, wie es Fanny geht damit.
2: Ja.
1: Aber als er sich dann getrennt hat, kam sie wieder so angekrochen, weil sie gemerkt hat, sie hat niemand.
2: Genau, ja.
1: Und wollte sie wieder.
2: Mhm.
1: Und das finde ich so ein bisschen...
2: Ich denke einfach, dass Dora recht unsicher einfach ist. Ich glaube, Unsicherheit ist das größte Thema, warum sich Menschen, glaube ich, streiten. Weil es so viel Einfluss auf unterschiedliche Verhaltensweisen hat, so mäßig.
1: Ja.
2: Auch so dieses Nachahmen.
1: Ja.
2: Und okay, ja, das mit dem Ex, das ist schon,
1: also ganz kurz,
2: schwierig.
1: Der Ex ist ja auch der höllische,
2: ja, übel.
1: Also sorry, mit jemand zusammenkommen, nur um jemand anderen eifersüchtig zu machen. Also erstens, du verletzt diese Person, der du Gefühle vortäuscht, ja mal Hölle.
2: Ja.
1: Und zweitens auch, was ist das denn?
2: Mhm.
1: Also wenn man Menschen irgendwie durch irgendwelche Racheaktionen oder nur durch Eifersucht oder irgendwelche psychische Spielchen zurückbekommt, dann ist es einfach nicht die richtige Person.
2: Ja.
1: Also redet, sprecht über eure Probleme, sagt, dass du sie immer noch liebst, dass du es gerne nochmal versuchen würdest. Und entweder sie sagt ja oder nein. Aber dann inszenier doch nicht eine Beziehung, nur damit sie eifersüchtig wird und dich zurück will. Also was ist das denn?
2: Ja.
1: Also ist ja von vorne bis hinten ist das Quatsch.
2: Also ich hoffe, den lassen die jetzt einfach mal hinter also sich, das beide.
1: Das ist total goofy. Aber ich weiß nicht so richtig. Also wenn es von Dora wirklich, wenn das alles der Grund der Unsicherheit ist, was ich ja auch dachte, warum sie ihm Lügen erzählt hat,
2: mhm,
1: weil sie einfach irgendwie eifersüchtig war, weil sie einfach mal wollte, dass vielleicht in Fannys Leben mal irgendwas nicht gut läuft. Wären das natürlich Dinge, die man an sich ändern kann, aber man muss sie auch einsehen.
2: Ja.
1: Also da wird es jetzt nichts bringen, sich zu entschuldigen und die Freundschaft wieder einzugehen und am Ende wiederholt sich alles. Da müsste man sich schon mal wirklich reflektieren und überlegen, okay, wo sind denn meine Probleme? Warum bin ich so unsicher? So, weil, also ich checke schon, die gleiche Haarfarbe, die gleichen Sachen tragen, sich genauso zu verhalten.
2: Mit dem Ex zusammenzukommen.
1: Mit dem Ex zusammenzukommen, dann auch noch die gleichen Tattoos zu stechen.
2: Ja.
1: Also... Das ist schon dolle.
2: Nicht normal. Also klar, ja, dass man sich in der Freundschaft ein bisschen was abschaut und so.
1: Ich meine, wir haben auch vier gleiche Tattoos.
2: Ja, aber das sind schon bewusste Freundschaftstattoos.
1: Ja.
2: Ne? Stell dir vor, also okay, irgendwie bei uns ist ein bisschen was anderes. Wenn ich mir jetzt ein Tattoo stechen lassen würde und du würdest es dir einen Monat später auch stechen,
1: sogar, ganz witzig. Mit einem war es sogar so. Mit diesem Sober-Tattoo, also das habe ich hier, oh Gott, ignoriert, meine Beinhaare, die sind so lang.
2: Die sieht man noch nicht.
1: Ich sehe die nicht mal von hier.
2: Da jetzt jemand ranzoomt.
1: Und Livia hat das am Arm.
2: Ja.
1: Das war, glaube ich, so, dass wir hatten überlegt, uns das gemeinsam stechen zu lassen. Es war das erste Lied, was Julina rausgebracht hat.
2: Ja.
1: Und wir hatten überlegt, aber ich glaube, da war es schon, dass du gesagt hast, du machst es jetzt und dass ich dann gesagt habe, okay, dann mache ich es auch.
2: Ja.
1: Es war nicht so, okay, wann wollen wir mal einen Termin machen, sondern ich glaube, das hast du mir angetrieben, aber wir hatten schon mal drüber gesprochen, ich wollte es sowieso auch machen.
2: Ja.
1: Und dann habe ich mitgezogen.
2: Ja, aber das fand ich dann auch.
1: So mein
2: cool.
1: Lieblingstattoo tatsächlich.
2: Ja.
1: Mag ich sehr gerne.
2: Auch eins meiner Lieblingstattoos.
1: So. Ja. Manchmal höre ich Dinge aus anderen Freundschaften und denke so, boah, nee, finde ich einen too much, aber dann denke ich ja, okay, wenn du es jetzt machen würdest, fände ich es jetzt nicht so schlimm. Aber dann denke ich wiederum, wird es aber eine andere Freundin machen.
2: Ich frage mich auch irgendwie immer, soll jetzt nicht doof klingen, aber ich denke mir immer so, sind andere Freundinnen wirklich auch so wie wir? Ich kann mir das gar nicht so vorstellen.
1: Also
2: weil manchmal, also natürlich gibt es auch Freundschaften, die so sind wie wir, ist ja klar.
1: Ja.
2: Aber vor allem jetzt hier im Podcast und so, die sind trotzdem auch schon 10 Jahre befreundet.
1: Ja.
2: aber reden nicht so miteinander.
1: Es ist dann halt auch die Distanz, ne? Also die räumliche Distanz.
2: Ja, das stimmt.
1: Die es natürlich auch viel schwerer macht. Aber ich sag trotzdem, so eine Freundschaft aufrechtzuerhalten, ist schon was Besonderes. Also ich weiß jetzt ehrlich gesagt nicht, würdest du jetzt arg weit wegziehen?
2: Mhm.
1: Würden wir wirklich den Kontakt halten? Ich sag dir ehrlich, du bist mir extrem wichtig. Du bist meine beste Freundin so. Aber...
2: Also ich glaube, wir würden den Kontakt halten, aber halt nicht auf der Ebene.
1: Ja, eben.
2: Ja.
1: So, also ich glaube, je nachdem, wie das Leben halt spielt, ist ja. es normal, dass...
2: Ja, es ist super schwer.
1: Aber also ja, es gibt natürlich Freundschaften, die so sind wie unsere. Es gibt auch Freundschaften, bei der andere sagen würden, die sind schöner als unsere. So sind noch bessere Freundschaften. So, wir sind nicht das Nonplusultra. Wir können einfach extrem gut kommunizieren. Wir kennen uns einfach schon lange so. Aber es gibt Freundinnen, die bestimmt mehr unternehmen, die sich noch mehr voneinander erzählen, die noch enger sind, die jede Nacht am liebsten miteinander im Bett schlafen. Weißt du, so Freundschaften gibt es ja auch.
2: Ja, safe, safe.
1: Aber wir haben einfach einen guten Weg gefunden, miteinander umzugehen, befreundet zu sein. So, weißt du, ich würde sagen, wir sind jetzt nicht zum Beispiel die kuscheligsten Freunde.
2: Mhm.
1: Wenn man uns jetzt von außen betrachtet, wir sind nicht die Art von Freundin, die sich die ganze Zeit in den Arm nimmt oder die abends gemeinsam im Bett liegt und Filme schaut und tratscht und so. Wir verbringen halt so viel Zeit miteinander, wir wissen alles voneinander.
2: Ja.
1: Und wir sind halt so beide einfach sehr entspannt. Es ist eine sehr entspannte Freundschaft und deshalb funktioniert das, glaube ich, aber auch so gut.
2: Ja, und halt ne, immer dieses offen miteinander reden. Wir gestehen uns auch mal ein, dass wir, keine Ahnung, ein Gefühl haben, was sich vielleicht für die andere nicht schön anhört jetzt zum Beispiel. Weißt du, dass man auch mal was sagt, wie man sich fühlt, was einem vielleicht ein bisschen unangenehm ist zum Beispiel. Und ich glaube, das fehlt halt voll vielen. Also jetzt in dem Fall zum Beispiel. Mhm. Hätte Dora da offener vielleicht mit Fanny drüber gesprochen, so ey, ich fühle mich einfach in meiner neuen Stadt nicht so wohl, ich finde hier nicht so viel Anschluss und ich gucke mir einfach viel bei dir ab, weil du so, weil du, ich dich einfach toll finde, du bist meine beste Freundin, keine Ahnung, so in die Richtung. Dann hätte das Fanny bestimmt auch eher verstanden, als so nicht drüber zu sprechen.
1: Ja, voll. Sie hatte jetzt ja auf jeden Fall ein Gespräch versprochen.
2: Ja.
1: Bin ich mal sehr gespannt, wann dieses Gespräch stattfindet. Falls es da ein Update gibt und ihr das mit uns teilen wollt, fände ich es voll interessant, wenn wir vielleicht in ein paar Folgen das nochmal, also ein Update dazu geben können.
2: Mhm.
1: Bin ich auf jeden Fall gespannt, wie dieses Gespräch ausgeht. Und ich sage aber, da ist auf jeden Fall viel Reflexion und viel ehrliche Worte sind da nötig, damit diese Freundschaft nochmal weiter funktionieren kann.
2: Aber das wünschen wir euch auf jeden Fall.
1: Ja, definitiv.
2: Ja,
1: genau. Coole Geschichte auf jeden Fall.
2: Ja, danke fürs Teilen.
1: Falls irgendjemand da draußen auch eine Freundschaftsgeschichte hat, die er gern mit uns teilen wollen würde, also gern hätte, dass wir die hier mal erzählen, dann schreibt die gerne an tnt@dasding.de. Ihr müsst die auch nicht ausführlich schreiben. Es reichen ein paar Stichworte. Falls die Geschichte in Frage kommt, wird sich unsere Redaktion bei euch melden.
2: Ganz genau. 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In der Redaktion sind Vina Nying, Diana Ginsburg, Linda Fricke und Timo Klump. 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Genau, Leute, bis zum nächsten Mal. Bye. Tschüss.

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1: Um Mitternacht mit Stefan Hieferts. Der ukrainische Präsident Selenskyj lobt die von US-Präsident Trump verkündete Teilwaffenruhe mit Russland.

0: Atomanlagen in der Ukraine angegriffen.
1: Die polnische Polizei hat nach Hinweisen auf einen geplanten Anschlag auf Spitzenpolitiker einen Verdächtigen festgenommen. Es handelte sich um einen Mann in den 60ern, teilte das Innenministerium mit. Zuvor gab es Hinweise, dass neben Premierminister Tusk auch dessen Verteidigungsminister ein Anschlagziel sein könnte. Tusk dankte der Polizei für ihr schnelles Handeln. Erst im August hatte die Polizei einen 23-Jährigen festgenommen. Ihm werden Aufrufe zur Ermordung hochrangiger polnischer Politiker vorgeworfen. Bayerns Ministerpräsident Söder hat die Abweichler in der CDU Sachsen-Anhalt zum Parteiaustritt aufgefordert. In der ARD-Sendung Karin Mioska sagte er zur Wahl des neuen AfD-Landtagspräsidenten Rausch mit vermeintlich Stimmen aus der CDU, wer AfD wähle, habe in der Union keine Zukunft. Der CSU-Chef stärkte außerdem noch einmal CDU-Chef Merz den Rücken, der bleibe Bundeskanzler. Außerdem warb Söder für die bayerische CSU-Politikerin Aigner als neue Bundespräsidentin. Der SC Freiburg ist neuer Tabellenführer der Fußball-Bundesliga. Das Team von Trainer Julian Schuster besiegte Schalke mit 2:1. ARD-Sportreporter Daniel Günther.
2: Spitzenreiter, sangen die Fans des SC Freiburg nach dem Abpfiff, aber dieses 2:1 gegen Schalke war hart umkämpft. Bärenstark die Freiburger in den ersten 20 Minuten. Nach 10 Minuten fiel das 1:0 durch Maximilian Eggestein. Doch Schalke glich nach einer halben Stunde mit seinem ersten Torschuss aus. Gantenbein traf bei seiner Bundesliga-Premiere aus 16 Metern. Und als dann nach 64 Minuten Freiburg Suzuki mit Gelb-Rot vom Platz flog, sprach viel für Schalke. Doch das Tor schoss Freiburg. Es war ein Kopfballtreffer des Japaners Goto. Und so schlägt Freiburg Schalke mit 2:1 und ist Tabellenführer der Fußball-Bundesliga.
1: Das Wetter in Deutschland. In der Nacht an den Küsten und an den Alpen noch Schauer, sonst meist trocken, später neblig. Tiefstwerte 8 bis 1 Grad, örtlich Bodenfrost. Tagsüber freundlich mit ein paar Wolken. Böiger Wind nur noch an der Ostsee. Höchstwerte 12 bis 19 Grad, 0:03.
3: Die junge Nacht, wir schauen auf die Straßen. A1 Osnabrück Richtung Bremen ist zwischen Vechter und Kloppenburg. Wegen Brückenarbeiten noch bis 5 Uhr in beiden Richtungen gesperrt. Eine Umleitung ist aber eingerichtet. A1 Lübeck Richtung Hamburg ist zwischen Kreuz Hamburg Ost und Dreieck Norderelbe. Wegen Bauarbeiten noch bis ca. 5 Uhr gesperrt. Eine Umleitung ist aber auch hier eingerichtet. A8 Salzburg Richtung München ist zwischen Rohrdorf und Rosenheim. Wegen Brückenarbeiten noch bis ca. 5 Uhr gesperrt. Und die A23 Heide Richtung Hamburg ist zwischen Heide West und Heide Süd. Wegen Überflut gerade gesperrt. Und diese Meldung haben wir auch noch. Die A40 Duisburg Richtung Essen ist zwischen Mülheim-Winkhausen und Mülheim-Heißen in beiden Richtungen noch bis 5 Uhr gesperrt. Da wird ein neues Brückenteil eingehoben. Okay, alles klar. That's it.
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3: Jo, hi, mit Sebastian Röpke natürlich mit euch auch. Leute, wie geht's euch? Was macht ihr gerade? Na, wie ist alles? Erzählt es mir gerne über die 0221 567 89111. Und wir gehen direkt rein in diese Nacht mit Calvin Harris und Clementine Douglas. Ja, klingt wie so eine trutschige Tante, ist aber nee. Es ist EDM. Mit Blessings gehen wir rein. Der Sebus hier, hi.

0: Die junge Nacht der ARD und das am Montag. Leute, stellt euch vor, Need for Speed, aber im Weltraum. Ja, das hier ist genau was für die Raser unter euch, Leute.
1: Welcome to the Galactic League.
0: Star Wars Galactic Racer ist ein Rennspiel im Star Wars-Universum, das gerade sehr, sehr laut ist auch. Junge Nacht, Kollegin Jana Leindecker, du sagst, Autorennspiele sind jetzt abgemeldet. Oh, what?
2: So, weg damit. Also ganz ehrlich, was jucken mich halt Ferrari oder Mercedes, wenn ich einen Podracer fahren kann?
0: Star Wars nicht mein Universe. Ein was?
2: Das sind diese Fahrzeuge aus Teil 1, die da so mit einem Affenzahn so knapp über dem Boden schwebend durch die Gegend halten.
0: Ja, ja, ja.
2: Und mit teilweise 500 Sachen steuern wir die dann hier auf bekannten Strecken aus den Filmen durch riesige Raumschiffwracks oder durch tropische Wälder. Und dabei müssen wir eben rasend schnell wenden, lenken, ausweichen und na klar, Gegner von der Strecke drängen.
0: Ja, und das ist überraschend schnell und überraschend schwierig auch. Ich habe mir schon Videos dazu angeschaut. Ich fühle da auch so eine Mischung aus geil und stressig.
2: Ja, ist, finde ich, absolut valid, beides zu fühlen, weil bei mir klang es am Anfang auch oft eher so.
0: Nein.
2: Ja, ich bin vor lauter Speed ständig vor die nächste Wand gedonnert. Und um vorne mitzuhalten, müssen wir nämlich nicht nur gut lenken, sondern können auch mit so extra Boost nochmal zusätzlich Tempo reinkriegen. Alleine oder gegen Freunde im Multiplayer. Es bockt richtig, muss ich sagen.
0: Ah, Multiplayer auch noch? Alles klar. Sie haben mich vielleicht. Ja, für wen Star Wars Galactic Racer auch noch was ist, klären wir ja mit Joanna nach halb hier in der Jungen Nacht der ARD. Jetzt für euch im Radio erstmal Samba, 12 to 12. Leute, wie geht's euch? Was macht ihr gerade? Die Nummer hier im Studio ist die 0221 567 89 111. Erzählt mir alles. Seid ihr noch wach? Seid ihr schon wach? Der Sebo ist hier. Hi.

0 Uhr 22, hier ist die Junge Nacht der ARD. Am Montag, Leute, Nummer hier im Studio ist die 0221 567 89 111. Laura Sophie hat sich gemeldet und hat geschrieben, hi, ich bin auch wieder da, letzte Nachtschicht, bevor es 3 Wochen Urlaub gibt. Liebe Grüße. Ja. Ihr wisst ja, ich gönne euch euren Urlaub. 3 Wochen? Laura Sophie, ich hab demnächst so 5 Tage geplant, das ist alles. Oh Mann. Ja, Leute, ich habe Musik für euch, die kommt von Ariana Grande, die hat mit ihrem Track Paddle auf jeden Fall auch wieder thematisch in die gleiche Kerbe geschlagen, wie das schon viele vorher gemacht haben, nämlich zu sagen, ah ja, berühmt sein, ne? Ist gar nicht so cool, wie ihr dachtet, weil folgendes, jenes und dies und das. Ja, also von daher, mich beruhigt das ja immer, weil jeder wünscht sich das und alle wollen das. Und wenn man das hier den Song sich ein bisschen lauter dreht, dann vielleicht nicht.

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1: Hier ist die Junge Nacht. Achtung, wir haben einen Falschfahrer in Düsseldorf. Auf der Münchner Straße Richtung Gara zwischen der B326 Südring und Düsseldorf-Hassels kommt euch ein Falschfahrer entgegen, fahrt äußerst rechts. Überholt bitte nicht. Das ist in Düsseldorf auf der Münchner Straße Richtung Gara zwischen der B326 Südring und Düsseldorf-Hassels. Achtung, Falschfahrer. Vorsichtig hier in beiden Richtungen.

0: Ach, Spargel. 12:30, hier ist die junge Nacht. Wir schauen auf die Straßen. Achtung, wir haben immer noch den Falschfahrer in Düsseldorf auf der Münchner Straße Richtung Garrad. Zwischen der B326 Südring und Düsseldorf-Hassels kommt euch ein Falschfahrer entgegen. Fahrt äußerst rechts, überholt bitte nicht. Das ist in Düsseldorf auf der Münchner Straße Richtung Garrad. Zwischen der B326 Südring und Düsseldorf-Hassels. Achtung, Falschfahrer. Vorsichtig hier in beiden Richtungen. Hier die weitere Meldung. A1 Osnabrück Richtung Bremen ist zwischen Vechta und Kloppenburg. Wegen Brückenarbeiten noch bis 5 Uhr in beiden Richtungen gesperrt. Eine Umleitung ist aber eingerichtet. A1 Lübeck Richtung Hamburg ist zwischen Kreuz Hamburg-Ost und Dreieck Norderelbe wegen Bauarbeiten noch bis ca. 5 Uhr gesperrt. Auch hier ist eine Umleitung eingerichtet. Die A8 Salzburg Richtung München ist zwischen Rohrdorf und Rosenheim wegen Brückenarbeiten bis ca. 5 Uhr gesperrt. Die A23 Heide Richtung Hamburg ist zwischen Heide West und Heide Süd wegen Überflutungen gerade gesperrt. Und die A40 Duisburg Richtung Essen ist zwischen Mülheim-Winkhausen und Mülheim-Heißen in beiden Richtungen noch bis 5 Uhr gesperrt. Da wird ein neues Brückenteil eingehoben. That's it.
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0: Mit Sebastian Röpke und ey, wenn ihr mögt, auch mit euch. Was geht gerade bei euch ab? Warum seid ihr noch wach? Seid ihr schon wach? Seid ihr schon im Montag oder ist für euch noch Sonntagabend? Seid mal ehrlich. Nummer hier im Studio ist die 0221-567-89111. Und wir David gettern jetzt weiter durch diese Nacht zusammen mit Alpha Will und Forever Young. Hi!

0: Carol G hier in der Jungen nach der ARD. Leute, wenn euch Formel 1 so klein ist und so eine Weltmeisterschaft reicht euch auch nicht zwingend aus, so rein größentechnisch, dann ist das hier vielleicht was für euch.
1: Welcome to the Galactic League!
0: Die Galaktische Liga in Star Wars Galactic Racer, ja, das neue Rennspiel im Star Wars Universe, haben wir vorhin schon drüber gesprochen mit Junge nach Kollegin Joanna Leindecker. Joanna, ist das jetzt nur was für Leute, die auch richtig gut mit dem Controller umgehen können oder auch für so Grobmotoriker wie für mich und meine Friends?
2: Ach, weißt du, also zocken und Spaß haben könnt da auch ihr. Mhm. Gewinnt dann vielleicht erstmal nicht. In der Kampagne spielen wir nämlich nicht nur jedes Rennen für sich, sondern halt eine ganze Liga. Und bauen wir dann zu viele Unfälle oder scheiden aus, verlieren wir Ligamünzen. Und wenn die leer sind, naja, müssen wir halt beim allerersten Rennen wieder anfangen.
0: Ja, okay, dann schau, ey.
2: Ja, ehrlich, ist auch vielleicht ein bisschen frustrierend am Anfang, aber spornt ja auch irgendwie an, weil du dein Fahrzeug auch verbessern kannst oder eben Neues ausprobieren kannst. Ich bin ja jetzt auch kein Weltraum-Lewis Hamilton oder so, aber ich habe trotzdem super Spaß bei dem Game.
0: Ja, wenn ihr Bock habt, der nächste Weltraum-Lewis Hamilton, wo kam das denn her zu werden? Star Wars Galactic Racer, den gibt's jetzt auf PlayStation 5 für die Xbox und für den PC. Und hier im Radio gibt's erstmal One Direction, What Makes You Beautiful. Der Sebo ist hier. Hi!

Die junge Nacht der ARD, der Jakob hat geschrieben, also ich chill gerade zu Hause, ja, red mit einem Kumpel am Computer und wir spielen Euro Truck Simulator. Dabei haben wir die ganze Zeit euren Sender an, wahrscheinlich das Kurioseste, was ihr bisher gehört habt. Viele Grüße von Jakob und Tom. Nee, Jakob ist es nicht. Liebe Grüße.

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1: Um 1 Uhr mit Stefan Eferts. In Berlin berät die Führungsspitze der CDU über ihren künftigen Kurs. Der rheinland-pfälzische Ministerpräsident Schnieder sagte vorab in der ARD, die Union und die SPD müssten das Vertrauen der Menschen zurückgewinnen und den Koalitionsvertrag umsetzen. Als Beispiel nannte Schnieder die Energiepolitik. Es gebe zwar Erfolge wie den Industriestrompreis, das reiche aber nicht aus.
2: Wir haben es nicht geschafft, den gesamten Mittelstand mitzunehmen und wir haben es auch nicht geschafft, diese günstige Energie dann für alle, nämlich auch für die Menschen im Land umzusetzen. Und das macht Vertrauen kaputt, weil es versprochen war. Das sind Dinge, die noch offen sind, in die wir jetzt auch in die Umsetzung gehen müssen. Wir müssen mit der Stromsteuer so weit runter, wie das möglich ist, und zwar für alle. Das ist ein Versprechen, das ist zu halten und ich werde nicht müde werden,

0: Von US-Präsident Trump, es gebe eine Waffenruhe im Energiebereich zwischen Kiew und Moskau, weitere Energieanlagen in der Ukraine angegriffen. Das hat der ukrainische Präsident Selenskyj mitgeteilt. Ein Heizkraftwerk in Kharkiv und eines in Kiew seien nach der Ankündigung getroffen worden. Trump hatte zuvor verkündet, beide Länder hätten einer sogenannten Energiewaffenruhe zugestimmt. Formel 1 Red Bull-Pilot Max Verstappen hat den großen Preis von Singapur gewonnen. Der Niederländer vergoldete sich damit ein besonderes Jubiläum. ARD-Sportreporterin Lena Bergmann.
1: Premieren gibt es für einen viermaligen Weltmeister nur noch wenige. Pünktlich zu seinem 250. Rennen hat Max Verstappen sich eine geschenkt, den ersten Sieg in Singapur und der letzte, der für die Sammlung noch gefehlt hat. Eine Premiere wünscht sich auch Kimi Antonelli, und zwar die seines ersten WM-Titels. Beim nächsten Rennen in Austin in 2 Wochen könnte sich der Mercedes-Fahrer rein rechnerisch bereits zum jüngsten Formel-1-Champion aller Zeiten krönen. Erfreulich war das Wochenende für Audi. Der deutsche Fahrer Nico Hülkenberg konnte sowohl im Sprint als auch im Rennen punkten.
0: Das Wetter in Deutschland. In der Nacht an den Küsten und an den Alpen noch Schauer. Sonst meist trocken, später neblig. Die Tiefstwerte 8 bis 1 Grad, örtlich kann es Bodenfrost geben. Tagsüber nach Nebel freundlich, im Norden und Osten vereinzelt Schauer. Böiger Wind nur noch an der Ostsee. Höchstwerte 12 bis 19 Grad. Die Zeit, es ist gleich 1.03 Uhr.
2: Die junge Nacht, wir schauen auf die Straßen. A1 Osnabrück Richtung Bremen ist zwischen Vechta und Kloppenburg. Wegen Brückenarbeiten noch bis 5 Uhr in beiden Richtungen gesperrt. Eine Umleitung ist aber eingerichtet. Die A1 Lübeck Richtung Hamburg ist zwischen Kreuz Hamburg Ost und Dreieck Norderelbe wegen Bauarbeiten noch bis ca. 5 Uhr gesperrt. Auch hier gibt es eine Umleitung. A8 Salzburg Richtung München ist zwischen Rohrdorf und Rosenheim wegen Brückenarbeiten noch bis ca. 5 Uhr gesperrt. Die A9 Nürnberg Richtung München ist zwischen Hilpoltstein und Greding nach einem Unfall gerade dicht. Die A23 Heide Richtung Hamburg ist zwischen Heide West und Heide Süd wegen Überflutungen gesperrt. Und die A40 Duisburg Richtung Essen ist zwischen Mülheim-Winkhausen und Mülheim-Heißen in beiden Richtungen noch bis 5 Uhr gesperrt. Da wird ein neues Brückenteil eingehoben. That's it!
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2: Mit Sebastian Röpke. Ey Leute, die Wintersemester an den Unis und Hochschulen, die haben ja letzte Woche schon begonnen und heute geht's los mit den Vorlesungen und mit den Seminaren. Ich war ja ich war nie an der Uni und ich habe so viele Uni-Stories gehört und so viel Uni-Krams auch, dass ich ein bisschen das Gefühl habe, ich war vielleicht dann doch wirklich an der Uni. Ich habe auf jeden Fall viel mit Studenten abgehangen in der Zeit, aber an der Uni Bonn, da gibt es jetzt auch ein Begleitprogramm für Studierende, nämlich mit dem Motto Don't Panic, und das soll den Erstis halt ein bisschen helfen, so in diesen Ablauf reinzukommen. Ja, ich bräuchte dieses Programm auf jeden Fall und ich finde den Namen Don't Panic auch sehr, sehr passend. Leute, wie geht's euch? Habt ihr auch später noch eine Vorlesung? Ich hoffe nicht. Nummer ins Studio 0221 567 89 111.

0: Die junge Nacht der ARD am Montag. Ja, es ist eine neue Woche. Wir ziehen gemeinsam die Schutzfolie von dieser neuen Woche ab. Jetzt gerade mit Wisdom Seas und gleich mit Carrie Hilson. Wow. Leute, sagt ihr das auch immer, wenn ihr über so eine kleine Spalte gesprungen seid oder irgendwo ein bisschen geschickter langgelaufen seid, ruft ihr da auch immer Parkour? Also ich mache das schon, weil ich es todesfunny finde. Ja, wir sprechen über eure Leidenschaften und bei Louis22 aus Köln ist es, ja, Parkour.
1: Am meisten fasziniert mich, dass die Sportart keinen Rahmen hat. Es ist quasi wie selbstständig sein, nur nicht im beruflichen Sinne, sondern sportlich. Ich bin zum Parkour gekommen, indem ich schon früher gern Trampolin gesprungen bin und mich von Filmen habe inspirieren lassen, in denen ich spektakuläre Stunts gesehen habe. Die Welt umzudeuten ist ein Teil vom Parkour, dass ein Dach zum Beispiel ein Absprung ist. Oder Sand dieselbe Funktion hat wie eine Matte, weil er eben weich ist. Einerseits musst du dich mental overcommitten und andererseits natürlich in der Lage sein dazu, wenn alles passt. Plus der richtige Moment, dann let's go. Es gibt immer zwei Arten von Leuten, wie sie auf Parkour reagieren. Entweder sie feiern es komplett oder überhaupt gar nicht.

das vom GTA-Soundtrack. Dazu mit einer gestohlenen Karre. Schön am Strand langfahren. Ach ja, herrlich. Pink Pantherist und Fred Again mit dabei auf dem Track Sexy Magic hier in der Jungen Nacht der ARD. Leute, wie geht's euch? Nummer hier in Studios, die 0221 567 89 111. Und das sind Coldplay. Hi.

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0: Halb zwei, die jungen Acht, wir schauen auf die Straßen. A1 Osnabrück Richtung Bremen ist zwischen Vechta und Kloppenburg wegen Brückenarbeiten noch bis 5 Uhr in beiden Richtungen gesperrt. Keine Sorge, Umleitung ist eingerichtet, beruhigt euch. A1 Lübeck Richtung Hamburg ist zwischen Kreuz Hamburg Ost und Dreieck Norderelbe wegen Bauarbeiten noch bis circa 5 Uhr gesperrt. Auch hier gibt's eine Umleitung. Die A8 Salzburg Richtung München ist zwischen Rohrdorf und Rosenheim wegen Brückenarbeiten noch bis circa 5 Uhr gesperrt. Die A23 Heide Richtung Hamburg ist zwischen Heide West und Heide Süd wegen Überflutungen gerade gesperrt. Und die A40 Duisburg Richtung Essen ist zwischen Mülheim-Winkhausen und Mülheim-Heißen in beiden Richtungen bis 5 Uhr noch gesperrt. Dort wird ein neues Brückenteil eingehoben. That's it.
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0: Mit Sebastian Röpke. Hello, schön, dass ihr dabei seid, Leute. Ey, es geht ja jetzt hier los mit Uni und diesen ganzen Krams und so. Jetzt gerade gelesen an der Uni in Amsterdam, da gibt es einen Bachelorstudiengang, nämlich interdisziplinäre Sozialwissenschaften. Oh, da bin ich ja jetzt schon raus bei dem Titel. Aber da sind Laptops, Handys und Tablets in allen Vorlesungen verboten. Nee, da wäre ich dann raus. Wie, ich darf das nicht notieren? Wie, Zettel und Stift? Bruder, was ist mit dir? In welchem Jahrhundert lebst du denn?

0: Topic. Zusammen mit Carte Blanche aus Frankreich, Lucky Ones, ihr hört die junge Nacht der ARD. Leute, habt ihr früher irgendwie, wenn ihr bei Freunden zu Besuch wart, irgendwie mitbekommen, ob die Eltern Geld hatten oder nicht? Bei uns war das irgendwie immer so ein bisschen vorher schon klar, weil das da immer irgendwie so ein Thema war unter den Eltern. So, ah ja, die haben ja auch ordentlich Kohle, hast du ja gesehen, ne? Die haben ja hier den neuen Wagen und so. War halt auch ein bisschen Kleinstadt-Dorf-mäßig, da redet man häufig drüber. Bei Kollegin und Comedian Anna Lucia ist es halt so, ja, die hat auch nicht gemerkt, hier ist irgendwas anders. Aber irgendwann kam so dieser Moment, wo sich dachte, Moment mal, irgendwas stimmt hier nicht.
1: München ist teuer, München ist reich. Ich habe es viel zu spät gemerkt, erst auf dem Gymnasium. Weil alle meine Freundinnen auf dem Gymnasium sind geritten. Und ich habe es zu lang nicht hinterfragt. Ich war viel zu lang, weil ich so, ja, ich schätze, wir haben unterschiedliche Hobbys. Und dann habe ich gemerkt, ah nee, wir haben unterschiedlich Geld. Ach so. Wir haben unterschiedlich Geld. Und was auch sehr unterschiedlich ausgeprägt ist halt bei uns, ist unsere Beckenbodenmuskulatur. Okay? Diese Bitches reiten. Sie können ihre Beckenbodenmuskulatur anspannen und entspannen, wann immer sie wollen. Ich weiß nicht mal, wo meine ist, okay? Ich habe die Suche aufgegeben, ist ein Cold Case. Eine gut ausgeprägte Beckenbodenmuskulatur ist richtig wichtig für guten Sex auch, ne? Und meine Freundinnen reden dann immer drüber, wie sie ihre Beckenbodenmuskulatur einsetzen im Bett. Und sind so, ja, und in der Stellung spanne ich sie an. Was machst du, Anna? Und ich bin so, ich liege. Low-Budget-Sex.
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Billie Eilish, Bad Guy, hier in der Jungen Nacht der ARD am Montag. Boah, mit Billie Eilish, ich wäre so gern mit der befreundet, ne? Ich glaube, die ist so cool. Ich glaube, das ist einfach... Oh, ich glaube, die wäre richtig cool als beste Freundin, oder? Ach ja, Leute, kennt ihr das, wenn Eltern so mit so zweierlei Maß messen? Weil heute hat mein Dad mich angerufen, so gegen Abend, und meinte, Junge, was hast du den ganzen Tag gemacht? Ich so, ja, geschlafen, wieso? Er so, oh, ganzen Tag hast du geschlafen, oder was? Ich so, ja, ich muss nachher noch arbeiten. Ach so, du musst nachher noch arbeiten, ja, dann ist da was anderes. Wo ich dachte, warum ist denn das plötzlich was anderes? Ey, es ist Sonntag, Vater, wenn ich den ganzen Tag hier rumpimmel, kann ich das auch machen, auch wenn ich nachher nicht noch arbeiten muss? Naja, hab mich dann zusammengerissen. Väter, dies, das, ne? Ihr kennt das. Ella Langley, Shoes in Texas. Jetzt hier in der Jungnacht der ARD. Der Song, wo ich immer innerlich sage, Yeehaw!

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1: Um 2 Uhr mit Stefan Eferts. Russland greift offenbar weiter Energieanlagen in der Ukraine an. Das hat der ukrainische Präsident Selenskyj mitgeteilt. US-Präsident Trump hatte zuvor auf seiner Online-Plattform eine sogenannte Energiewaffenruhe verkündet. Washington-Korrespondentin Anne Schneider mit Reaktionen darauf.
2: Aus Kiew fiel die Reaktion zurückhaltend aus. Präsident Volodymyr Selenskyj sagte, die Ankündigung sei für ihn neu. Sollte Russland einem solchen Schritt zustimmen, werde die Ukraine aber ebenfalls mitziehen. Aus Moskau gibt es bislang keine Stellungnahme. Das Weiße Haus hat keine weiteren Einzelheiten genannt. Ob die angekündigte Energiewaffenruhe tatsächlich bereits vereinbart ist, bleibt damit offen.
1: Microsoft-Gründer Bill Gates warnt vor zunehmenden Cyberangriffen mit Hilfe von KI. In einem Fernsehinterview sagte er, es bestehe weniger die Gefahr, dass eine KI außer Kontrolle gerate. Wahrscheinlicher sei aber, dass schlechte Menschen KI-Systeme ohne Schutzvorrichtungen nutzen würden für Cyberangriffe oder Bioterrorismus. Gates forderte, künstliche Intelligenz stärker zu regulieren. Bayerns Ministerpräsident Söder hat die Abweichler in der CDU Sachsen-Anhalt zum Parteiaustritt aufgefordert. In der ARD-Sendung Karin Mioska sagte er zur Wahl des neuen AfD-Landtagspräsidenten Rausch mit vermeintlich Stimmen aus der CDU.